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1: Unsere Schweizer Nazi-Stars werden nach der WM von mehreren tausend Fans in Zürich empfangen. Eine Pflegerin soll im Kanton Luzern bei Patienten daheim Sachen geklaut haben. Luzerner Bauern stellen sich auf immer heftigeren Regen ein. Das Emmetten klopft auf der Seelisbergstrasse. Und in Zwillisau sollen Leute mit einer Behinderung weiterhin in den Sportverein mitmachen können.
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2: Der Einzug der Schweizer Nazi war historisch gesehen und bitter als Ausscheiden gegen Weltmeister Argentinien. Heute ist die Schweizer Nazi offiziell empfangen worden, auf dem Turbinenplatz Zürich, von mehreren tausend Fans. Der Marc Zimmermann hat sich unter die Fans gemischt, die aus der ganzen Schweiz angereist sind.
3: Ja, wir sind von Tessin angekommen, so als Novazzano.
4: Morgen.
5: Wir kommen aus Mels, Heiligkreuz, aus Ostschweiz.
6: Von Luzern.
7: Von Neuendorf, Kanton Solothurn.
8: Von Rotkreuz.
9: Und ich von Kamzug.
10: Aus dem Kanton Schweiz bin ich.
11: Wir sind von Luzern.
12: Von Kreuz.

0: Wieso wollt ihr heute unbedingt bei diesem Nazi-Empfang dabei sein?
1: Ja, wir wollen hier sein, um einfach Danke zu sagen.
2: Die eine Tochter wollte unbedingt gehen. Da haben wir gesagt, kommen wir mit.
3: Weil wir mal Spieler sehen wollen, weil sie sehr weit gekommen sind.
4: Ja, Schweiz-Fan, ja, einmalig, erst schnell wieder in 4 Jahren und eben, weil sie jetzt ins Viertelfinale gekommen sind.
5: Also ich bin ehrlich, ich will die Schweizer Nazi unterstützen, sie haben super gespielt. Ich will auf jeden Fall auch Unterschriften, ich hoffe, sie werden geben.
4: Wir wollen einfach unsere Mannschaft unterstützen, sie haben super Spiele gemacht und wir sind stolz auf sie.
6: Es geht einfach darum, die Nazi zu begrüßen. Sie haben eine tolle Leistung gebracht, alle miteinander und ja, das dürfen wir auch ehren.
0: Wer ist für euch der grösste WM-Held von der Schweizer Nazi?
7: Ich sage, für mich sind alles Helden. Also, was die geleistet haben, die können wirklich stolz auf sich sein und mal, die können sich blicken lassen.
8: Manzambi, weil er schon recht viel Gold geschossen in den ersten Spielen. Schade, dass er sich verletzt hat.
9: Imbolo, aber das mit der Schwalbe hat mir nicht so gefallen, aber sonst hat er gut gespielt.
10: Der Kobel. Und in der Kobel hat man, glaube ich, keine Ahnung, wie viele Büchse kassiert.
11: All zusammen. Es gibt keinen einzigen, es sind alle Sieger.
12: Der Fargas. Ich finde, er hat einen mega Fortschritt gemacht und ja. Also sicher mal der Manzambi, er hat uns sehr durch das ganze Turnier geholfen. Aber auch alle anderen Spieler wie der Vargas oder auch der Chaka.
13: Für mich ist der Ruben Vargas, ich finde, er hat sehr gute WM gespielt. Und ja, absolut geliefert, auch gegen Argentinien.
14: Grundsätzlich wirklich der Ruben Vargas. Also nur schon mal für Luzern das Herz gegeben hat und das eben auch auf dem Platz wieder gesehen bei der Schweizer Nazi.
0: Was wünschst du der Nazi für die Zukunft?
7: Ich hoffe wirklich, sie behalten den Pegel und sie machen weiter so und dass es bei der nächsten WM oder EM wieder so weit kommen oder noch weiter sogar.
15: Ja, ich wünsche auch, dass genau so der Wille weiterbehalten und auch immer probieren, immer weiterzukommen und ich denke, irgendwann wird es mal klappen.
12: Also ich wünsche mir sicher, dass sie stolz auf sich sind, weil ich bin mega stolz auf sie. Sie haben ein sehr gutes Turnier gespielt.
16: Wir haben ein Niveau erreicht, das historisch ist. Wir können im Moment jede Mannschaft schlagen, wenn wir gut drauf sind. Und es soll so weitergehen. Es wird sicher schwieriger werden, weil die altgedienten Spieler langsam ans Aufhören denken.
13: Sie sollten so weitermachen, wie sie aufgehört haben.
14: Also das erste Mal haben sie gerade einen sensationellen Grundstein mit EM gelegt.
6: Dass sie einfach ihre Chancen nutzen. Und das geht auch ganz klar am Trainer. Fördern die sich oder trainieren die darauf, dass sie einfach die Chancen verwerten. Weil ich sage ganz klar, Argentinien wäre machbar gewesen.
17: Der Marc Zimmermann hat berichtet vom grossen Empfang der Schweizer Fußballnationalmannschaft heute am Mittag in Zürich. Zu weiteren Themen vom Tag. Eine Pflegerin soll in den Kantonen Luzern und Zürich Senioren bestohlen haben. Die Staatsanwaltschaft hat die Frau wegen gewerbsmässigem Diebstahl angeklagt. Sie soll aus den Wohnungen von den Senioren Wertsachen und Bargeld von insgesamt 70'000 Franken gestohlen haben, sagt Erich Wenzinger von der Zürcher Staatsanwaltschaft.
18: Die Beschuldigte aus Polen, die ist in der Schweiz als Pflegehelferin tätig gewesen und hat die pflegebedürftigen Seniorinnen und Senioren bei ihnen daheim betreut und auch dort gewohnt. Die Beschuldigte hat bei ihren Taten somit auch das Nähe- und das Vertrauensverhältnis ausgenutzt, das sie zu diesen Senioren und Senioren aufgebaut hat.
17: Die Staatsanwaltschaft fordert eine Bedingung Freiheitsstrafe von 18 Monaten. Dazu soll die Frau für 8 Jahre die Schweiz verlassen. Der Kanton Luzern zieht nach 2,5 Jahren ein positives Fazit zum Projekt Slow Water. Dort sollen die Bauern zum Beispiel auf Teich, Versickerungsgräben oder Hecken setzen. So können Regenwasser bei langen Trockenphasen besser gespeichert werden. Auch gäbe es so bei starkem Regen weniger Schäden. Das Ziel des Projekts ist unter anderem, den Boden zu schonen, die Landwirtschaft zu fördern und auch die Trinkwasserversorgung zu sichern. Gerade jetzt brauche ich solche Massnahmen, sagt Severin Belle, Bodenexperte beim Berufsbildungszentrum Natur und Ernährung vom Kanton Luzern.
19: Wir sehen es jetzt gerade diesen Sommer. Wir haben es auch letzten Sommer gesehen, dass wir anhaltende Trockenphasen haben. Das heisst, mehrere Wochen ohne Niederschlag, sehr hohe Temperaturen. Und wenn dann der Regen kommt, kommt er kurz, aber sehr heftig. Also wir haben viel mehr starke Niederschläge. Und die Menge an Niederschlag pro Jahr nimmt nicht ab oder zu, aber die Verteilung verändert sich. Das heisst, wir haben immer mehr kurzfristig viel Regen und dann wieder lang kein. Und das ist die grosse Herausforderung, gerade auch für die Landwirtschaft.
17: Im Kanton Luzern machen schon über 100 Landwirtschaftsbetriebe mit. Auf knapp 30 Höfen laufen die ersten Massnahmen. Luzern ist neu eine Regenbogenstadt. Sie tritt im internationalen Rainbow Cities Network bei. In der Schweiz gehören schon Basel, Bern, Genf, Lausanne und Zürich dazu. Die Regenbogenstädte tauschen sich untereinander aus. Die Stadt Luzern will von den anderen lernen, sagt Ansgar Roth von der Fachstelle Gleichstellung.
20: Bern zum Beispiel macht ganz tolle Sachen immer im Pride-Monat und auch zu ihrer Pride mit Beflaggung von verschiedenen Gebäuden in der Stadt. Zürich hat zum Beispiel zuletzt das Stadthaus in Regenbogenfarben beleuchtet. Also das sind jetzt einfach so Aktionen während dem Pride-Monat, die auffallen und die ich cool finde. Also das sind einfach Sachen, wo man schon allein innerhalb von der Schweiz spannende Beispiele sieht. Und das wird sich jetzt halt ja auf über 62 Länder erweitern sozusagen. Also da freue ich mich drauf.
17: Mit dem Beitritt zu dem Netzwerk will sich die Stadt Luzern weiterhin für die Chancengleichheit von queeren Menschen einsetzen. Am Samstagabend hat es beim Inseli der Stadt Luzern eine Schlägerei zwischen mehreren Leuten gegeben. Ein 32-jähriger Säurer ist schwer verletzt worden, sagt Simon Kopf von der Luzerner Staatsanwaltschaft.
21: Es ist dort zu einer tätlichen Auseinandersetzung gekommen, also wirklich Streitigkeiten, wo auch darauf eingeschlagen worden ist. Und dabei ist ein 32-jähriger Mann schwer verletzt worden. Man hat in der Folge einen 22-jährigen Mann als möglichen Tatverdächtigen können festnehmen. Für uns wäre aber einfach jetzt wichtig, dass wir auch Zeuge haben, die das beobachtet haben. Das ist gut sichtbar gewesen, die Auseinandersetzung. So, dass wir noch zusätzliche Angaben haben, wie ist es überhaupt zu dem Streit gekommen und wer ist für was verantwortlich.
17: Verhaftet worden ist ein 22-jähriger Tunesier. Laut Simon Kopp hat die Schlägerei nichts mit dem Public Viewing auf einem Insel in der Stadt Luzern zu tun. Zu Emmetten ist ein Auto in eine Töffe gefahren. Passiert ist es gestern am Nachmittag auf der Seelisbergstrasse. Beim Überholen von einer Gruppe Töfffahrer ist das Auto zu früh wieder zurück auf die Spur und hat den vordersten Töff berührt. Er ist daraufhin auf dem Land nebenan umgekehrt. Verletzt hat er sich nicht. Der Autofahrer, der vermutlich eine Urnennummer hatte, ist einfach weitergefahren. Die Kantonspolizei Nidwalden sucht darum Zeugen, um den Fahrer vom schwarzen Auto, wahrscheinlich ein SUV, zu finden. In Willisau sollen Leute mit einer Behinderung weiterhin in den Sportvereinen mitmachen können. Der Kanton Luzern will das Pilotprojekt, das er vor zwei Jahren zusammen mit der Stiftung Brändi gestartet hat, weiterführen. Außerdem soll das Modell auch an anderen Brändi-Standorten eingeführt werden, schreibt der Kanton Luzern. Zum Beispiel zu Horb, zu Ursi oder zu Hofteren. Das Ziel sagt, dass die Leute mit und ohne Behinderung zusammen Sport machen. Das hat während der Pilotphase gut funktioniert. Zum Schluss noch zwei Meldungen aus dem Kanton Zug. Die Zuger Kantonalbank hat im ersten Halbjahr schwarze Zahlen geschrieben. Sie meldet einen Konzerngewinn von über 71 Millionen Franken. Damit bleibt der Konzerngewinn recht stabil, schreibt die Zuger Kantonalbank. Schwierig, sei im ersten Halbjahr aber das tiefere Zinsniveau gewesen. Erfreulich sagt, dass das Kundenvermögen um 1,5 Milliarden auf über 30 Milliarden Franken gestiegen ist. Und der Kanton Zug schafft eine neue Fachstelle für Baupolizei. Sie soll Gemeinden bei schwierigen Fragen unterstützen, zum Beispiel wenn es um illegale Bauten außerhalb der Bauzone geht. Das Ziel ist ein einheitlicher Vollzug der Bauvorschriften im Kanton Zug. An den Zuständigkeiten ändert sich nichts. Verantwortlich für baupolizeiliche Entscheidungen bleiben die Gemeinden.
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23: Ich habe hier gerade das Wetterradar aufgemacht und es ist ziemlich farbig über dem Zentralland. Es kommt hier einiges vorbei. Ich sehe gerade über Sursi, sie ist wahrscheinlich an den Gewitterzellen unterwegs. Es sieht violett aus. Auch zwischen dem Urner und dem Glarnerland ist es hier ziemlich rot. Mike Eichmann vom Zentral Wetterteam. Das ist quasi so ein bisschen der Anfang. Es kommt jetzt immer noch ein bisschen mehr.
24: Ja, genau. Es ist eigentlich der Auftakt jetzt, die Gewitter oder Schauerzellen, die du schon angesprochen hast, zum Teil auch schon mit kleinerem Hagel mit dabei, gerade in der Region Zursee. Dort hat es ein paar Hagelkörner gegeben. Und das Gewitter oder generell die Schauerzellen, die wir haben, ziehen jetzt eigentlich relativ auf einer starken, gerade Linie von West nach Ost durch. Und es bilden sich auch weitere Schauerzellen, die dann hier vom Jura dann Richtung Zentralschweiz kommen. Also von dem her, heute jetzt im Laufe des Abends, wird es fast recht verbreitet mal nass werden. Wie gesagt, zum Teil auch mit stärkeren Platzregen oder Gewitter, lokal eben auch kleinere Hagel mit dabei. Und dann in der Nacht auf morgen tut sich das Ganze ein bisschen beruhigen. Und so starten wir dann eigentlich recht freundlich in Mittwoch hinein. Es ist am Vormittag eigentlich auch in den meisten Orten noch trocken. Allerdings kann es gerade richtig, ja, sagen wir mal, Schweizer und Glarner Alpen auch schon bereits im Laufe vom Vormittag den morgen schon zu ersten Gewitter dann wieder kommen. Und am Nachmittag sowieso, dort haben wir dann ja, generell die Zunahme von den Gewitter- und Schauaktivitäten. Und die sind dann morgen ebenfalls, haben sie das Potenzial zum recht kräftig sein, auch ja, starke Platzregen, Gewitter mit Hagel oder eben auch Sturmböe zum Teil. Also von dem her kannst du da morgen doch einiges an Potenzial dabei haben. Die Temperaturen sind auch nicht mehr gleich hoch wie jetzt heute, aber mit relativ schwülen Bedingungen fühlen sich die 28 Grad den morgen doch relativ warm an.
23: Und für morgen hat der Bund dann auf den Nachmittag auch schon eine Wetterwarnung rausgegeben. Kann man sagen, wo das Zentraland da besonders betroffen ist?
24: Nein, also ich kann jetzt nicht eine Ortschaft benennen, die dann wird im Zentrum sein. Das ist generell halt Charakteristik von diesen Gewitter- und Schauerzellen. Oder dass, halt, dass sich halt da und dort mal ein Schauerzug wird bilden und dann kann man den eigentlich dann wie so eine Linie verfolgen, wo man dann durchzieht. Also wenn er sich bildet hat, kann man es dann schon sagen, wo es dann hingeht. Aber halt jetzt einen Tag vorne kann ich da eigentlich noch keine Aussage dazu machen. Wäre Glück, wenn es dann so sein würde, wie ich sage. Aber es ist schon so, das Potenzial morgen ist hoch, dass es doch auch, wie gesagt, Unwetterpotenzial dabei hat und wahrscheinlich verbreitet das heute auch zu Hagel zumindest kommt. Ja.
23: Und ist denn das so ein bisschen, ich sage jetzt, der Höhepunkt von diesen Hitzegewitter oder geht es im gleichen Stil dann auch weiter?
24: Ja, es ist so, dass jetzt am Donnerstag mal vorübergehend ein bisschen trockenere Luft einströmt und da haben wir dann ja, vor allem ein paar Schleier und Quellwolken durch den Tag durch, aber insgesamt recht einen sonnigen Tag, wo es dort bevorsteht. Temperaturen sind dann auch wieder ein bisschen höher, so um die 30 Grad, also da und dort wird es einen weiteren Hitzetag geben. Aber dann gerade auf den Donnerstagabend und die Nacht auf den Freitag gibt es dann doch einige Modelle, die dann da ja, auch wieder Gewitter verbreitet machen, die unter Umständen auch wieder stark werden sein. Und auch der Freitag selber wird dann eher so auf der gewitterigen Seite sein. Also von dem her ein bisschen das Auf und Ab mit dem Wetter, mit immer mal wieder Schauer- oder Gewitterstaffeln, die da durchziehen in den nächsten paar Tagen.
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2: Wie wäre es mit einer schönen Abkühlung jetzt in diesen heissen Sommertagen? Nicht in den Badi oder in den Bergen, sondern niemand, wo ich fast schon eine Kappe anlegen hoch oben im Norden. Da sind die Temperaturen nämlich nur im einstelligen Bereich, Daniki.
3: Ja, ich stelle es mir wirklich vor wie in einem Kühlschrank dort oben. Wir reden konkret von den Spitzbergen. Zumindest im arktischen Ozean. Die Inselgruppe die gehört zu Norwegen und liegt zwischen Norwegen selber und dem Nordpol. Und genau dort sind aktuell vier Herren aus dem Zentralland. Der Frederik Jakobs von Merlischachen, der Florian Ramp von Wollerau, der Ben von Mitzlaff aus Luzern und der Roman Möckli von Uster. Sie machen dort oben aber keine Kälteferien, sondern haben etwas ganz verrückt vor. Sie wollen die 40 bis 60 Tage den arktischen Ozean überqueren. Nur aus reiner Muskelkraft im Ruderboot. Vor über einer Woche haben sie den Spitzbergen-Abenteuer gestartet, aber schon jetzt eine Zwangspause müssen einlegen. Wir fragen heute Morgen nach, was da genau los ist. Guten Morgen zusammen.
4: Guten Morgen, Dani.
3: Eigentlich wärt ihr jetzt schon auf hoher See unterwegs, aber das Wetter macht euch einen Strich durch die Rechnung. Wo sind ihr gerade, Frederik?
4: Wir sind momentan ganz im Norden von Spitzbergen in einer kleinen Küstenstadt und Dorf, eigentlich Siedlung. Die heisst New Alison. Das ist eine Forschungsstation primär. Wirklich eine kleinste, nördlichste Siedlung von der Welt, die momentan für die letzten 5 Tage eigentlich jetzt im Hafental liegt mit unserem Boot.
3: Eben, und eigentlich aktuell Zwangspause, Florian. Es geht gar nicht weiter.
5: Ja, also wir sind da so ein bisschen zurückgehalten durch Wind, Wetter. Weil wir nur mit der Muskelkraft unterwegs sind, haben wir Pausen einlegen, weil wir sonst mit dem Wind auf ins Packis getrieben worden wären. Jetzt sind wir da im Hafen sind quasi wie am Campieren.
3: Happy Days, so heisst euch ein Ruderboot. Heute sieht die Prognose schon besser aus, dass ihr da könnt auch wirklich loslegen könnt. Wo geht es denn da genau durch? 40 bis 60 Tage, das ist eine lange Zeit, Ben.
25: Die primäre Route ist eigentlich von Nialis und straight nach Norden rauf. Je nach Wind halten wir uns auch noch ein bisschen westlich. Wenn wir bis ans Packis ankommen, das wäre natürlich der Hammer, ist natürlich auch sicherheitsrelevant. Also da müssen wir auch kurzfristig, je nachdem, noch ein bisschen adaptieren. Und er ist eigentlich das Ziel, dass wir nach Süden umkehren und bis auf Schottland durchrudern.
3: Also ganz verrückte, lange Strecke, die ihr da vorhabt, natürlich auch spannend. Was möchtet ihr denn sonst abseits jetzt eben von dem Abenteuer? Also wenn ihr daheim sind, im Zentralland, was schafft ihr? Wie kommt ihr auf so eine verrückte Geschichte, Roman?
25: Also wir haben alles komplett normales Leben. Der Ben ist Arzt, der Florian ist Unternehmer, der Frederik ist Investor und ich bin Ingenieur. Aber tatsächlich bin ich ungefähr vor 4-5 Jahren auf die Idee gekommen. Damals habe ich den Atlantik im Ruderboot überquert. Und die Überfahrt hat mir so gut gefallen, dass ich einfach gedacht habe, ich würde das gerne nochmal machen. Aber jetzt ist es so, im Atlantik hat es relativ wenig Wildleben gehabt. Da habe ich gedacht, hey, gehen wir doch an eine Ortschaft, wo es viele Tiere hat. Walfisch, Eisbären und so weiter und auch die raue Natur. Und das hat mich mega gereizt. Und dann habe ich da ein bisschen umgefragt, wer dabei wäre, zum mitmachen. Und dann habe ich die drei gefunden.
3: Dass nur jemand mit reiner Muskelkraft den arktischen Ozean überquert, das hat es so noch nie gegeben. 3100 Kilometer über das offene Meer. Was habt ihr da eigentlich alles dabei? Weil so viel Platz nehme ich an, habt ihr auf dem Boot ja nicht, Frederik.
0: Nein, also Platz haben wir sicher keine Vorrede. Also unser Boot ist relativ kompakt. Also das ist 8,6 Meter lang, 1,6 Meter breit. Wir haben zwei Kabinen vorne und hinten im Bug und im Heck, wo wir können als Unterkunft brauchen und sonstigen Stauraum. Also insgesamt Gesamtgewicht, wo wir im Boot mitführen, inklusive Boot, sind etwa 1300 Kilo. Und das beinhaltet eigentlich alles. Also unsere persönliche Ausrüstung von Bekleidung etc. Dann alles, was wir für Sicherheitsmaßnahmen brauchen, also Rettungsinseln, dann auch Rettungsanzeige, verschiedene Elektronik, die uns hilft und unterstützt bei der Kurssetzung und Legung. Unsere ganze Verpflegung, wenn wir wirklich auf dem offenen Meer sind, wir müssen uns selbst versorgen. Und das füllt dann eigentlich jede Lücke und jede Ecke von dem Boot relativ gut aus.
3: Wie macht ihr das mit dem Schlafen, Florian? Mindestens jemand muss ja sicher immer rudern, oder?
5: Wir arbeiten eigentlich, oder wir rudern im 2-Stunden-Betrieb, also wir sind 2 Stunden am Rudern und 2 Stunden quasi am Chillen. Und wenn man Ausruhen meint, dann muss man auch noch daran denken, dass man dann auch noch viel Wasser trinken, essen, persönliche Hygiene machen. Also das heisst, im Moment haben wir etwa 90 Minuten Schlafzeit, wo man pro Pausen eigentlich überkommt, und weil es da oben immer so hell ist, also die Sonne geht ja gar nicht runter, schaue ich das an, als würde man einfach konstant so ein am Tag ein bisschen nappen.
3: Und jetzt sind wir eben am Warten in den Spitzbergen, bis ihr könnt ablegen und losfahren. Wie sieht es bei euch mit der Kälte aus? Bei uns im Zentralland, da ist jeden Tag um die 30 Grad momentan in den Spitzbergen. Aber vor allem dann noch weiter oben kann man wahrscheinlich froh sein, wenn die Temperaturen knapp im Plus sind, oder Roman?
25: Tatsächlich habe ich immer gedacht, ja, dort oben beim Nordpol ist es doch mega kalt. Und jetzt sitzen wir da. Vor 4 Tagen haben wir eine Wanderung da oben im T-Shirt gemacht. Und man kann wirklich wortwörtlich sehen, wie das Eis und wie der Gletscher wegschmelzen. Also ich habe wirklich gedacht, die Temperaturen da sind wirklich kalt. Aber es ist wirklich angenehm. Und wir sind alle irgendwie froh, dass wir der Hitzewelle aus der Schweiz entfliehen können. Man muss auch fair sagen, wenn wir dann näher beim Eis sind und der Wind kommt von der Eisfläche, dann wird es wesentlich kalter. Auch das Wasser hat ein paar Grad über dem Gefrierpunkt. Und da muss ich auch sagen, wir haben uns auf dem Vierwaldstättersee im Winter vorbereitet, wo wir auch Minustemperaturen hatten.
3: Ich hoffe, es klappt alles, dass ihr könnt endlich losfahren könnt. Heute im Laufe des Tages einmal. Geniessen Sie ein bisschen, trotz der Strapazen, die es sicher auch gibt. Und ich hoffe, wir hören mal von euch etwas. Ich wünsche eine ganz gute Reise.
25: Danke vielmals.
0: Herzlichen Dank.
25: Schönen Morgen noch.
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1: Und das sind unsere Themen an dem Abend. Die Schweizer Nazistars werden von mehreren tausend stolzen Fans in Zürich empfangen. Die Trockenheit im Kanton St. Gallen wird schlimmer. Im Kanton Glarus gibt es jetzt wieder eine Gewaltberatung. Busse von der VBZ werden in Zukunft im Kanton Aargau parkiert. Und eine Pflegerin soll im Kanton Zürich bei Patienten daheim Geld gestohlen haben.
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1: Am Mikrofon der Lucien Rahm. Historisch war der Einzug der Schweizer Nazi ins WM-Viertelfinal und bitter war das Ausscheiden gegen den Weltmeister Argentinien. Heute ist die Schweizer Nazi jetzt offiziell daheim empfangen worden und das auf dem Turbinenplatz in Zürich von mehreren tausend Fans. Der Marc Zimmermann hat sich unter die Fans gemischt, die aus der ganzen Schweiz angereist sind.
2: Ja, wir sind von Tessin angekommen, so als Novazzano.
3: Morgen.
4: Wir kommen aus Mels, Heiligkreuz, aus Nordschweiz.
5: Kolozern.
6: Von Neuendorf, Kanton Solothurn.
7: Vorokreuz.
8: Und ich von Kamzug.
9: Aus dem Kanton Schweiz bin ich.
10: Wir sind von Luzern.
11: Von Kriens.

0: Wieso wollen wir heute unbedingt bei diesem Nazi-Empfang dabei sein?
1: Ja, wir wollen hier sein, um einfach Danke zu sagen.
2: Die eine Tochter wollte unbedingt gehen. Da haben wir gesagt, kommen wir mit.
3: Weil wir mal die Spieler sehen, weil sie sehr weit gekommen sind.
4: Ja, Schweiz-Fan, ja, einmalig, erst dann wieder in 4 Jahren und eben, weil sie jetzt ins Viertelfinale gekommen sind.
5: Also ich bin ehrlich, ich will die Schweizer Nazi unterstützen, sie haben super gespielt. Ich will auf jeden Fall auch Unterschriften, ich hoffe, sie werden geben.
4: Wir wollen einfach unsere Mannschaft unterstützen, sie haben super Spiele gemacht und wir sind stolz auf sie.
6: Es geht einfach darum, die Nazi zu begrüßen. Sie haben eine tolle Leistung gebracht, alle miteinander und ja, das dürfen wir auch ehren.
0: Wer ist für euch der grösste WM-Held von der Schweizer Nazi?
7: Ich sage, für mich sind alles Helden. Also, was die geleistet haben, die können wirklich stolz auf sich sein und mal, die können sich blicken lassen.
8: Manzambi, weil er schon recht viel Gold geschossen in den ersten Spiel. Schade, dass er sich verletzt hat.
9: Imbolo, aber das mit der Schwalbe hat mir nicht so gefallen, aber sonst hat er gut gespielt.
10: Der Kobel. Und in der Kobel hat man, glaube ich, keine Ahnung, wie viele Büchse kassiert.
11: All zusammen. Es gibt keinen einzigen, es sind alle Sieger.
12: Der Fargas. Ich finde, er hat einen mega Fortschritt gemacht und ja. Also sicher mal der Manzambi, er hat uns sehr durch das ganze Turnier geholfen. Aber auch alle anderen Spieler wie der Vargas oder auch der Chaka.
13: Für mich ist der Ruben Vargas. Ich finde, er hat sehr gute WM gespielt. Und ja, absolut geliefert auch gegen Argentinien.
14: Grundsätzlich wirklich der Ruben Vargas. Also nur schon mal für Luzern das Herz gegeben hat und das eben auch auf dem Platz wieder gesehen bei der Schweizer Nazi.
0: Was wünschst du der Nazi für die Zukunft?
7: Ich hoffe wirklich, sie behalten den Pegel und sie machen weiter so und dass es bei der nächsten WM oder EM wieder so weit kommen oder noch weiter sogar.
15: Ja, ich finde auch, dass genau so der Wille weiterbehalten und auch immer probieren, immer weiterzukommen. Und ich denke, irgendwann wird es mal klappen.
12: Also ich wünsche mir sicher, dass sie stolz auf sich sind, weil ich bin mega stolz auf sie. Sie haben ein sehr gutes Turnier gespielt.
16: Wir haben ein Niveau erreicht, das historisch ist. Wir können im Moment jede Mannschaft schlagen, wenn wir gut drauf sind. Und es soll so weitergehen. Es wird sicher schwieriger werden, weil die altgedienten Spieler langsam ans Aufhören denken.
13: Sie sollten so weitermachen, wie sie aufgehört haben.
14: Also das erste Mal haben sie gerade einen sensationellen Grundstein mit EM gelegt.
6: Dass sie einfach ihre Chancen nutzen. Und das geht auch ganz klar am Trainer. Fördern die Siechen, oder trainieren die darauf, dass sie die einfach die Chancen verwerten. Weil ich sage ganz klar, Argentinien wäre machbar gewesen.
17: So hat das also tönt heute auf dem Turbinenplatz in Zürich beim Empfang der Schweizer Nazi. Der Marc Zimmermann hat darüber berichtet. Eine Pflegerin soll in den Kantonen Zürich und Luzern Senioren bestohlen haben. Die Staatsanwaltschaft Zürich hat die Frau wegen gewerbsmässigem Diebstahl jetzt angeklagt. Sie soll aus den Wohnungen der Senioren Wertsachen und Bargeld im Wert von gesamthaft 70.000 Franken gestohlen haben, sagt Erich Wenzinger, Mediensprecher der Zürcher Staatsanwaltschaft.
18: Die Beschuldigte aus Polen, die ist in der Schweiz als Pflegehelferin tätig gewesen und hat die pflegebedürftigen Seniorinnen und Senioren bei ihnen daheim betreut und auch dort gewohnt. Die Beschuldigte hat bei ihren Taten somit auch das Nähe- und das Vertrauensverhältnis ausgenutzt, das sie zu diesen Senioren und Senioren aufbauen kann.
17: Die Staatsanwaltschaft fordert für sie eine bedingte Freiheitsstrafe von 18 Monaten. Außerdem soll sie für 8 Jahre aus der Schweiz gewesen werden. Im Kanton Glarus gibt es für Erwachsene jetzt wieder eine Beratung zum Thema Gewalt. Wer gewalttätig ist oder Angst hat, in einer belastenden Situation zuzuschlagen, der kann sich dazu gratis beraten. So sollen auch potenzielle Gewalttäter früh genug Hilfe bekommen, bevor sie handgreiflich werden, schreibt der Kanton Glarus. Im Kanton St. Gallen darf man aus verschiedenen Flüssen und Bächen kein Wasser mehr rausnehmen, auch wenn man dafür eine Bewilligung hat. Das hat der Kanton entschieden, weil es auf dem Kantonsgebiet immer trockener wird. Der Wasserpegel sei überall sehr tief, auch in den Seen. Darum darf man auch weiterhin kein Wasser aus den Seen nehmen. Ausnahmen gibt es für den Wallensee, den Zürichsee und den Bodensee. Und die Gemeinden Stäfa und Wedischwil gehen beim Feuerverbot einen Schritt weiter als der Kanton Zürich. Seit heute gilt auf dem ganzen Gemeindegebiet von Stäfan und Wädischwil ein allgemeines Verbot von Feuer und Feuerwerk. Schon seit Ende Juni gilt im ganzen Kanton Zürich ein Feuer- und Feuerwerksverbot in der Nähe vom Wald. Das Rapperswil-Jona ist ein Lieferwagen komplett ausgebrannt. Er hat heute Morgen in der Zürichstrasse angefangen zu brennen. Das wahrscheinlich wegen einem technischen Defekt, schreibt die Kantonspolizei St. Gallen. Die Feuerwehr konnte das Feuer schnell löschen, verletzt hat sich niemand. Der Sachschaden am Lieferwagen ist etwa 50'000 Franken hoch. Während dem Feuerwehreinsatz war die Zürcherstrasse 20 Minuten lang gesperrt. Verkehrsbetriebe Zürich brauchen mehr Platz für ihre Busse. In 4 Jahren sollen sie sich darum in eine Garage zu Spreitenbach im Kanton Aargau einmieten. Dort plant ein privater Investor ein unterirdisches Busdepot mit Platz für 50 Busse. Der Verkehrsrat vom Kanton Zürich und auch der Zürcher Stadtrat haben jetzt eine jährliche Miete von knapp 1,2 Millionen Franken bewilligt. Und das für die nächsten 50 Jahre, wie die Stadt Zürich schreibt. Das Knonauer Amt war zu Zeiten der Römer offenbar dichter besiedelt, als man bis jetzt gemeint hat. Neue Untersuchungen der Zürcher Kantonsarchäologie zeigen, zwischen Urdorf und Kappu hat es viele Höfe gegeben und die Region könnte auch bei der Versorgung des Legionslager Vindonissa eine Rolle gespielt haben. Außerdem sollen Leute schon früher im heutigen Knonauer Amt gewohnt haben, als bisher vermutet. Der Kanton Zug schafft eine neue Fachstelle für die Baupolizei. Sie soll die Gemeinden bei schwierigen Fragen unterstützen, zum Beispiel wenn es um illegale Bauten außerhalb der Bauzone geht. Ziel ist ein einheitlicher Vollzug der Bauvorschriften im Kanton Zug. An den Zuständigkeiten ändert sich aber nichts. Verantwortlich für baupolizeiliche Entscheide bleiben die Gemeinden. Und die Zuger Kantonalbank hat im ersten Halbjahr schwarze Zahlen geschrieben. Sie meldet einen Konzerngewinn von über 70 Millionen Franken. Damit bleibt der Konzerngewinn recht stabil, schreibt die Zuger Kantonalbank. Schwierig war im ersten Halbjahr aber das tiefere Zinsniveau. Erfreulich war, dass das Kundenvermögen um 1,5 Milliarden auf über 30 Milliarden Franken gestiegen sind.
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20: Ich habe hier gerade das Wetterradar aufgemacht und es ist ziemlich farbig über dem Zentralland. Es kommt hier einiges vorbei. Ich sehe gerade über Sors. Sie ist wahrscheinlich an den Gewitterzellen unterwegs. Es sieht violett aus. Auch zwischen dem Urner und dem Glarnerland ist es hier ziemlich rot. Mike Eichmann vom Zentral Wetterteam. Das ist quasi so ein bisschen der Anfang. Es kommt jetzt immer noch ein bisschen mehr.
21: Ja, genau. Es ist eigentlich der Auftakt jetzt, die Gewitter oder Schauerzellen, die du schon angesprochen hast, zum Teil auch schon mit kleinerem Hagel mit dabei, gerade in der Region Zursee. Dort hat es ein paar Hagelkörner gegeben. Und das Gewitter oder generell die Schauerzellen, die wir haben, zeichnen jetzt eigentlich relativ auf einer starken, geraden Linie von West nach Ost durch. Und es bildet sich auch weitere Schauerzellen, die dann hier vom Jura dann Richtung Zentralschweiz kommen. Also von dem her, heute jetzt im Laufe des Abends, wird es wahrscheinlich recht verbreitet mal nass werden. Wie gesagt, zum Teil auch mit stärkeren Platzregen oder Gewitter, lokal eben auch kleinere Hagel mit dabei. Und dann in der Nacht auf morgen tut sich das Ganze ein bisschen beruhigen und so starten wir dann eigentlich recht freundlich in Mittwoch hinein. Es ist am Vormittag eigentlich auch in den meisten Orten noch trocken. Allerdings kann es gerade richtig, ja, sagen wir mal, Schweizer und Glarner Alpen auch schon bereits im Laufe vom Vormittag den morgen schon zu ersten Gewitter dann wieder kommen. Und am Nachmittag sowieso, dort haben wir dann ja, generell die Zunahme von den Gewitter- und Schauaktivitäten und die sind dann morgen ebenfalls, haben sie das Potenzial zum recht kräftig sein, auch ja, starke Platzregen, Gewitter mit Hagel oder eben auch Sturmböen zum Teil. Also von dem her kannst du da morgen doch einiges an Potenzial dabei haben. Temperaturen sind auch nicht mehr gleich hoch wie jetzt heute, aber mit relativ schwülen Bedingungen fühlen sich die 28 Grad den morgen doch relativ warm an.
20: Und für morgen hat der Bund dann auf den Nachmittag auch schon eine Wetterwarnung rausgegeben. Kann man sagen, wo das Zentralland da besonders betroffen ist?
21: Nein, also ich kann jetzt nicht eine Ortschaft benennen, die dann wird im Zentrum sein. Das ist generell halt Charakteristik von diesen Gewitter- und Schauerzellen. Oder dass, halt, dass sich halt da und dort mal ein Schauerzug wird bilden und dann kann man den eigentlich dann wie so eine Linie verfolgen, wo man dann durchzieht. Also wenn er sich bildet hat, kann man es dann schon sagen, wo es dann hingeht. Aber halt jetzt einen Tag vorne kann ich da eigentlich noch keine Aussage dazu machen. wäre Glück, wenn es dann so sein würde, wie ich sage. Aber es ist schon so, das Potenzial ist hoch, dass es doch auch, wie gesagt, Unwetterpotenzial dabei hat. Und wahrscheinlich verbreitet das heute dann auch zu Hagel zumindest kommt. Ja.
20: Und ist denn das so ein bisschen, ich sage jetzt, der Höhepunkt von diesen Hitzegewitter oder geht es im gleichen Stil dann auch weiter?
21: Ja, es ist so, dass jetzt am Donnerstag mal vorübergehend ein bisschen trockenere Luft einströmt und da haben wir dann ja, vor allem ein paar Schleier und Quellwolken durch den Tag durch, aber insgesamt recht einen sonnigen Tag, wo es dort bevorsteht. Die Temperaturen sind dann auch wieder ein bisschen höher, so um die 30 Grad, also da und dort wird es einen weiteren Hitzetag geben. Aber dann gerade auf den Donnerstagabend und die Nacht auf den Freitag gibt es dann doch einige Modelle, die dann da ja, auch wieder Gewitter verbreitet machen, die unter Umständen auch wieder stark werden sein. Und auch der Freitag selber wird dann eher so auf der gewitterigen Seite sein. Also von dem her ist es ein bisschen Auf und Ab mit dem Wetter, mit immer mal wieder Schauer- oder Gewitterstaffeln, die da durchziehen in den nächsten paar Tagen.
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1: Wie wäre es hier mit einer schönen Abkühlung jetzt in diesen heissen Sommertagen? Nicht in den Badi oder in den Bergen, sondern niemand, wo ich fast schon eine Kappe anlegen müsste, hoch oben im Norden. Da sind die Temperaturen nämlich nur im einstelligen Bereich, Daniel Küng.
2: Ja, ich stelle es mir wirklich vor wie in einem Kühlschrank dort oben. Wir reden konkret von den Spitzbergen. Zumindest im arktischen Ozean. Die Inselgruppe die gehört zu Norwegen und liegt zwischen Norwegen selber und dem Nordpol. Und genau dort sind aktuell vier Herren aus dem Zentralland. Der Frederik Jakobs von Merlischachen, der Florian Ramp von Wollerau, der Ben von Mitzlaff aus Luzern und der Roman Möckli von Uster. Sie machen dort oben aber keine Kälteferien, sondern haben etwas ganz verrückt vor. Sie wollen die 40 bis 60 Tage den arktischen Ozean überqueren. Nur aus reiner Muskelkraft im Ruderboot. Vor über einer Woche haben sie den Spitzbergen-Abenteuer gestartet, aber schon jetzt eine Zwangspause müssen einlegen. Wir fragen heute Morgen nach, was da genau los ist. Guten Morgen zusammen.
22: Guten Morgen, Dani.
2: Eigentlich wärt ihr jetzt schon auf hoher See unterwegs, aber das Wetter macht euch einen Strich durch die Rechnung. Wo sind ihr gerade, Frederik?
22: Wir sind momentan ganz im Norden von Spitzbergen in einer kleinen Küstenstadt und Dorf, eigentlich Siedlung, die heisst New Alison. Das ist eine Forschungsstation primär, wirklich eine kleinste, nördlichste Siedlung von der Welt, die momentan für die letzten 5 Tage eigentlich jetzt im Hafen da liegt mit unserem Boot.
2: Eben, und eigentlich aktuell Zwangspause, Florian, es geht gar nicht weiter.
23: Ja, also wir sind da so ein bisschen zurückgehalten durch Wind, Wetter. Weil wir nur mit Muskelkraft unterwegs sind, haben wir Pausen einlegen, weil wir sonst mit dem Wind auf ins Packis getrieben worden wären. Jetzt sind wir da im Hafen sind quasi wie am Campieren.
2: Happy Days, so heisst euch ein Ruderboot. Heute sieht die Prognose schon besser aus, dass ihr da könnt auch wirklich loslegen könnt. Wo geht es denn da genau durch? 40 bis 60 Tage, das ist eine lange Zeit, Ben.
24: Die primäre Route ist eigentlich von Nialis und straight nach Norden rauf. Je nach Wind halten wir uns auch noch ein bisschen westlich. Wenn wir bis ans Packis ankommen, das wäre natürlich der Hammer, ist natürlich auch sicherheitsrelevant. Also da müssen wir auch kurzfristig, müssen wir je nachdem noch ein bisschen adaptieren. Und dann ist eigentlich das Ziel, dass wir nach Süden umkehren und bis auf Schottland durchrudern.
2: Also ganz verrückte, lange Strecke, die ihr da vorhabt, natürlich auch spannend. Was möchtet ihr denn sonst abseits jetzt aber von dem Abenteuer? Also wenn ihr daheim sind, im Zentralland, was schafft ihr? Wie kommt ihr auf so eine verrückte Geschichte, Roman?
24: Also wir haben alles komplett normales Leben. Der Ben ist Arzt, der Florian ist Unternehmer, der Frederik ist Investor und ich bin Ingenieur. Aber tatsächlich bin ich ungefähr vor 4-5 Jahren auf die Idee gekommen. Damals habe ich den Atlantik im Ruderboot überquert. Und die Überfahrt hat mir so gut gefallen, dass ich einfach gedacht habe, ich würde das gerne nochmal machen. Aber jetzt ist es so, im Atlantik hat es relativ wenig Wildleben gehabt. Da habe ich gedacht, hey, gehen wir doch an eine Ortschaft, wo es viele Tiere hat. Walfisch, Eisbären und so weiter und auch die raue Natur. Und das hat mich mega gereizt und dann habe ich da ein bisschen umgefragt, wer dabei wäre, zum mitmachen. Und dann habe ich die drei gefunden.
2: Dass nur jemand mit reiner Muskelkraft den arktischen Ozean überquert, das hat es so noch nie gegeben. 3100 Kilometer über das offene Meer. Was habt ihr da eigentlich alles dabei? Weil so viel Platz nehmen ja, habt ihr auf dem Boot ja nicht, Frederik.
22: Nein, also Platz haben wir sicher keine Vorrede. Also unser Boot ist relativ kompakt. Also das ist 8,6 Meter lang, 1,6 Meter breit. Wir haben zwei Kabinen vorne und hinten im Bug und im Heck, wo wir können als Unterkunft brauchen und sonstigen Stauraum. Also insgesamt das Gesamtgewicht, wo wir im Boot mitführen, inklusive Boot, sind etwa 1300 Kilo. Und das beinhaltet eigentlich alles. Also unsere persönliche Ausrüstung von Bekleidung etc. Dann alles, was wir für Sicherheitsmaßnahmen brauchen, also Rettungsinseln, dann auch Rettungsanzüge, verschiedene Elektronik, die uns hilft und unterstützt bei der Kurssetzung, Umlegung. Unsere ganze Verpflegung, wenn wir wirklich auf dem offenen Meer sind, wir müssen uns selbst versorgen. Und das füllt dann eigentlich jede Lücke und jede Ecke von dem Boot relativ gut aus.
2: Wie macht ihr das mit dem Schlafen, Florian? Mindestens jemand muss ja sicher immer rudern, oder?
23: Wir arbeiten eigentlich, oder wir rudern im 2-Stunden-Betrieb. Also wir sind 2 Stunden am Rudern und 2 Stunden quasi am Chillen. Und wenn man ausruhen meint, dann muss man auch noch daran denken, dass man dann auch noch viel Wasser trinken, essen, persönliche Hygiene machen. Also das heisst, im Moment haben wir etwa 90 Minuten Schlafzeit, wo man pro Pausen eigentlich überkommt, und weil es da oben immer so hell ist, also die Sonne geht ja gar nicht runter, schaue ich das an, als würde man einfach konstant so ein am Tag ein bisschen nappen.
2: Und jetzt sind wir eben am Warten in den Spitzbergen, bis ihr könnt ablegen und losfahren. Wie sieht es bei euch mit der Kälte aus? Bei uns im Zentralland, da ist jeden Tag um die 30 Grad momentan in den Spitzbergen. Aber vor allem noch weiter oben kann man wahrscheinlich froh sein, wenn die Temperaturen knapp im Plus sind, oder Roman?
24: Tatsächlich habe ich immer gedacht, ja, dort oben beim Nordpol ist es doch mega kalt. Und jetzt sitzen wir da. Vor 4 Tagen haben wir eine Wanderung da oben im T-Shirt gemacht. Und man kann wirklich wortwörtlich sehen, wie das Eis und wie der Gletscher wegschmelzen. Also ich habe wirklich gedacht, die Temperaturen da sind wirklich kalt. Aber es ist wirklich angenehm. Und wir sind alle irgendwie froh, dass wir der Hitzewelle aus der Schweiz entfliehen können. Man muss auch fair sagen, wenn wir dann näher beim Eis sind und der Wind kommt von der Eisfläche, dann wird es wesentlich kalter. Auch das Wasser hat ein paar Grad über dem Gefrierpunkt. Und da muss ich auch sagen, wir haben uns auf dem Vierwaldstättersee im Winter vorbereitet, wo wir auch Minustemperaturen hatten.
2: Ich hoffe, es klappt alles, dass ihr könnt endlich losfahren könnt. Heute im Laufe des Tages einmal. Geniessen Sie ein bisschen, trotz der Strapazen, die es sicher auch gibt. Und ich hoffe, wir hören mal von euch etwas. Ich wünsche eine ganz gute Reise.
24: Danke vielmals.
22: Herzlichen Dank.
24: Schönen Morgen noch.
23: Grüezi ins Zentral.
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Es ist 4 Uhr.

0: Das ist der Gölä am Mittwochmorgen. Wir haben es jetzt 5 Uhr, messen 20 Grad zur Kreuz und 17 Grad sind es zusammen.
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2: Ein Gewitter ist über die Zentralschweiz gefegt. Spanien steht an der Fußball-WM im Finale. Und für Stan Wawrinka ist das Swiss Open schon vorbei. Am Mikrofon ist Andrea Weiss. Ein starkes Gewitter ist gestern über das Mittelland gezogen. Stark betroffen war der Kanton Luzern. Medien berichten von umgestürzten Bäumen, Sturmböen, Starkregen und Hagel. Die Einsatzkräfte rückten wegen mehrerer Fälle aus, wie die Luzerner Polizei auf Anfrage bestätigt. Auch heute sind in weiten Teilen der Deutschschweiz heftige Gewitter möglich. Der Bund hat eine Gewittervorwarnung der Gefahrenstufe 3 von 4 erlassen. Dies bedeutet, dass Sturmböen mit Geschwindigkeiten von bis zu 120 Kilometern pro Stunde Äste abbrechen und Bäume umstürzen lassen könnten. Starkregen könnte zu Überflutungen führen und Erdrutsche auslösen. Außerdem bestehe die Gefahr von Blitzeinschlägen und Hagelschäden. Nach dem Brandausbruch in einem Wald südlich von Paris hat die Polizei 6 Personen verhaftet. Sie werden verdächtigt, den Brand gelegt zu haben. Ein Feuerwehrmann habe gestanden, mit einem Feuerzeug und Benzin Feuer gelegt zu haben. Zu seinem Motiv ist noch nichts bekannt. Ein weiterer Mann habe unabsichtlich eine Zigarette weggeworfen. Rund 850 Feuerwehrleute kämpfen weiterhin gegen das Feuer in Frankreich. Ein versteinertes Skelett eines Dinosauriers ist in New York für umgerechnet gut 40 Millionen Franken versteigert worden. Es ist das teuerste Dinosaurierfossil, das jemals verkauft wurde. Das Skelett gehörte einst einem Tyrannosaurus Rex, der vor etwa 67 Millionen Jahren lebte. Es wurde vor 5 Jahren in South Dakota entdeckt. Zum Fußball: Spanien steht im WM-Final. Das Team gewinnt mit 2-0 gegen Frankreich. Im Final treffen die Spanier entweder auf England oder Argentinien. Und zum Tennis: Stan Wawrinka ist an seinem letzten Swiss Open schon nach der ersten Runde draussen. Der 41-Jährige verliert in Gstaad gegen den Portugies Jaime Faria in 3 Sätzen. Nach dem Spiel ist Stan Wawrinka für seine Karriere gewürdigt worden. Am Swiss Open arbeiten aus Schweizer Sicht Jerome Kim und Dominik Stricker ins Achtelfinale.
0: Es ist 3 Minuten nach der 5 und ihr habt überall freie Fahrt. Ja, jetzt am Morgen, da sind noch teilweise ein paar Gewitterzellen und Racks und es ist lokal nass. Sonst gibt es eine kleine Verschnaufpause, bis es auf den Nachmittag wieder mehr Regen und auch Gewitter gibt. An gewissen Orten da kann es auch hageln und heftig stürmen. Die Temperaturen heute Morgen bei 19 Grad, am Nachmittag gibt es um die 28 Grad. Vom Donnerstag bis zum Samstag dann ein Sonnen-Wolken-Mix, teilweise auch wieder mit Regen oder Gewitter. Morgen geht es noch 29 Grad, nachher gehen die Temperaturen zurück.
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0: Guten Morgen, ja, wenn um die Zeit euer Wecker abgegangen ist, dann ja ziemlich sicher, weil ihr ab an die Arbeit müsst, oder? Und da haben wir eine gute Motivation.

an dem Mittwoch morgen. Viertelab 5 ist es auf Radio Zentral. An der Fußball-WM ist der erste Finalist fix. Und zwar ist das Spanien, wo gestern am Abend 2-0 gegen Frankreich gewonnen hat. Das haben nicht nur die spanischen Kommentatoren im Fernsehen gefeiert. Ja, sondern auch die Fans natürlich, die sind abgegangen nach dem Match. Auf dem Weg zum Weltmeistertitel. Wer kommt wie Spanien auch im Finale? Argentinien oder England? Der Halbfinale, der ist heute Morgen.

0: im Wald. Die leitet uns dort am Mittwochmorgen. Es ist halb sechs.
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2: Am Mikrofon ist Andrea Weiss. Ein starkes Gewitter ist gestern über das Mittelland gezogen. Stark betroffen war der Kanton Luzern. Medien berichten von umgestürzten Bäumen, Sturmböen, Starkregen und Hagel. Die Einsatzkräfte rückten wegen mehrerer Fälle aus, wie die Luzerner Polizei auf Anfrage bestätigt. Auch heute sind in weiten Teilen der Deutschschweiz heftige Gewitter möglich. Der Bund hat eine Gewitterwarnung der Gefahrenstufe 3 von 4 erlassen. Vor der Küste von San Francisco ist ein Boot gesunken. Wie die Behörden mitteilen, waren 19 Personen an Bord des Bootes. Gemäß den Angaben ist eine Person ums Leben gekommen, zwei Personen werden weiterhin vermisst. 16 Menschen konnten von Rettungskräften gerettet werden. Ein Hund, der an Bord war, kam ebenfalls ums Leben. Die Behörden setzten die Suche nach den vermissten Personen mit Tauchern, Hubschraubern und 11 Schiffen fort. Zum Fußball. Spanien steht im WM-Final. Das Team gewinnt mit 2:0 gegen Frankreich. Im Final trafen die Spanier entweder auf England oder Argentinien. Und zum Tennis. Der Stan Wawrinka ist an seinem letzten Swiss Open schon nach der ersten Runde draussen. Der 41-Jährige verliert in Gstaad gegen den Portugies Jaime Faria in 3 Sätzen. Am Swiss Open arbeiten aus Schweizer Sicht Jérôme Kim und Dominik Stricker ins Achtelfinal.
0: Auf der Strasse da ist es noch ruhiger und überall freie Fahrt. Heute Morgen da haben wir teilweise noch ein paar Gewitterzellen im Zentralland und lokal ist nass. Sonst gibt es dann aber eine Verschnaufpause, bis es auf den Nachmittag wieder mehr Regen und auch Gewitter gibt. An gewissen Orten kann es dann auch hageln und heftig stürmen. Temperaturen heute Morgen bei etwa 20 Grad knapp. Am Nachmittag geht es dann um die 28 Grad. Vom Donnerstag bis zum Samstag dann ein Sonne-Wolken-Mix, teilweise auch wieder mit Regen oder Gewitter. Morgen gibt es noch 29 Grad. Nachher gehen die Temperaturen immer mehr zurück. Kommt gut in Mittwoch. Morgen Donna Summer begleitet uns. She works hard for the money. Das machen wir, glaube ich, alle, oder? Hart fürs Geld arbeiten. Kleine Motivationsspritze für den heutigen Morgen.

0: der Nick Kershaw begleitet uns durch den Mittwoch. Morgen. Ich wünsche euch ein gutes Aufstehen, wenn ihr gerade langsam verwachen seid. Jetzt ist es gerade Viertel vor sechs. Wenn ihr Bernhard, Klaus, Björn oder auch Rosalie heisst, dann dürft ihr euch heute ein bisschen selber feiern. Das ist nämlich heute euer Namenstag. Vielleicht nicht ganz so wichtig wie ein Geburtstag, ich weiss, aber immer ein guter Grund, um heute vielleicht noch anstoßen. Und der Song gehört euch, Reinhard May, über den Wolken.
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0: Der Kenny Loggins begleitet uns im Mittwochenmorgen. Jetzt ist es 6 Uhr, wir haben 20 Grad Brunnen und 19 Grad Rapperswil.
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2: Ein Gewitter ist über die Zentralschweiz gefegt. Spanien steht an der Fußball-WM im Finale. Und für den Stan Wawrinka ist das Swiss Open schon vorbei. Am Mikrofon ist Andrea Weiss. Ein starkes Gewitter ist gestern über das Mittelland gezogen. Stark betroffen war der Kanton Luzern. Medien berichten von umgestürzten Bäumen, Sturmböen, Starkregen und Hagel. Die Einsatzkräfte rückten wegen mehrerer Fälle aus, wie die Luzerner Polizei auf Anfrage bestätigt. Auch heute sind in weiten Teilen der Deutschschweiz heftige Gewitter möglich. Der Bund hat eine Gewittervorwarnung der Gefahrenstufe 3 von 4 erlassen. Dies bedeutet, dass Sturmböen mit Geschwindigkeiten von bis zu 120 Kilometern pro Stunde Äste abbrechen und Bäume umstürzen lassen könnten. Starkregen könnte zu Überflutungen führen und Erdrutsche auslösen. Außerdem bestehe die Gefahr von Blitzeinschlägen und Hagelschäden. Ein Verzicht auf das US-Luftabwehrsystem Patriot könnte Auswirkungen auf die Zollverhandlung mit den USA haben. Das Verteidigungsdepartement befürchtet gemäß einem internen Papier eine schlechtere Ausgangslage bei den laufenden Verhandlungen, berichten NZZ und SRF. Bei einem Patriot-Verzicht droht demnach ein Verlust von bis zu 1 Milliarde Franken. Deshalb komme ein Abbruch des Kaufs nicht in Frage. Gleichzeitig hofft das VBS, dass Deutschland auf seine Systeme zugunsten der Schweiz verzichtet. Nach dem Brandausbruch in einem Wald südlich von Paris hat die Polizei 6 Personen verhaftet. Sie werden verdächtigt, den Brand gelegt zu haben. Ein Feuerwehrmann habe gestanden, mit einem Feuerzeug und Benzin den Brand gelegt zu haben. Zu seinem Motiv ist noch nichts bekannt. Ein weiterer Mann habe unabsichtlich eine Zigarette weggeworfen. Rund 850 Feuerwehrleute kämpfen weiterhin gegen das Feuer in Frankreich. Zum Fußball: Spanien steht im WM-Final. Der Europameister gewinnt das Halbfinal gegen Frankreich mit 2-0 und spielt im Final entweder gegen Argentinien oder England. Unser Reporter Thomas Thornfeld berichtet.
3: Ein verdienter Sieg der Spanier, die Frankreichs hochgelobte Offensive um Superstar Mbappé fast durchgängig kontrollieren. Schon nach 22 Minuten die Führung durch Oyarzabal per Strafstoß. Porro besorgt nach 58 Minuten den zweiten Treffer. Spanien liefert auf den Punkt die beste Turnierleistung ab und kann nun entspannt verfolgen, ob sich heute im anderen Halbfinale Messis Argentinier oder England um Kane und Bellingham durchsetzt.
2: Das andere Halbfinale ist heute Abend um 9 Uhr, Schweizer Zeit. Und noch zum Tennis. Der Stan Wawrinka ist an seinem letzten Swiss Open schon nach der ersten Runde draussen. Der 41-Jährige verliert in Gstaad gegen den Portugies Jaime Faria in 3 Sätzen. Nach dem Spiel ist der Stan Wawrinka für seine Karriere gewürdigt worden. Am Swiss Open arbeiten aus Schweizer Sicht der Jerome Kim und der Dominik Stricker ins Achtelfinale.
0: 3 ab 6 Uhr und dann haben wir überall noch Freifahrt.
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0: Wir haben heute Morgen teilweise noch ein paar Gewitterzellen unterwegs oder auch Regen. Geht aktuell über Schöpfheim, Schweiz oder auch das Erstfeld. Sehe ich noch ein paar Regentropfen, die runterkommen. Sonst eine kleine Verschnaufpause angesagt. Bis auf den Nachmittag dann wieder mehr Regen und auch Gewitter gibt. An gewissen Orten kann es auch hageln oder heftig stürmen. Die Temperaturen die sind jetzt so um die 19 Grad. Am Nachmittag gibt es um die 28 Grad. Vom Donnerstag bis Samstag gibt es dann einen Sonnen-Wolken-Mix. Teilweise auch wieder mit Regen oder Gewitter. Morgen dann 29 Grad. Nachher gehen die Temperaturen zurück.
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0: Es hat teilweise recht gestürmt gestern Abend und auch in der Nacht noch. Wie geht es echt all denen, die jetzt im Sommerlager sind? Draussen am Zelten. Gut, häufig sind sie so gerüstet.

Das ist Céline Dion, I'm Alive, wo uns guten Morgen sagt, an dem Mittwoch, 12 Minuten nach der 6. Wo ihr vielleicht noch ein bisschen kleine Augen habt, weil ihr gestern noch lange auf der Lodge gewesen seid. Im Zürcher Letzigrund zum Beispiel. Therine Fischer hat gestern ihren grossen Auftritt in der Schweiz im nicht ganz vollen Stadion. Da hat sie 2,5 Stunden Vollgas gegeben. Zum Beispiel der Zentralhörer Pascal Hotz war tätig. Rosmarie Meier von Jona oder auch der Adrian Heinzer. Sie haben sicher alle laut mitgesungen. Oder Zentralhörerin Nicole, die hat noch geschrieben, jetzt gibt sie Vollgas und um 5 Uhr läutet dann schon wieder der Wecker. Oje, ich hoffe, hast du gut aufgehört heute Morgen. Und das sind doch schöne Klänge, zum Zurückdenken an diesen schönen Abend. Mit einem Haufen Tanz und auch Akrobatik und sogar einem Heiratsantrag, was es auf der Bühne gegeben hat. Mit Happy End. Aufgehört hat dann die ganze Show mit einem richtigen Fötzer in den Regen, wo es durchs letzte Rund gewirbelt hat. Also wenn bei der Luzerner Fasnacht mal Telefonbücher rausgehen, einfach bei der Helene Fischer anklopfen. Sie hat offenbar da genug Fötzeli mit dem Gepäck. Wir hören drei bei der Helene Fischer im Duett mit dem Florian Silbereisen. Schau mal herein. Schöne Erinnerungen zurück ans Konzert gestern in Zürich.

0: Eine schöne Perle, die wir hier aus unserem zentralen Musikkeller vorgeholt haben. Elton John und Kiki D. Don't go breaking my heart. So tönt der Mittwochmorgen, 20 ab 6 Uhr. Und wie tönt es von aussen? Mike Eichmann aus dem Zentralwetterstudio.
1: Mit Ausnahme von örtlichen Schauerzellen jetzt am frühen Morgen startet der Mittwoch grundsätzlich mit einer Mischung aus Sonne und Wolken. Am Vormittag haben wir dabei grundsätzlich trockenes Wetter. Am Nachmittag nimmt aber dann doch die Regen- und Gewitterneigung zu. Zum Teil haben wir dann doch auch örtlich Hagel- oder Sturmböen, die mit dabei sein können. Das Ganze bei Temperaturen von um die 28 Grad. Am Donnerstag ist dann insgesamt recht sonnig mit Schleier- und Quellwolken. Auf der Abend und dann auch in der Nacht auf den Freitag muss man aber wieder mit Schauer und Gewitter rechnen. Das Ganze vorher bei Temperaturen von um die 29 Grad. Am Freitag ist es dann generell ein bisschen gewitterig. Das kann den ganzen Tag durch immer mal wieder nass sein, eben mit Schauer und Gewitter. Das Ganze bei Temperaturen von etwa 25 bis 27 Grad.

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1: Es ist 6:30.
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4: Am Mikrofon ist Andrea Weiss. Ein Verzicht auf das US-Luftabwehrsystem Patriot könnte Auswirkungen auf die Zollverhandlungen mit den USA haben. Das Verteidigungsdepartement befürchtet gemäß seinem internen Papier eine schlechtere Ausgangslage bei den laufenden Verhandlungen, berichten NZZ und SRF. Bei einem Patriot-Verzicht droht demnach ein Verlust von bis zu 1 Milliarde Franken. Deshalb komme ein Abbruch des Kaufs nicht in Frage. Gleichzeitig hofft das VBS, dass Deutschland auf seine Systeme zugunsten der Schweiz verzichtet. Vor der Küste von San Francisco ist ein Boot gesunken. Wie die Behörden mitteilen, waren 19 Personen an Bord. Gemäß den Angaben ist eine Person ums Leben gekommen, 2 Personen werden weiterhin vermisst. 16 Menschen konnten von Rettungskräften gerettet werden. Ein Hund, der an Bord war, kam ebenfalls ums Leben. Die Behörden setzten die Suche nach den vermissten Personen mit Tauchern, Hubschraubern und 11 Schiffen fort. Ein versteinertes Skelett eines Dinosauriers ist in New York für umgerechnet gut 40 Millionen Franken versteigert worden. Es ist das teuerste Dinosaurierfossil, das jemals verkauft wurde. Das Skelett gehörte einst einem Tyrannosaurus Rex, der vor etwa 67 Millionen Jahren lebte. Es wurde vor 5 Jahren in South Dakota entdeckt. Zum Fußball: Spanien steht im WM-Final. Das Team gewinnt mit 2:0 gegen Frankreich. Im Final treffen die Spanier entweder auf England oder Argentinien. Und zum Tennis: Stan Wawrinka ist an seinem letzten Swiss Open schon nach der ersten Runde draussen. Der 41-Jährige verliert in Gstaad gegen den Portugies Jaime Faria in 3 Sätzen. Am Swiss Open arbeiten aus Schweizer Sicht der Jérôme Kim und der Dominik Stricker ins Achtelfinal.
1: Geduld braucht es am Wallensee auf der A3, da stocken es von Wesen Richtung Kehrenzer Tunnel. Sonst überall freie Fahrt.
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1: Es hat jetzt am Morgen teilweise noch ein paar Gewitterzellen unterwegs, auch mit Regen, unter anderem Schöpfheim oder auch Zarnen, hier momentan nass. Sonst eine kleine Verschnaufpause bis auf den Nachmittag, wo es dann wieder mehr Regen und auch Gewitter gibt. An gewissen Orten kann es auch hageln oder heftig stürmen. Temperaturen jetzt um die 19 Grad, am Nachmittag gibt es dann etwa 28 Grad. Vom Donnerstag bis zum Samstag geht es dann mit einem Sonnen-Wolken-Mix weiter, teilweise auch wieder mit Regen oder Gewitter. Morgen noch 29 Grad, nachher gehen die Temperaturen zurück.
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4: Im Regierungsgebäude der Schweiz haben Hunde nichts mehr zu suchen. Das, weil ein Dackel eine Putzfrau gebissen hat. Die Regierung greift jetzt durch. Im ganzen Haus dürfen die Angestellten ab dem 1. September keine Hunde mehr mitnehmen zum Arbeiten. Das schreibt die Zeitung «Bot von der Urschweiz». Eigentlich wäre das schon seit 16 Jahren so. Gewisse Abteilungen haben bis jetzt aber ein Auge zugedrückt. Die Luzerner FDP-Kantonsrätin Jacqueline Theiler verlangt mehr Transparenz bei Rückführungen von abgewiesenen Asylsuchenden. Der Regierungsrat soll sich beim Bund dafür einsetzen, dass regelmässig veröffentlicht wird, mit welchen Ländern Rückführungen gut funktionieren und mit welchen nicht. Das soll den Kantonen bei der Planung helfen und eine sachliche Grundlage für die politische Diskussion schaffen, argumentiert die Luzerner FDP-Kantonsrätin Jacqueline Theiler.
5: Die beschuldigte Polen, die ist in der Schweiz als Pflegehelferin tätig gewesen und hat die pflegebedürftigen Seniorinnen und Senioren bei ihnen daheim betreut und auch dort gewohnt. Die Beschuldigte hat bei ihren Taten somit auch das Nähe- und das Vertrauensverhältnis ausgenutzt, das sie zu diesen Senioren und Senioren aufgebaut hatte.
4: Das war der falsche Ton gewesen, oder besser gesagt, er ist zu früh ab. Der kommt nämlich erst jetzt. Eine Pflegerin soll in den Kantonen Luzern und Zürich Senioren bestohlen haben. Die Staatsanwaltschaft hat die Frau wegen gewerbsmässigem Diebstahl angeklagt. Sie soll aus den Wohnungen der Senioren Wertsachen und Bargeld von insgesamt 70'000 Franken gestohlen haben, sagt Erich Wenzinger von der Zürcher Staatsanwaltschaft.
5: Die Beschuldigte aus Polen, die war in der Schweiz als Pflegehelferin tätig gewesen und hat die pflegebedürftigen Seniorinnen und Senioren bei ihnen daheim betreut und auch dort gewohnt. Die Beschuldigte hat bei ihren Taten somit auch das Nähe- und das Vertrauensverhältnis ausgenutzt, das sie zu diesen Senioren und Senioren aufgebaut hat.
4: Die Staatsanwaltschaft fordert eine bedingte Freiheitsstrafe von 18 Monaten. Dazu soll die Frau für 8 Jahre die Schweiz verlassen.
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1: Wir haben bei uns in der Zentralredaktion so ein Kessel, wo man bis hinschmeißen kann, wenn ein Fehler passiert. Der hier vorne mit dem Ton, der geht dann auf meine Kappe.

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1: Guten Morgen zusammen, 20 vor 7 ist es. Früher war es amigs der Ferienbatzen für die langen Sommerferien. 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Heute Morgen da sind es entweder Sprachenvielfalt oder Dingsbums. Leute da zum Mitspielen auf 0848 82 46 46. Die Nummer zu unserem Studio 0848 82 46 46. Das sind Beatles, nachher kommt noch der Bruce Springsteen.

0: Das finde ich einen schönen Song zum Aufstehen und zum Wachwerden. Von Bruce Springsteen, Born in the USA. 13 Minuten, dann ist es 7.
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0: Wir schalten ins Auto zu den Lea Iten. Guten Morgen, das ist der Dani.
2: Hallo,
0: ich bin
2: Lea.
0: Hallo,
2: Dani.
0: Ich wollte vorher schätzen, von wo das du bist. Mit dem Nachnamen Iten habe ich schwer aufs Egerital getippt, aber bin ich falsch?
2: Genau, ja.
0: Von wo bist denn du?
2: Von Retschwil, vom Kanton Luzern.
0: Oh ja, gut, das ist nicht ganz Zugerbiet. Aber gleich Wurzeln dort hin, oder ist es einfach ein purer Zufall mit dem Nachnamen?
2: Also es ist für mich mehr Zufall, es ist von meinem Mann. Er hat eine Heimat dort.
0: Voilà. Okay, da haben wir es. Deine Sommerferien, die dann noch kommen, im August, die gehen ein bisschen drauf für Arbeit. Du bist zwar jetzt auch gerade auf dem Weg zum Arbeiten in der Logistik, aber nebenbei sind wir als Familie noch ein bisschen eingespannt.
2: Genau, ja, wir haben neben Erwerbsbetrieb noch daheim.
0: Also wir sind noch nebenbei am Bauern, also neben der Arbeit, noch dort jeden Tag im Stall. Was sind wir da am machen?
2: Ja, wir haben einfach Mutterkühe. Also Hufe, ja. Hufe? Wir sind ein bisschen am Umstellen im Moment auf Mutterkühe und noch ein bisschen am Bauen für die. Und ja, mit dem im Moment ein bisschen zu tun.
0: Also viel am Arbeiten und da wäre doch eine kurze Pause für im Mietencenter Schweiz auch nicht schlecht. 50 Franken hätten wir da als Gutschein. Wo könntest du mitnehmen mit der Kategorie, wo wir heute haben, Sprachenvielfalt oder Dingsbums? Was sagt ihr dazu?
2: Ich nehme Dingsbums.
0: Wir suchen hier irgendein Dingsbums, also ein Gegenstand, wo jetzt gerade von ein paar Leuten beschrieben wird. Du kannst dir alles anhören und dann probieren, in 10 Sekunden zu erraten, was wir suchen. Oder wenn du es natürlich vorher schon weisst, dann kannst du auch schon reinrufen. Aber da kommen jetzt einmal TVs dazu.
3: Mit dem kann man Sport machen.
4: Sie sind wasserdicht.
3: Sie sind gemütlich.
4: Es gibt ein paar mit Spikes dran. Sie haben meistens Gummi dran. Man sollte schauen, dass man keine Blatter bekommt.
0: 10 Sekunden gibt er. Was suchen wir?
2: Neoprenschuhe.
0: Ja, mit Schuhen wäre es eigentlich richtig gewesen, aber es sind die Wanderschuhe, die wir gesucht haben.
2: Aha.
0: Wo man jetzt gerade in dem natürlich Sommer kann wieder gut brauchen für eine schöne Tour in den Bergen, in die Natur raus. Die hätten wir gesucht, das Geld in dem Fall. Ja. Ein bisschen bei uns noch, Lea, tun wir hier bei uns horten. Morgen geht es um 100 Franken und dir wünsche ich noch einen guten Tag.
2: Danke, gleich bald.
0: Danke.
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0: Wenn ihr gerade unterwegs seid auf der Strasse, 10 vor 7, seid Anfang stocken auf der A14 Richtung Zug, zwischen der Verzweigung Rotsee und dem Rathausentunnel, über den Hirzel auf seine Brücke runter, und auch auf der A3 zwischen Wiesen und dem Chirenzertunnel stocken.

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4: Mittwoch, morgen, wir haben 19 Grad zu Emmeten und auch 19 Grad sind es aktuell zu Goldigen. Jetzt ist es 7.
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6: Das VBS will nicht auf das Luftabwehrsystem aus den USA verzichten. Eine halbe Million Kinder in Europa ist nicht geimpft. Und Spanien steht an der Fußball-WM im Finale. Am Mikrofon ist Andrea Weiss. Ein Verzicht auf das US-Luftabwehrsystem Patriot könnte Auswirkungen auf die Zollverhandlung mit den USA haben. Das Verteidigungsdepartement befürchtet gemäß einem internen Papier eine schlechtere Ausgangslage bei den laufenden Verhandlungen, berichten NZZ und SRF. Bei einem Patriot-Verzicht droht demnach ein Verlust von bis zu 1 Milliarde Franken. Deshalb komme ein Abbruch des Kaufs nicht in Frage. Gleichzeitig hofft das VBS, dass Deutschland auf seine Systeme zugunsten der Schweiz verzichtet. Immer mehr Kleinkinder auf der ganzen Welt sind geimpft. Letztes Jahr hätten weltweit 90% der Kinder mindestens eine Dosis der Diphtherie-, Tetanus- und Keuchhustenimpfung bekommen. Das sei ein leicht positiver Trend, doch die Impfquote stagniere bei Kleinkindern seit über 15 Jahren, schreiben die WHO und UNICEF. Noch immer gäbe es weltweit über 13 Millionen ungeimpfte Kinder. In Europa ist gut eine halbe Million Kinder ohne Impfschutz. Nach mehr als einem Jahrhundert hat die Grenzbarriere zwischen Spanien und Gibraltar ausgedient. Seit Mitternacht gibt es für Personen und Waren keine Grenzkontrollen mehr zwischen dem EU-Land und dem britischen Überseegebiet. Gibraltar soll dafür eng an den Schengen-Raum und an neue Zollregelungen mit der EU angebunden werden. Der Abbau des etwa 1 Kilometer langen Metallzaunes soll schon diese Woche beginnen. US-Präsident Donald Trump droht dem Iran mit Angriffen auf die zivile Infrastruktur. Das US-Militär werde den Iran in den nächsten Tagen immer wieder angreifen und nächste Woche werde es richtig schlimm. Sollte die iranische Führung nicht wieder mit den USA verhandeln, werde man nächste Woche die Kraftwerke und Brücken im Iran zerstören, sagte Trump in einem Interview mit Fox News. Auch das US-Militär hat neue Angriffe auf den Iran angekündigt und vermeldet, dass es wieder die iranischen Häfen blockiere. Zum Fußball: Spanien steht im WM-Finale. Der Europameister gewinnt das Halbfinale gegen Frankreich mit 2-0 und spielt im Finale entweder gegen Argentinien oder England. Unser Reporter Thomas Thornfeld berichtet.
7: Ein verdienter Sieg der Spanier, die Frankreichs hochgelobte Offensive um Superstar Mbappé fast durchgängig kontrollieren. Schon nach 22 Minuten die Führung durch Oyarzabal per Strafstoß. Porro besorgt nach 58 Minuten den zweiten Treffer. Spanien liefert auf den Punkt die beste Turnierleistung ab und kann nun entspannt verfolgen, ob sich heute im anderen Halbfinale Messis Argentinier oder England um Kane und Bellingham durchsetzt.
6: Das andere Halbfinale ist heute Abend am 9 Uhr, Schweizer Zeit.
4: Es stockt auf der A14 Richtung Zug zwischen der Verzweigung Rotsee und dem Rathausentunnel. Dann von der A14 Autobahnabfahrt Richtung Zielebruck hindern und auch vom Hirzel Richtung Zielebruck da staut es ab. Auf der A3 von Wesen her Richtung Hirenzertunnel, da gibt es Stop and Go.
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4: Die Wetteraussichten, die geht's mit dem Mike Eichmann aus dem Wetterstudio.
8: Mit Ausnahme von örtlichen Schauerzellen jetzt am frühen Morgen startet der Mittwoch grundsätzlich mit einer Mischung aus Sonne und Wolken. Am Vormittag haben wir dabei grundsätzlich trockenes Wetter. Am Nachmittag nimmt aber dann doch die Regen- und Gewitterneigung zu. Zum Teil haben wir dann auch örtlich Hagel- oder Sturmböen, die mit dabei sein können. Das Ganze mit Temperaturen von um die 28 Grad. Am Donnerstag ist dann insgesamt recht sonnig mit Schleier- und Quellwolken. Auf den Abend und dann auch in der Nacht auf den Freitag muss man aber wieder mit Schauer und Gewitter rechnen. Das Ganze vorher bei Temperaturen von um die 29 Grad. Am Freitag ist es dann generell etwas gewitterig. Das kann den ganzen Tag durch immer mal wieder nass sein, eben mit Schauer und Gewitter. Das Ganze bei Temperaturen von etwa 25 bis 27 Grad.
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4: Na, hoffentlich haben sie trockene Füße. Kinder und Jugendliche, die gerade irgendwo im Zentralland im Sommerlager sind. Es hat je nach Ort ja recht geregnet oder auch gestürmt.
9: Guten Morgen zusammen, ich bin Tina Abecherli, ich bin vom Blauring und von der Jungwacht Giswil. Wir sind hier in Goldau im Sommerlager und wir haben eine sehr coole Zeit miteinander.
4: Ja, sie tönen einmal aufgestellt. Wir sind mit dabei heute Morgen beim Verwachen auf dem Zeltplatz. Fragen nachher, wie es ihnen geht im Lager, ob die Jungen hier auch schon Heimweh haben. Der Thomas Berger ist auf Platz zu Goldau in 6 Minuten. Einen guten Start wünscht Dani Küng am Mikrofon und FR David, der singt.

0: Kreuzner.
1: Das ist Rosa Lin, junge Sängerin aus Armenien. Auf Radio Zentral, 12 ab 7 ist es. Der Tag durch, gemütliche Wanderungen mit einem Picknick im Rucksack. Und am Abend dann gemütlich ums Lagerfeuer hocken, Spiele spielen, Lieder singen. So habe ich das Sommerlager von der Jungwacht in Erinnerung. Die und auch schon letzte Woche sind ein Haufen Jubla und Pfadikinder jetzt eben unterwegs, irgendwo im Zentraland am Zelten. Und eine Gruppe von Giswil, die besuchen wir heute Morgen. Thomas Berger.
2: Ja, guten Morgen, Dani. Wir sind hier zwischen, ich sage mal, zwischen Goldau und Steinen, gerade ausgangs Goldau, auf der rechten Seite, auf dem Land aussen. Es hat hier einen riesigen Felsen, es hat Wiesen und hinterher natürlich auch Wald und es ist alles nass. Es hat geregnet letzte Nacht. Tina Abächerli ist Leiterin hier, also vom Blauen Ring. Guten Morgen, Tina.
3: Guten Morgen zusammen.
2: Wie hast du geschlafen?
3: Ach, ganz gut. Ein bisschen wenig, aber ist okay.
2: Ich glaube, das ist eben normal bei euch, gell? Wie war das gestern Nachmittag oder in der Nacht mit dem Gewitter da?
3: Wir sind eigentlich gerade vom Tierpark Goldau zurückgekommen und als wir auf Platz waren, hat es gerade ein bisschen regnen. Und es hat auch ein bisschen geblitzt und donnert, aber es war nicht schlimm gewesen. Und in der Nacht hat es dann auch nochmal gerade ein bisschen geregnet.
2: Aber eben in dem Sinn haben alle gut können schlafen, es hat niemand müssen Angst haben. Es ist ein schöner Platz, muss ich sagen. Man sieht zu den Mieten über, man sieht richtig Urmiberg. Im Hintergrund hört man das Rauschen von der Autobahn und etwa einen Zug, der durchfährt. Aber es ist ruhig heute Morgen. Wann stehen die auf?
3: Normal stehen wir eigentlich etwa um 7:30 auf, wenn wir kein spezielles Programm haben. Und dann gibt es dann um 8 Uhr zum Morgen.
2: Und wie ist so der Zustand der Kinder in dem Sinn? Also sind die noch müde, noch nicht so lebendig wie am Tag aus? Wie ist so die Morgenstimmung, wenn sie aus ihrem Zelt rauskommen?
3: Das ist eigentlich ganz unterschiedlich. Ein paar sind auch schon wach, bevor wir sie gehen wecken. Ein paar sind noch tief und fest am Schlafen. Und die sind auch dementsprechend am Morgen noch ein paar ein bisschen verschlafen. Aber das kommt eigentlich recht schnell.
2: Du bist hier Leiterin, zusammen mit deinen Kolleginnen und Kollegen. Was macht ihr eigentlich am Morgen früh? Was ist eure erste Amtshandlung?
3: Zum Morgenessen.
2: Was gibt es denn am so?
3: Eigentlich einfach Brot, Anke, Kumpfi und Joghurt. Die Milch haben wir gerade direkt vom Bauern, die können wir am Morgen holen. Und das Brot haben wir von einer Bäck im Dorf.
2: Jetzt sind ihr fast 2 Wochen da. Gleich ist es vorbei oder, mit dem Jubla hier zu Goldau. Wie ist die Stimmung jetzt? Also, wenn du vergleichst zum Anfang, ist man langsam müde oder noch voller Tatendrang mit diesen Kindern?
3: Ja, man ist schon manchmal ein bisschen müde, aber man ist sicher auch noch motiviert, weil wir haben ja immer coole Programme.
2: Was zum Beispiel?
3: Ja, das ist ganz verschieden. Einer sind wir auf dem Morschach in Badi, gestern auch bei Tierpark oder halt hier auf dem Lagerplatz. Einfach ganz viele sportliche Spiele oder manchmal auch Blöcke, wo die Kinder etwas lernen.
2: Und ja, ich sehe, wenn ich hier rumschaue, zum Beispiel so eine selber gebaute Wasserrutsche, das kann man dann auch auf Social Media anschauen nachher. Also, die hat sicher Hochbetrieb gehabt, die letzten 2 Wochen. Und ja, jetzt geht es schon langsam ans Abbauen. Wie ist eigentlich so deine Karriere, Tina, beim Blauen Ring? Wann bist du selber in den Blauen Ring rein, vielleicht als kleines Kind schon?
3: Ich bin ab der 3. Klasse bin ich im Blauen Ring als Kind gewesen und danach bin ich im 19. bin ich danach Leiterin geworden und danach im 21. Jahr Leiterin und am 23. habe ich jetzt das 3. Lager als Lagerleiterin gemacht.
2: Also ein Leben für einen Blauen Ring, da viele Abenteuer, die man natürlich erlebt hat und über das reden wir in einer Stunde auch. Und dann reden wir natürlich auch über die Hitze, die wir hier hatten, 2 Wochen lang, die vielleicht ein bisschen eine Herausforderung war. Und das Shooten ist natürlich auch die Fussball-WM, hat man die Spiele überhaupt können mitverfolgen. Über all das reden wir dann bei uns nach der Nacht.
1: Genau, in einer Stunde schalten wir wieder auf Platz zu Goldau bei der Blauen Ring Giswil. Wahrscheinlich schauen dann auch langsam Kind mit den Köpfen zu den Zelt aus.

0: Die machen Freude. Auch am Morgen früh schon. Die Perle aus den 70er von der Bee Gees. Tragedy. 9 Minuten vor der halben Nacht. Es stockt auf der Hauptstrasse von der Autobahn A14 Richtung Seilenbrück hinten. Und dann auf dem Hirzlober runter Richtung Seilenbrück. Auf der A3 von Wesen Richtung Kehrenzertunnel. Und dann auf der A14 Richtung Zug zwischen Gissikerot und Verzweigung Rütihof und Gegenseite zwischen Rathausentunnel und Verzweigung Rotsee, dort ein Stop and Go.
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0: Ja, es hat recht da in der Nacht und auch gestern Abend schon im Zentralland mit Regen und Gewitter. Wo hat es da am meisten gegeben, Mike Eichmann aus dem Zentralen Wetterstudio, wo ist es am meisten abgegangen?
2: Ja, also gestern eigentlich so ein, ja, gerade jetzt um die Zeit, wo wir ums Interview geführt haben, hat es angefangen, so in Region Schötz und dann Sembach, wo dann später dran kam, ist, es hätte da einen Hagelzug dabei gehabt, der eben in dieser Region war und dann später Richtung Luzern und Altdorf gezogen ist, wobei, jetzt rein von der Hagelanalyse, die ich da heute Morgen mal angeschaut habe, hat es in der Region Sembach, ja, ich sage jetzt mal die grösste Hagelkörner gegeben, um die 3 cm, wo wir dort, ja, registriert haben. Sonst, aber man muss sagen, ist auch aktiv gesetzt bezüglich Blitz, wo wir da registriert haben. Kanton Luzern ist da am weitesten vorne von der Zentralschweiz mit um die 3000. Uri, dort sind wir mit 1000. Schweiz hat 500. Und gesamthaft in der Schweiz, dort sind wir jetzt bei etwa 12.000 gewesen. Ebenfalls auch der Wind natürlich ein grosses Thema. Bei der angesprochenen, oder in dem angesprochenen Hagelzug haben wir zum Teil, ja, Sturmböen von deutlich über 75 Kilometer pro Stunde gemessen. Und, ja, Niederschlag hat es natürlich auch dann sehr variabel gegeben. An den meisten Orten hat es ein bisschen geregnet. Gewissen Orten sogar über 20 mm.
0: Heute Morgen ist er teilweise weitergegangen, hat noch ein paar Gewitterzellen unterwegs. Dann eine kleine Verschnaufpause heute, aber es kommt noch einmal.
2: Ja, genau. Es ist jetzt eigentlich nach dem Sturm ist vor dem Sturm oder nach dem Gewitter ist vor dem Gewitter, kann man ein bisschen so sagen. Jetzt am Morgen hat es zum Teil wieder ein bisschen knetterlet und jetzt kommt eine ruhigere Phase. Es ist dann auch so ein Mix aus Sonne und Wolke, der sich einstellt. Aber eben, das geht nicht allzu lange. In der zweiten Tageshälfte kommt dann da aus Westen, kommen da neue Platzregen und Gewitter auf und die haben dann auch wiederum ein Unwetterpotenzial. Natürlich kann man jetzt auch heute nicht sagen, wo denn da genau die meist betroffenen Orte werden sein. Es wird aber wahrscheinlich auch wieder Hagel und Sturmböen mit dabei haben. Temperaturen, die erreichen schwülwarme 28 Grad. Das ist also nicht mehr gleich heiß, wie wir es jetzt in den letzten Tagen hatten. Und eben der Wind ist grundsätzlich nur mehr schwach, aber eben in Nähe von Gewitter. Und Schauer dort sind zum Teil dann eben auch Sturmböen möglich.
0: Wie geht es in den nächsten Tagen weiter mit den Gewitter-Unwetter?
2: Ja, jetzt morgen, Donnerstag, ist so eine Verschnaufpause, würde ich sagen. Zumindest ein Großteil vom Donnerstag. In der Nacht auf morgen wird es noch ein paar Gewitter haben. Aber sonst dann, bis am Morgen beruhigt sich das Ganze. Und der morgige Donnerstag dann steht im Zeichen von recht sonnigem Wetter. Ein paar Schleier und Quellwolken. Allerdings, gerade auf den späteren Nachmittag, Abend, nimmt auch morgen dann wieder Gewitterneigung zu. Vermutlich wird es ein bisschen später dann sein als jetzt am heutigen Tag. Aber spätestens am Donnerstagabend und Nacht auf den Freitag wird es wieder recht verbreitet Gewitter geben. Wiederum Potenzial für ein bisschen stärkere mit dabei. Temperaturen vorher erreichen morgen aber Höchstwert von 30 Grad. Also es wird dann da durchaus wieder örtlich zumindest einen Hitzetag geben. Und dann am Freitag, ja, geht es ein bisschen gewitterig weiter. Also es kann durchaus am Vormittag schon Gewitter haben und dann auch durch den Tag durch. So ein bisschen Mix aus Sonne, Wolken, Gewitter bei schwülwarme 26 Grad.
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2: Mittwochmorgen, es ist 7:30.
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4: Am Mikrofon ist Andrea Weiss. Nach mehreren Fällen von Vandalismus an Schulen fordern Fachleute mehr Prävention statt mehr Überwachung. Zwar sei die Zahl solcher Vorfälle nicht gestiegen, die Schäden fallen aber oft größer aus, sagen Experten im Tagesanzeiger. Grund sei unter anderem Gruppenzwang. Sie sprechen sich deshalb für einen Ausbau der Schulsozialarbeit und der Jugendarbeit aus. Immer mehr Kleinkinder auf der ganzen Welt sind geimpft. Letztes Jahr hätten weltweit 90% der Kinder mindestens eine Dosis der Diphtherie-, Tetanus- und Keuchhustenimpfung bekommen. Das sei ein leicht positiver Trend, doch die Impfquote stagniere bei Kleinkindern seit über 15 Jahren, schreiben die WHO und UNICEF. Noch immer gäbe es weltweit über 13 Millionen ungeimpfte Kinder. In Europa ist gut eine halbe Million Kinder ohne Impfschutz. Nach mehr als einem Jahrhundert hat die Grenzbarriere zwischen Spanien und Gibraltar ausgedient. Seit Mitternacht gibt es für Personen und Waren keine Grenzkontrollen mehr zwischen dem EU-Land und dem britischen Überseegebiet. Gibraltar soll dafür eng an den Schengen-Raum und an neue Zollregelungen mit der EU angebunden werden. Der Abbau des etwa einen Kilometer langen Metallzaunes soll schon diese Woche beginnen. Zum Fußball: Spanien steht im WM-Finale. Das Team gewinnt mit 2:0 gegen Frankreich. Mehr Infos zum Spiel gibt es da in ein paar Minuten im Sportstudio.
2: Es staut auf der A2 Richtung Luzern zwischen Hergiswil und dem Schlundtunnel. Das wegen einem Lastwagen, der dort eine Panne hat. Momentan die Autobahn nur einspurig offen. Der Stock auf der A14 Richtung Luzern zwischen Buri und der Verzweigung Rotsee. Auf der Gegenseite von Richtung Zug zwischen Gissikerroth und der Verzweigung Rütihof. Dann bei der Autobahnabfahrt A14 Richtung Silbruck stockt es auf beiden Seiten, vom Hirzel auf Silbruck runter und auf der A3 von Wesen Richtung Chirenzertunnel.
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2: Nicht verklüpfen, wenn ihr in der Region Opp und Nidwalden die Heime sind. Da kann es jetzt am Morgen mal noch donnern und auch blitzen. Ein paar Gewitterzellen sind dort noch unterwegs. Nachher gibt es eine kurze Verschnaufpause. Auf den Nachmittag gibt es wieder frischen Regen und auch Gewitter. Teilweise kann es da auch heftig stürmen. Die Temperaturen die sind jetzt um die 20 Grad. Am Nachmittag gibt es etwa 28 Grad. Vom Donnerstag bis zum Samstag dann ein Sonne-Wolken-Mix. Teilweise auch mit Regen oder Gewitter dabei. Morgen gibt es noch 29 Grad. Nachher gehen die Temperaturen retour.
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4: Die starken Gewitter haben gestern Nachmittag vor allem den Kanton Luzern getroffen. In den Online-Medien gibt es Bilder und Videos von Bäumen am Boden, heftigem Wind, Regen und Hagel. Die Feuerwehr ist an mehrere Orte ausgerückt. Heftige Gewitter soll es auch heute geben. Laut Meteo Schweiz muss man in fast allen Regionen in der Deutschschweiz damit rechnen. Es gilt in Gewittergefahrenstufe 3 von 4. Das heisst, dass es Böen von bis zu 120 Stundenkilometer könnte geben. Wegen vielen Regen auf einmal könnte es Überflutungen und Erdrutsche geben. Eine Gefahr sind auch Blitz und Hagel. Trockenheit beschäftigt Luzerner Bauern. Weil zum Beispiel im Seetal fast kein Gras mehr wächst, sind die Kühe mehr im Stall. Dort fressen sie das Futter, das eigentlich für den Winter gedacht ist. Raphael Felder, Geschäftsführer vom Luzerner Bauernverband, erklärt.
5: Das Problem ist, dass wir wirklich sehr, sehr wenig Wasser bekommen haben und die Vegetation entsprechend nicht mehr viel läuft und halt einfach nicht mehr nachwächst. Das ist das Grundproblem und entsprechend gerade Tiere, die im Normalfall um die Jahreszeit in erster Linie das Essen auf der Wiese holen, das jetzt nicht mehr können oder nicht können und entsprechend die Bauern auch umgestellt haben und sie vermehrt im Stall müssen futtern.
4: Die Situation sei aber nicht im ganzen Kanton Luzern gleich, sagt Raphael Felder. Die betroffenen Bauern müssten sich jetzt Gedanken machen.
5: Wie sie weitergehen im Jahr und vor allem dann auch auf den Winter bereit sind. In vielen Fällen passiert es, indem man mit dem Tierbestand runterfährt, also dass je nachdem ein Tier frühzeitig auch in die Metz geht, oder dass man schaut, ob man bereits jetzt kann Futter organisieren kann, das man dann jetzt zur Verfügung hat oder sicher im Winter.
4: Das, weil man wegen der Trockenheit weniger Heu für den Winter ernten kann. Im Regierungsgebäude der Schweiz haben Hunde nichts mehr zu suchen. Das, weil ein Dackel eine Putzfrau gebissen hat. Die Regierung greift jetzt durch. Im ganzen Haus dürfen die Angestellten ab dem 1. September keine Hunde mehr mitnehmen zum Arbeiten. Das schreibt die Zeitung Bot von der Urschweiz. Eigentlich wäre das schon seit 16 Jahren so. Gewisse Abteilungen haben bis jetzt aber ein Auge zugedrückt. Die Luzerner FDP-Kantonsrätin Jacqueline Theiler verlangt mehr Transparenz bei Rückführungen von abgewiesenen Asylsuchenden. Der Regierungsrat soll sich beim Bund dafür einsetzen, dass regelmässig veröffentlicht wird, mit welchen Ländern Rückführungen gut funktionieren und mit welchen nicht. Das soll den Kantonen bei der Planung helfen und eine sachliche Grundlage für die politische Diskussion schaffen, argumentiert Luzerner FDP-Kantonsrätin Jacqueline Theiler. Und eine Pflegerin soll in den Kantonen Luzern und Zürich Senioren bestohlen haben. Die Staatsanwaltschaft hat die Frau wegen gewerbsmässigem Diebstahl angeklagt. Vorgeworfen werden ihre zwei Diebstähle, sagte Erich Wenzinger von der Zürcher Staatsanwaltschaft.
6: Gemäss Anklage soll die beschuldigte Frau zwischen Ende Mai 23 und Ende November 25 in einem Privathaushalt in einer Limmataler Gemeinde wiederholtlich Bargeld und auch Wertgegenstände gesucht haben und dabei einem betagten Ehepaar Vermögenswert im Gesamtwert von rund 66'000 Franken entwendet haben. Zum Zweiten wird der Frau vorgeworfen, im Januar 2026 in einer Gemeinde im Kanton Luzern, auch dort in einem Privathaushalt von pflegebedürftigten Senioren, Bargeld und Wertgegenstände entwendet zu haben. Dort reden wir von einem Deliktsbetrag von rund 2'500 Franken.
4: Die mutmaßliche Täterin kommt aus Polen und ist 48. Die Staatsanwaltschaft fordert eine bedingte Freiheitsstrafe von 1,5 Jahren. Dazu soll die Frau für 8 Jahre die Schweiz verlassen.
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0: gemütliche Klänge für Mittwoch Morgen. Viertel vor acht ist es, das sind die Police. Und dann geht im Petto, haben wir dann noch einen Sister Sledge mit ihrem grössten Hit aus dem 79. We are family. Tun wir noch ein bisschen Zweck komponieren und basteln und dann sind wir dann ready, geht nach dem Sport.
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0: Nicht nur die Schweizer sind ein bisschen hässig auf die Argentinier, sondern auch die Engländer, die haben noch eine Rechnung offen mit einem Peter Helferstein.
2: Zudem gerade nachher, wir fangen natürlich an mit Fußball, mit dem Resultat von gestern. Spanien steht nämlich im WM-Final. Der Europameister gewinnt das Halbfinal gegen Frankreich mit 2-0 und spielt im Final am Sonntag am Abend entweder gegen Argentinien oder England. Spanien hat sich souverän durchgesetzt, Sportreporter Thomas Thunfeld.
3: Ja, das muss man sagen, denn dass die Spanier die hochgelobte französische Offensive derart beherrschen, das war vorher so nicht zu erwarten. Spanien mit einer ganz, ganz starken Mannschaftsleistung. Frankreich kam kaum zu Chancen. Die Tore der Spanier dagegen absolut verdient. Sowohl der Elfmeter von Oyarzabal nach 22 Minuten, als auch der schön herauskombinierte zweite Treffer durch Porro in Minute 58. Liefert der Europameister im Finale nochmal so eine Leistung ab, dann hat das Team gute Chancen, auch den WM-Titel zu holen.
2: Der zweite Halbfinale heute zwischen England und Argentinien in Atlanta gilt als Hochrisikospiel. Warum ist das Spiel denn so brisant?
3: Na, zum einen fühlen sich die Engländer auch 40 Jahre danach immer noch durch das legendäre Handtor von Diego Maradona im WM-Viertelfinale von 1986 betrogen. Der Argentinier meinte hinterher ja, es sei die Hand Gottes gewesen, die den Ball ins englische Tor befördert habe. Zum anderen haben die beiden Länder ja 1982 einen Krieg um die Falklandinseln geführt. Und diese Gemengelage führt dazu, dass sich die Fangruppen jetzt nicht gerade vor gegenseitiger Zuneigung überschlagen.
2: Der zweite Halbfinale zwischen Argentinien und England ist heute Abend um 9 Uhr, Schweizer Zeit. Wir bleiben beim Fußball. Der Jola Gemaili wechselt vom PSV Eindhoven zum FC Como auf Norditalien. Die 23-jährige Nazispielerin trifft dort auf den ehemaligen Schweizer Nationaltrainer Nils Nielsen, der das Como technischer Direktor ist. Zum Tennis. Der Stan Wawrinka ist an seinem letzten Swiss Open schon nach der ersten Runde draussen. Der 41-Jährige verliert das Gstaad gegen Portugies Jaime Faria in 3 Sätzen. Nach dem Spiel ist der Stan Wawrinka für seine Karriere gewürdigt worden. Am Swiss Open arbeiten es aus Schweizer Sicht der Jerome Kim und der Dominik Stricker ins Achtelfinale. Und noch zum Leichtathletik. Die Jamaikanerin Elian Thompson-Herra kommt auf Luzern. Die Olympiasiegerin über 100 und 200 Meter macht beim Spitzenleichtathletik Luzern mit. Neben Elian Thompson-Herra sind unter anderem auch Tanik Kelling, Angelika Moser und Dominik Lobalu am Start. Nicht dabei ist hingegen Simon Ehammer. Er hat wegen einer Verletzung am Oberschenkel müssen Vorfälle geben. Spitzenleichtathletik Luzern ist morgen am Abend. Erwartet werden über 7'500 Zuschauer.
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Kommen gute Gänge. 8 Minuten noch, dann ist es 8. Und da staut es auf der A2 Richtung Luzern zwischen Hergiswil und dem Schlundtunnel wegen einem Lastwagen, der eine Panne hat. Die rechte Spur die ist momentan gesperrt. Auf der A14 Richtung Luzern stockt es zwischen Buri und der Verzweigung Rotsee. Und dann über den Hirzelstau von Hanegg Richtung Seelbrück. Dann etwa eine Viertelstunde länger. Gute Fahrt!

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1: Kommen wir gut durch den Mittwochmorgen. Es ist 8 Uhr. Wir haben 22 Grad Sennenbürgen und 21 Grad zu Lachen.
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3: Vandalismus an Schulen soll mit mehr Prävention bekämpft werden. Eine halbe Million Kinder in Europa ist nicht geimpft. Und Spanien steht an der Fußball-WM im Finale. Am Mikrofon ist Andrea Weiss. Nach mehreren Fällen von Vandalismus an Schulen fordern Fachleute mehr Prävention statt mehr Überwachung. Zwar sei die Zahl solcher Vorfälle nicht gestiegen, die Schäden fallen aber oft größer aus, sagen Experten im Tagesanzeiger. Grund sei unter anderem Gruppenzwang. Sie sprechen sich deshalb für einen Ausbau der Schulsozialarbeit und der Jugendarbeit aus. Die Personalien der knapp 550 Teilnehmenden der Anti-G7-Demonstration in Genf werden nicht langfristig in der Polizeidatenbank gespeichert. Die Bilder der Personen sowie ihrer Identitätskarten würden nach Abschluss der Ermittlungen vernichtet, schreibt Le Courrier. Ein Vermerk über die Kontrolle werde jedoch in der Datenbank der Einsatzkräfte aufbewahrt. Dieser erlaube aber keine Verbindung zur Einkesselung. Immer mehr Kleinkinder auf der ganzen Welt sind geimpft. Letztes Jahr hätten weltweit 90% der Kinder mindestens eine Dosis der Diphtherie-, Tetanus- und Keuchhustenimpfung bekommen. Das sei ein leicht positiver Trend, doch die Impfquote stagniere bei Kleinkindern seit über 15 Jahren, schreiben die WHO und UNICEF. Noch immer gäbe es weltweit über 13 Millionen ungeimpfte Kinder. In Europa ist gut eine halbe Million Kinder ohne Impfschutz. Christiane Oehlrich berichtet.
4: Ungeimpfte Kinder, das kommt vor allem in Konfliktgebieten vor, wo Impfprogramme ausfallen und manche Länder haben wegen gekürzter Entwicklungshilfe nicht genügend Geld dafür. Besorgt ist die WHO aber auch über Impfskepsis, geschürt durch Falschinformationen über angebliche Risiken. Dabei haben Impfungen nach WHO-Angaben in den vergangenen 50 Jahren 150 Millionen Menschenleben gerettet.
3: US-Präsident Donald Trump droht dem Iran mit Angriffen auf die zivile Infrastruktur. Das US-Militär werde den Iran in den nächsten Tagen immer wieder angreifen. Sollte die iranische Führung nicht wieder mit den USA verhandeln, werde man nächste Woche die Kraftwerke und Brücken im Iran zerstören, sagte Trump in einem Interview mit Fox News. Auch das US-Militär hat neue Angriffe auf den Iran angekündigt und vermeldet, dass es wieder die iranischen Häfen blockiere. Zum Fußball. Spanien steht im WM-Final. Der Europameister gewinnt das Halbfinale gegen Frankreich mit 2-0 und spielt im Final entweder gegen Argentinien oder England. Das andere Halbfinal ist heute Abend um 9 Uhr Schweizer Zeit.
1: Auf der A2 Richtung Luzern. Da hat es einen Lastwagen, der eine Panne hat in der Höhe vom Schlundtunnel. Darum stocken sie dort. Die rechte Spur die ist gesperrt. Auf der A14 Richtung Luzern, da stocken sie zwischen Buri und der Verzweigung Rotsee. Und über den Hirzel zwischen Haneck und Zillerbruck staut es. Da haben wir etwa eine Viertelstunde länger.
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1: Die Aussichten die gibt es mit dem Mike Eichmann aus dem Zentral Wetterstudio.
5: Mit Ausnahme von örtlichen Schauerzellen jetzt am frühen Morgen startet der Mittwoch grundsätzlich mit einer Mischung aus Sonne und Wolken am Vormittag. Haben wir dabei grundsätzlich trockenes Wetter am Nachmittag, nimmt aber dann doch die Regen- und Gewitterneigung zu. Zum Teil haben wir dann da auch örtlich Hagel- oder Sturmböen, die mit dabei sein können. Das Ganze mit Temperaturen von um die 28 Grad. Am Donnerstag ist dann insgesamt recht sonnig mit Schleier- und Quellwolken. Auf der Abend und dann auch in der Nacht auf den Freitag muss man aber wieder mit Schauer und Gewitter rechnen. Das Ganze vorher bei Temperaturen von um die 29 Grad. Am Freitag ist es dann generell ein bisschen gewitterig. Das kann den ganzen Tag dauern, immer mal wieder nass sein, eben mit Schauer und Gewitter. Das Ganze bei Temperaturen von etwa 25 bis 27 Grad.
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1: Mit den Kollegen im Matschgo-Boden Fresspäckchen von die Heime verschlingen und am Lagerfeuer zu die Wanderschuhe trocknen. Das sind so Erinnerungen an das Sommerlager von der Jungwacht Blauring oder auch den Pfadi. Auch das Goldau, da sind momentan noch ein paar Zelte aufgeschlagen.
7: Hallo zusammen, ich bin der Remo Zumstein, Leiter von der Jungwacht Giswil. Wir sind hier im Sommerlager zu Goldau. Es ist immer schön, wenn man die Kinder Freude in den Augen sieht, wenn man Spiele durch den Tag spielt und einen guten Tag miteinander verbringt.
1: Wie gehen Sie bei der Jubla Giswil mit so Wetterkapriolen um, wie jetzt gerade? Gestern noch recht gestürmt, Tag vorher aber prägt von viel Sonne und auch heissen Temperaturen.

0: Das ist Melanie Fiona, die einen guten Morgengruß hier lässt auf Zentral, 13 ab 8.
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0: Ja, hoffentlich haben sie trockene Füße. Die Kinder und Jugendlichen, die gerade irgendwo im Zentralland im Sommerlager sind. Es hat ja je nach Ort noch recht geregnet oder auch gestürmt. Das Goldau auf dem Zeltplatz von der Jungwach Blauring, Giswil, da haben sie Glück gehabt. Das Gewitter ist eigentlich grösstenteils ihnen vorbeizogen. Und gleich müssen sie natürlich sich auf so Wetterkapriole einstellen. Oder auch das Gegenteil, wenn es einfach lang nur trocken und heiß ist. Wie gehen sie mit dem um? Wie geht es ihnen aktuell im Sommerlager in der zweiten Woche? Es geht ja schon langsam Richtung Ende zu. Haben die ersten Kinder auch schon wieder Heimweh? Wollen langsam wieder packen und gehen. Wir fragen nachher. Wir sind auf dem Zeltplatz zu Goldau mit unserem Reporter Thomas Berger.
2: Ja, guten Morgen. Also, wir sind wirklich an einem schönen Ort, mitten in der Natur aussen, wo das Lager ist. Man sieht hier direkt zum kleinen und grossen Mieten über. Man sieht zum Urmiberg. Es ist so ein bisschen wolkenverhangen, aber die Sonne drückt auch durch. Also, man kann hier mit einem schönen sonnigen Tag natürlich rechnen. Und ja, so alle, die hier dabei sind beim Lager, es ist Tagwach. Also, zum Teil sieht man, es ist ein bisschen rumlaufen, ein bisschen am Wach werden, es wird ein bisschen umgegeinert, es wird ein bisschen gerät miteinander. Also, das ist die Stimmung aktuell bei mir. Und ich bin natürlich nicht allein. Tina Abächerli ist bei mir und der Remo Zumstein. Ihr seid Leiter. Erzählt mal gerade selber, wer ihr seid, Tina. Guten Morgen.
3: Guten Morgen. Ich bin Tina Abächerli, bin vom Blauring Giswil. Ich bin seit der 3. Klasse dort dabei und aktuell bin ich Schar- und Lagerleiterin.
2: Und Remo, auch dir, ein schönes Guten Morgen.
4: Ja, guten Morgen, ich bin Zumstein Remo, 22, bei uns in der 3. Klasse. Bei uns Schar- und Lagerleiter. Jetzt hier im Lager natürlich als Lagerleiter aktiv. Ja.
2: Also du, Remo, bist ja noch nicht lange auf dabei. Du bist jetzt sechs ein bisschen kleiner aufgestanden, für Interviews zu geben. Du schläfst, oder ihr Leiter, schläft in der Hängematte. Wie pfusst man da?
4: Ja, ich sage, nach zwei Wochen merkt man schon, dass man immer in der Hängematte geschlafen hat. Aber es ist ein bisschen daran gewinnen und ich mache es eigentlich noch gerne und macht echt Spass in allen, ja.
2: Aber man freut sich dann gleich aufs eigene Bett wieder an dem Wochenende, wenn das Lager vorbei ist.
4: Das auf jeden Fall, ja. Das ist immer schön, wenn man im eigenen Bett schön polstern kann schlafen und nicht mehr durchhängend, ja.
2: Also, jetzt schreit es nach einer Stärkung, es wird zu Morgen gegessen. Man ist am Vorbereiten, Tina. Was ist so der Klassiker, was auf den Tisch kommt?
3: Ja, meistens gibt es Brot, Anke, Kumpfi und Joghurt. Und danach haben wir die Milch direkt vom Bauer, die können wir jeden Morgen holen. Und das Brot haben wir in der Bäckchen im Dorf.
2: Und dann geht es gestärkt in den Tag rein. Was steht heute auf dem Programm? Was mache ich da?
3: Heute ist ein spezieller Tag. Heute leitet die älteste Gruppe den Tag. Hier haben wir ein viel Sport. Am Morgen gibt es verschiedene Völkerball. Am Nachmittag gibt es Spiele und Tänze. Und am Abend gibt es dann auch noch eine Stafette.
2: Ihr seid jetzt fast zwei Wochen da. Wie gesagt, das Lager geht langsam am Ende zu. Was habt ihr in diesen zwei Wochen alles unternommen, Remo? Erzähl mal, was die Tagesausflüge, die ihr gemacht habt, oder Spiel und Spass.
4: Ja, bis jetzt haben wir schon verschiedene unternommen. Zum Beispiel gerade gestern sind wir in Tierpark Goldau mit den Kindern. Das ist natürlich immer ein Highlight. Ein Selbstläufer, der gut geht. Dann haben wir auch Klassiker, den Badetag gehabt, vor einem Besuchstag. Dass die Kinder wieder ein bisschen sauber sind, wenn die Eltern vorbeikommen. Dann, wie gesagt, Besuchstag. Dann haben wir nach dem Besuchstag gerade das 24-Stunden-Game gehabt. Wo wir 24 Stunden ein Gelenk-Game gemacht haben mit den Kindern. Das sind so Klassiker und natürlich einfach ein normales Lagerleben mit wie Pioniertechnik, Kartenkund, ja, alles drum und dran.
2: Also langweilig wird es euch definitiv nicht. Und wenn ich die Infrastruktur sehe, noch schon koche, man kann jetzt sagen, es ist so behelfsmässig gemacht, aber top eingerichtet, alles klar strukturiert. Ist das so ein bisschen der Obertürgeist, Tina, wo du besonders liebst?
3: Ja, es ist sicher immer cool, wenn wir hier im Lager einfach ein einfacher eingerichtet sind. Aber von der Küche her haben wir immer top Essen, es ist sehr, sehr fein. Von dem her geht es auch, wenn man einfach eingerichtet ist.
2: Remo, was gefällt dir speziell an diesem Lagerleben?
4: Ja, ich sage, das Spezielle, was mir gefällt, ist halt das Kollegiale, wo man ist und auch mit den Kindern wirklich 2 Wochen draußen, also auf sich selber gestellt sozusagen. Alles muss schauen, dass es noch funktioniert und läuft. Das ist eigentlich immer ein Highlight, wenn man das noch geschafft hat, ja, und das noch über die Beine gebracht hat.
2: Wir haben ja letzte Nacht auch hier Regen, zum Teil Gewitter gehabt. Bei euch jetzt an diesem Standort sind ihr auch glimpflich davon gekommen. Es ist alles gut gegangen, die Kinder konnten schlafen. Aber die letzten 2 Wochen war schon drückend heiss gewesen, Tina. Inwiefern war das eine Herausforderung für euch und für all die Kinder?
3: Ja, es war schon ein bisschen eine Herausforderung gewesen. Wir mussten zwischendurch ein bisschen Programme anpassen, weil es schon streng war. Oder je nachdem haben wir halt auch wieder ein bisschen grössere Pausen gemacht und sicher immer wieder Trinkpausen zwischen den Programmen. Aber im Großen und Ganzen ist es eigentlich ganz gut gegangen und sie hatten Freude an dem Programm gehabt.
2: Was trinkt man denn so? Ist immer noch der Klassiker kalten Tee? Oder was gibt es, damit man genug trinkt jeden Tag?
3: Ja, wir haben immer so 15 Liter Kübel aufgestellt, wo Wasser oder Sirup oder eben auch kalter Tee drin ist, wo die Kinder den ganzen Tag selber holen können.
2: Jetzt haben wir von der Hitze geredet, es gibt aber noch ein anderes Thema, wo die ganze Welt davon redet, natürlich Fußball-WM. Habt ihr das auch mitverfolgen? Vor allem die Schweizer Nazi, ist der Fußball da auch hoch im Kurs gewesen?
4: Ja, ich sage jetzt bei den Leitern, bei Summen war es schon hoch im Kurs gewesen, bei Summen noch eher weniger, je nachdem, die sich halt für das Shooten interessiert haben oder nicht. Einige Leiter haben den Match geschaut, wo war, aber mit den Kindern, ich sage, weil es halt immer Zeit am Abend war, haben wir jetzt nicht spezifisch unternommen, einfach am anderen Tag das Resultat verkündigt, was sie noch gefragt haben, ja.
2: Man muss auch sagen, dass man eigentlich ohne Handy da ist, weil eben es soll anders im Vordergrund stehen, Kollegialität, Spiel und Spass statt aufs Handy schauen. Ja, Tina, heute an diesem Tag, was macht ihr heute Mittwoch? Was ist das Programm?
3: Heute haben wir mit den 15er einen speziellen Tag, dort eigentlich den ganzen Tag leiten. Und dann haben wir eben ganz viel Sport drin, mit Stafetten, Völkerball und Tanzen und Schussspiele machen.
2: Ja, und dann geht es gleich ans Abräumen und am Wochenende heimzu. Remo, eben, du freust dich auf das Bett und am Montag musst du arbeiten oder darfst du noch ein bisschen Ferien geniessen?
4: Nein, am Montag kann ich wieder voller Freude arbeiten. Ja, sage aber das Wochenende ein paar Tage erholen, ein bisschen schlafen, Schlaf nachholen und dann geht es wieder im normalen Arbeitsalltag weiter.
2: Mit vielen schönen Eindrücken natürlich von dem 2-wöchigen Jubla hier in Goldau. Danke vielmals euch beiden. Ich wünsche noch viel Spass natürlich jetzt noch für die restliche Zeit, Tina und Remo.
3: Danke vielmals.
4: Ja, danke vielmals und schönen Tag noch.
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0: What's up? Das fragt nicht ich, sondern das singen die Four Non Blondes, die wir gerade gehört haben. Mittwochmorgen, es ist 8:30.
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2: Am Mikrofon ist Andrea Weiss. Die Personalien der knapp 550 Teilnehmenden der Anti-G7-Demonstration in Genf werden nicht langfristig in der Polizeidatenbank gespeichert. Die Bilder der Personen sowie ihrer Identitätskarten würden nach Abschluss der Ermittlungen vernichtet, schreibt Le Courrier. Ein Vermerk über die Kontrolle werde jedoch in der Datenbank der Einsatzkräfte aufbewahrt. Dieser erlaube aber keine Verbindung zur Einkesselung. Nach mehreren Fällen von Vandalismus an Schulen fordern Fachleute mehr Prävention statt mehr Überwachung. Zwar sei die Zahl solcher Vorfälle nicht gestiegen, die Schäden fallen aber oft größer aus, sagen Experten im Tagesanzeiger. Grund sei unter anderem Gruppenzwang. Sie sprechen sich deshalb für einen Ausbau der Schulsozialarbeit und der Jugendarbeit aus. Gegen den Präsidenten des Weltfußballverbands FIFA, Gianni Infantino, ist beim Internationalen Olympischen Komitee eine Beschwerde eingereicht worden. Hinter der Beschwerde steht eine britische Menschenrechtsorganisation. Sie wirft Infantino vor, er sei mehrmals politisch nicht neutral gewesen. Damit habe er gegen den Eid verstoßen, den er bei der Aufnahme ins Olympische Komitee abgelegt habe. Infantino bestreitet die Vorwürfe.
0: Auf der A2 Richtung Luzern gibt es einen Lastwagen, der eine Panne hat in der Höhe vom Schlundtunnel. Die rechte Spur ist gesperrt, die brauchen dort ein bisschen länger. Und da gibt es ein Pannenfahrzeug auch auf der A4 beim Flühlertunnel. Auf beiden Seiten stockt es. Und über den Hirzelstau von Hanegge Richtung Silbruck, da haben wir etwa eine Viertelstunde länger.
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0: Es beruhigt sich ein bisschen mit dem Gewitter im Laufe des Vormittags. Aber ab dem Nachmittag da gibt es dann wieder frischen Regen und auch Gewitter kommen. An gewissen Orten kann es auch heftig stürmen. Die Temperaturen die sind jetzt um die 20 bis 22 Grad. Am Nachmittag gibt es dann etwa 28 Grad. Vom Donnerstag bis Samstag gibt es einen Sonnen-Wolken-Mix. Teilweise auch wieder mit Regen oder Gewitter. Morgen noch 29 Grad angesagt. Nachher gehen die Temperaturen retour.
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2: Beim starken Gewitter im Kanton Luzern gestern Abend hat sich ein Handwerker verletzt. Das neue Kirch ist ein Metallteil umgeflogen und hat ihn getroffen. Er hat mit leichten Verletzungen ins Spital müssen. Im ganzen Kanton sind wegen Gewitter gestern über 60 Notrufe eingegangen. Bäume sind auf die Strasse gefallen und haben Auto kaputt gemacht. Der Wind hat ja auch Bauabschrankungen umgerührt, schreibt die Luzerner Polizei. An mehreren Orten ist Wasser in Keller und Garagen gelaufen. Zudem hat der Blitz in mehrere Gebäude eingeschlagen. Heftige Gewitter sind auch für heute Nachmittag angesagt. Trockenheit beschäftigt die Luzerner Bauern. Weil zum Beispiel im Seetal fast kein Gras mehr wächst, sind die Kühe mehr im Stall. Dort fressen sie das Futter, das eigentlich für den Winter gedacht ist. Der Raphael Felder, Geschäftsführer vom Luzerner Bauernverband, erklärt.
3: Das Problem ist, dass wir wirklich sehr, sehr wenig Wasser bekommen haben und die Vegetation entsprechend nicht mehr viel läuft und halt einfach nicht mehr nachwächst. Das ist das Grundproblem und entsprechend gerade Tiere, die im Normalfall um die Jahreszeit in erster Linie das Essen auf der Wiese holen, das jetzt nicht mehr können oder nicht können und entsprechend die Bauern auch umgestellt haben und sie vermehrt im Stall müssen futtern.
2: Die Situation sei aber nicht im ganzen Kanton Luzern gleich, sagt Raphael Felder. Die betroffenen Bauern müssen sich Gedanken machen.
3: Wie sie weitergehen im Jahr und vor allem dann auch auf den Winter bereit sind. In vielen Fällen passiert es, indem man mit dem Tierbestand runterfährt, also dass je nachdem ein Tier frühzeitig auch in die Metz geht. Oder dass man schaut, ob man bereits jetzt kann Futter organisieren kann, das man dann jetzt zur Verfügung hat oder sicher im Winter.
2: Das will man wegen der Trockenheit weniger Heu für den Winter ernten. Im Regierungsgebäude der Schweiz haben Hunde nichts mehr zu suchen. Das, weil ein Dackel eine Putzfrau gebissen hat. Die Regierung greift jetzt durch. Im ganzen Haus dürfen die Angestellten ab dem 1. September keine Hunde mehr mitnehmen zum Arbeiten. Das schreibt die Zeitung Bot von der Urschweiz. Eigentlich wäre das schon seit 16 Jahren so. Gewisse Abteilungen hätten bis jetzt aber ein Auge zugedrückt. Und Luzerner FDP-Kantonsrätin Jacqueline Theiler verlangt mehr Transparenz bei Rückführungen von abgewiesenen Asylsuchenden. Der Regierungsrat soll sich beim Bund dafür einsetzen, dass regelmässig veröffentlicht wird, mit welchen Ländern Rückführungen gut funktionieren und mit welchen nicht. Das soll den Kantonen bei der Planung helfen und eine sachliche Grundlage für die politische Diskussion schaffen, argumentiert Luzerner FDP-Kantonsrätin Jacqueline Theiler.
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Vielleicht sind wir schon fleissig am Arbeiten oder noch mit Arbeitsgespönchen an der Kaffeemaschine ein bisschen am Reden und Diskutieren. Guten Morgen miteinander, jetzt sind gerade Viertel vor neun. Und vielleicht haben ein paar von euch noch kleine Augen, weil wir gestern noch lange auf der Lodge gewesen sind. Zum Beispiel im Zürcher Letzigrand. Helene Fischer, sie hat gestern ihren grossen Auftritt gehabt, im nicht ganz vollen Stadion. Da hat sie zweieinhalb Stunden lang Vollgas gegeben. Ein Haufen von euch sind mit dabei gewesen. Zum Beispiel der Zentralhörer Pascal Hotz, Rosmarie Meier von Jona oder auch Adrian Heinzer. Sie haben sicher alle Leute mitgesungen. Oder auch Zentralhörerin Nicole war dabei, die geschrieben hat, jetzt geht sie Vollgas. Und um 5 Uhr läutet dann wieder der Wecker. Ich hoffe, du hast gut aufmögen heute, Nicole. Das sind schöne Klänge zum Zurückdenken an den Abend mit Helene Fischer. Er hat einen Haufen Tanz und auch Akrobatik gegeben. Und sogar einen Heiratsantrag. Mit einem Happy End auf der Bühne. Aufgehört hat die Show von Helene Fischer dann mit einem richtigen Fötzeli-Regen durch das ganze letzte Rund. Also wenn es an der Luzerner Fasnacht einmal keine Telefonbücher mehr hat, dann fragt einfach bei den Fischer nachher. Die haben noch genug Fötzeli im Petto.

ist der Freddie Mercury nach seiner Queen-Zeit mit dem Titel, den er solo dann rausgebracht hat, «Living on my own». 9 Minuten vor der 9. Zentralverkehrsservice auf der A2. Da ist immer noch der Lastwagen mit einer Panne beim Schlundtunnel. Darum die rechte Spur dort aktuell gesperrt, Richtung Luzern, braucht ein bisschen Geduld. Und Geduld braucht es auch auf der Hauptstrasse zwischen Hanegg und Zielbrück über den Hirzel. Da haben wir etwa eine Viertelstunde länger. Ich wünsche euch ganz eine gute Fahrt.

0: Zürich West, wo uns heute 9 Stunden begleiten. Wir haben 21 Grad Schottdorf und genauso viel sind es zu Gommiswald.
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2: Beim Gewitter im Kanton Luzern gibt es grosse Schäden. Nach dem Liftabsturz in Brüssel sind 6 Tote geborgen worden. Und der Handgottesball kommt unter den Hammer. Am Mikrofon ist Andrea Weiss. Das Gewitter hat gestern Abend im Kanton Luzern große Schäden angerichtet. Eine Person wurde verletzt. Bei den Einsatzkräften gingen mehrere Dutzend Meldungen ein, sagt Urs Wicker von der Luzerner Polizei.
3: In der Zeit zwischen 20.04 und ca. 8.09 sind bei uns in der Einsatzleitzentrale über 60 Notrufe eingegangen im Zusammenhang mit dem Gewitter. Wir haben zahlreiche Feuerwehren aufgeboten in verschiedenen Gemeinden im Kanton Luzern. Und dort ist es hauptsächlich darum gegangen, dass umgestürzte Bäume Strassen versperrt haben und den Verkehr behindert haben. Viele Fahrzeuge sind von diesen umgestürzten Bäumen beschädigt worden. Aber wir haben auch Meldungen von Blitzeinschlägen und von Wasser, das in Gebäude hineingelaufen ist.
2: In Neuenkirch wurde ein Handwerker von einem herumfliegenden Metallteil getroffen und leicht verletzt. Die Personalien der knapp 550 Teilnehmenden der Anti-G7-Demonstration in Genf werden nicht langfristig in der Polizeidatenbank gespeichert. Die Bilder der Personen sowie ihre Identitätskarten würden nach Abschluss der Ermittlungen vernichtet, schreibt Le Courrier. Ein Vermerk über die Kontrolle werde jedoch in der Datenbank der Einsatzkräfte aufbewahrt. Dieser erlaube aber keine Verbindung zur Einkesselung. Einsatzkräfte haben nach dem Absturz der Aufzüge auf einer Baustelle in Brüssel keine weiteren Opfer gefunden. Das teilt die Staatsanwaltschaft mit. Zuvor waren 6 Leichen in einem Aufzug gefunden worden. Ihre genaue Todesursache ist demnach bislang unklar, ebenso wie die Hintergründe. Gestern waren nach ersten Erkenntnissen 2 Aufzüge auf einer Baustelle in der belgischen Hauptstadt abgestürzt. Ob es sich bei den 6 Todesopfern um die Vermissten handelt, ist noch nicht bekannt. Der vielleicht berühmteste Ball der Fußballgeschichte kommt unter den Hammer. Diego Maradona erzielte damit das Tor der Hand Gottes und seinen Jahrhunderttreffer im Spiel zwischen Argentinien und England. Die Versteigerung findet nach dem erneuten WM-Kracher zwischen England und Argentinien statt. Das Startgebot liegt bei 2,5 Millionen US-Dollar. Zum Fußball. Jetzt ist es definitiv. Der André Ivasovic wechselt vom FC Luzern zum belgischen Spitzenklub Brügge. Laut der Mitteilung haben die beiden Clubs eine Lösung gefunden, die für alle Beteiligten aus sportlicher und wirtschaftlicher Sicht passt. Wie viel der FCL am Transfer vom 18-jährigen Barer verdient, steht nicht. Laut der Luzerner Zeitung beträgt die Ablösesumme über 7 Millionen Franken. Mit Bonuszahlungen könnte der FC Luzern über 10 Millionen Franken für den Stürmer bekommen. Es wäre mit Abstand der Rekordtransfer der Innerschweizer.
0: Wir schauen auf den japanischen Börsentisch. Der Nikkei-Index im Plus mit 1,49%. Der Euro gibt es aktuell für 92,49 und der US-Dollar für 80,90. Es gibt noch Probleme auf der A2 Richtung Luzern. Da gibt es einen Lastwagen mit einer Panne beim Schlundtunnel. Darum ist die rechte Spur dort gesperrt. Und es staut vom Hirzel Richtung Silbruck runter. Da haben wir etwa 10 Minuten länger.
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0: Jetzt am Morgen jetzt teilweise noch ein paar Gewitterzellen unterwegs, vor allem Richtung Alpen und auch im Emmental und Entlebuch. Da ist es teilweise noch nass und auch Gewitter mit dabei. Es beruhigt sich dann im Laufe des Vormittags. Auf den Nachmittag gibt es aber wieder mehr Regen und auch Gewitter. An gewissen Orten kann es auch heftig stürmen. Die Temperaturen die gehen auf 28 Grad. Vom Donnerstag bis zum Samstag gibt es einen Sonnen-Wolken-Mix, teilweise auch wieder mit Regen oder Gewitter. Morgen 29 Grad noch, nachher gehen die Temperaturen zurück.
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0: Ja, jetzt sind langsam alle Fresspäckchen aufgebraucht. Das Heimweh genug gross und auch die Wanderschuhe abgelatscht. Bei den meisten Jungwach-Blau-Ring-Gruppen oder auch Pfadis laufen jetzt die letzten Tage im Sommerlager. Was bleibt den Kindern und jungen Erwachsenen? Wie ist es der Leiter gegangen? Wir sind auf dem Zeltplatz zu Goldau bei der Jubla Giswil und schalten dann live in 10 Minuten. Ich bin Dani Küng am Mikrofon, wünsche euch einen guten Morgen.

0: Das ist der Billy Ray Cyrus mit einer schönen Country-Perle Achy Breaky Heart auf Radio Zentral. Es sind Sommerferien und da dürfen wir ja auch mal ein bisschen länger pausen. Auch in einem Sommerlager. Ein Haufen laufen da gerade von der Jungwach Blauring oder auch von den Pfadis verteilt quer über das Zentralland. Gewisse sind jetzt auch schon im Endspurt. Zum Beispiel das Goldau, wo die Jungwacht Blauring Giswil ihre Zelt aufgeschlagen haben. Sie sind jetzt in der zweiten Woche und ab dem Wochenende heisst es wieder heimzugehen. Darum haben wir sie jetzt besucht. Auf dem Zeltplatz, unser Reporter Thomas Berger ist mit dabei beim Verwachen.
1: Ja, ich muss sagen, das Lager, es verwacht jetzt wirklich langsam. Und da haben wir die drei Stöße gehört. Kannst du das noch einmal machen? Also, das war das Zeichen, dass alle Kinder jetzt kommen sollen. Es gibt zum Morgen gestärkt in den Tag hinein. Das ist natürlich wichtig. Und jetzt gehe ich hier in die riesige Küche hinein. Ein grosses Holzgestell, sage ich jetzt ganz salopp, mit Blachen drüber drinnen und einem riesigen Tisch. Hier ist die Mona Matthies vom Blau Ring. Mona, ah, da ist sie. Hey, Mona, guten Morgen. Wie hast du geschlafen?
2: Gut.
1: Immer, jede Nacht.
2: Ja, doch mehr oder weniger.
1: Schön, und jetzt voller Tatendrang. Was machst du da?
2: Ich bin gerade am Abwaschen.
1: Mhm. Machst du das gern?
2: Nein, eher weniger. Aber man soll gemacht werden.
1: Gibt es einen Job, den du besonders gern machst?
2: Nein, eigentlich nicht.
1: Nicht unbedingt, gell? Lieber ein Spiel machen oder mit der Kollegin ein bisschen reden. Und dann der Noah Fona, er ist von der Jungwacht, Elfi. Er strahlt und dir geht es richtig gut, he?
3: Ja.
1: Ja, wie ist es für dich, so die zwei Wochen, die jetzt gleich vorbei sind, was hast du besonders gern gemacht? Gibt es irgendetwas, das für dich ein Highlight war?
3: Ja, ich bin gerne die Wasserrutsche machen und der Swiss Holiday Park hat mir gut gefallen.
1: Eben, die Wasserrutsche war ja sehr heiss die letzten zwei Wochen. Ein bisschen Abkühlung mit der Wasserrutsche, sonst aber, wie hast du die Hitze vertreibt?
3: Eigentlich gut.
1: Ja, eben, machst einen munteren Eindruck, wie die Mona auch. Du, wie gesagt, vom Blau Ring. Warum bist du mit dabei im Blau Ring? Was ist es, was dich reizt?
2: Also ich finde es mega schön mit den Kolleginnen, alles zusammen und so. Und die Gruppenstunden sind alle mega schön. Und euch die Charales mit der Jungwacht zusammen und eben das Lager halt vor allem.
1: Und gleich jetzt geht es am Ende entgegen, am Wochenende wieder heim ins richtige Bett oder richtig einkuscheln. Ist dann wieder ein anderes Feeling. Auf was freust du am meisten? Ist es das Bett oder gibt es etwas anderes, was dich besonders freut, wenn es wieder heim zugeht?
2: Ich sage sicher das Bett, aber auch die Dusche. Weil, also vor allem der Wasserdruck, auf den freue ich mich am meisten eigentlich.
1: Dass man vernünftig duschen kann. Ja, Noah, auf was freust du dich so, wenn du wieder zu Hause sein kannst?
3: Ja, ich freue mich aufs Bett und auf die Nacht freue ich mich.
1: Ja, weisst du etwa schon, was es die Nacht gibt?
3: Ja, es gibt Fajitas.
1: Ah, okay, nicht schlecht, das habt ihr offenbar nie gehabt. Aber so kann man sich freuen natürlich noch auf die restliche Zeit hier im Lager und nachher zu Hause. Danke vielmals, dass ich bei euch sein durfte, hier in Goldau. Und jetzt haben wir euch natürlich noch gehört, lautstark.
4: Merci.

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2: Es ist 9:30 Uhr. Wir brauchen noch Geduld auf der A2 Richtung Luzern. Da hat es einen Lastwagen mit einer Panne beim Schlundtunnel. Die rechte Spur die ist gesperrt. Und der Stau jetzt auch noch über den Hirzel vom Hirzel Richtung Silbruck ab. Ich wünsche ganz gute Fahrt. Und wenn ihr gerade im Stau steckt, das Radio jetzt ein bisschen weiter drehen und ein bisschen mitwippen mit dem Kenny Loggins. Und Footloose gibt gute Laune, ganz sicher.

Der Peter Cornelius auf Radio Zentral. 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

0: Der Brian Adams am Mittwoch, jetzt ist es 10 Uhr. Wir haben 22 Grad zu Emmeten und 24 Grad sind zu Galgen.
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2: Beim Gewitter im Kanton Luzern gibt es grosse Schäden. Die Migros ruft geschnittenen Lachs zurück. Und der André Ivasovic wechselt definitiv vom FCL zu Brügge. Am Mikrofon ist Andrea Weiss. Das Gewitter hat gestern Abend im Kanton Luzern grosse Schäden angerichtet. Eine Person wurde verletzt. Bei den Einsatzkräften gingen mehrere Dutzend Meldungen ein, sagt Urs Wicker von der Luzerner Polizei.
3: In der Zeit zwischen 20.04 Uhr und ca. 20.30 Uhr sind bei uns in der Einsatzleitzentrale über 60 Notrufe eingegangen im Zusammenhang mit dem Gewitter. Wir haben zahlreiche Feuerwehren aufgeboten in verschiedenen Gemeinden im Kanton Luzern. Und dort ist es hauptsächlich darum gegangen, dass umgestürzte Bäume Strassen versperrt haben und den Verkehr behindert haben. Viele Fahrzeuge sind von diesen umgestürzten Bäumen beschädigt worden. Aber wir haben auch Meldungen von Blitzeinschlägen und von Wasser, das in Gebäude hineingelaufen ist.
2: In Neuenkirch wurde ein Handwerker von einem herumfliegenden Metallteil getroffen und leicht verletzt. Die Migros ruft Rauchlachs-Anschnitte zurück. In dem Produkt seien bei einer Kontrolle Listerien nachgewiesen worden, schreibt der Großverteiler. Der Verzehr des betroffenen Produkts kann gesundheitliche Folgen haben. Laut Migros können in Einzelfällen grippeartige Symptome wie Fieber, Kopfschmerzen oder Übelkeit auftreten. Die Migros nimmt das Produkt aus dem Verkauf. Kunden können die gekauften Rauchlachs-Anschnitte in eine Filiale zurückbringen und erhalten den Verkaufspreis erstattet. Einsatzkräfte haben nach dem Absturz der Aufzüge auf einer Baustelle in Brüssel keine weiteren Opfer gefunden. Das teilt die Staatsanwaltschaft mit. Zuvor waren 6 Leichen in einem Aufzug gefunden worden. Ihre genaue Todesursache ist demnach bislang unklar, ebenso wie die Hintergründe. Gestern waren nach ersten Erkenntnissen 2 Aufzüge auf einer Baustelle in der belgischen Hauptstadt abgestürzt. Ob es sich bei den 6 Todesopfern um die Vermissten handelt, ist noch nicht bekannt. Zum Fußball. Jetzt ist es definitiv, der André Ivasovic wechselt vom FC Luzern zum belgischen Spitzenklub Brügge. Laut der Mitteilung haben die beiden Clubs eine Lösung gefunden, die für alle Beteiligten aus sportlicher und wirtschaftlicher Sicht passt. Wie viel der FCL am Transfer vom 18-jährigen Bahrer verdient, steht nicht. Laut der Luzerner Zeitung beträgt die Ablösesumme über 7 Millionen Franken. Mit Bonuszahlungen könnte der FC Luzern über 10 Millionen Franken für den Stürmer bekommen. Es wäre mit Abstand der Rekordtransfer der Innerschweizer.
0: Es staut vor dem Gotthardtunnel Richtung Süden auf 1 Kilometer. Da haben wir abwassen etwa 10 Minuten länger.
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0: Es sind ein paar Gewitterzellen unterwegs im Zentraland, im Entlebuch, aber auch Ob- und Nidwalden. Dort kann es mal blitzen und donnern. Und auf der Karte sehe ich auch, dass es rund um den Glarner Tödi noch ein paar aktive Gewitterzellen hat. Es kann sich ein bisschen beruhigen noch am Vormittag, auf den Nachmittag, aber schon wieder frischer Regen und auch Gewitter angesagt. Dazu auch heftige Stürme möglich. Die Temperaturen die gehen auf etwa 28 Grad. Vom Donnerstag bis zum Samstag da gibt es dann Sonne-Wolken-Mix, teilweise auch wieder mit Regen oder Gewitter. Morgen gibt es noch 29 Grad, nachher gehen dann die Temperaturen retour. Wir kramen in unserem Musikarchiv, ein bisschen umnäuseln und legen in dieser Stunde die besten Titel auf. Da gehört Culture Club definitiv dazu. Schöne 80er-Perle. Die Mamas und die Papas zeigen, wie goldig die musikalischen 60er waren. Und Bee Gees, die lassen wir auch noch auf die Tanzfläche. Welche Klassiker, welche Musikperlen brauchen wir sonst noch in dieser Stunde? Ihr dürft sie gerne vorschlagen per WhatsApp auf 078 933 44 20 und beste direkt per Sprachaufnahme 078 933 44 20. Einen guten Mittwoch wünscht am Mikrofon Dani King. Und da ist der Michael Jackson mit

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1: Es ist der Mittwoch am 11. Wir haben 23 Grad Sonntagere und 24 Grad sind es Schwanden.
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3: Links und rechts sind für die Verschärfung der Lex Koller. Die Migros ruft geschnittenen Lachs zurück. Und der FIFA-Boss Gianni Infantino steht in der Kritik. Am Mikrofon ist Andrea Weiss. Die geplante Verschärfung der sogenannten Lex Kolla sorgt für Diskussionen. Mit der Gesetzesänderung will der Bundesrat unter anderem den Kauf von Schweizer Wohnimmobilien durch Personen im Ausland stärker einschränken. So soll der Wohnungsmarkt entlastet werden. Während SP und SVP die Pläne begrüßen, warnen Wirtschaftsverbände und die Mittepartei vor Nachteilen für den Wirtschaftsstandort Schweiz. Die Vernehmlassung endet heute. Die Schweiz selektioniert Schulkinder so früh wie kaum ein anderes Land. Das sei schlecht für den Bildungserfolg, sagt Thomas Minder, Präsident des Schulleiterverbands Schweiz.
4: Dadurch, dass wir selektionieren, weiss man, dass man eigentlich sehr viel Talent auch auf der Strecke lässt. Es werden Schülerinnen und Schüler mit guten Fähigkeiten werden ausselektioniert, sie haben ein negatives Selbstbild über, sie fallen aus dem System raus.
3: Es sei deshalb an der Zeit, das Schweizer Schulsystem anzupassen. So soll nach der Primarstufe keine Selektion stattfinden, sondern die Kinder sollen individuell mit Aufgaben gefördert werden. Die Mikro ruft Rauchlachsanschnitte zurück. In dem Produkt seien bei einer Kontrolle Listerien nachgewiesen worden, schreibt der Großverteiler. Der Verzehr des betroffenen Produkts kann gesundheitliche Folgen haben. Laut Mikro können in Einzelfällen grippeartige Symptome wie Fieber, Kopfschmerzen oder Übelkeit auftreten. Die Mikro nimmt das Produkt aus dem Verkauf. Kunden können die gekauften Rauchlachsanschnitte in eine Filiale zurückbringen und erhalten den Verkaufspreis erstattet. Gegen den Präsidenten des Weltfußballverbands FIFA, Gianni Infantino, ist beim Internationalen Olympischen Komitee eine Beschwerde eingereicht worden. Hinter der Beschwerde steht eine britische Menschenrechtsorganisation. Sie wirft Infantino vor, er sei mehrmals politisch nicht neutral gewesen. Damit habe er gegen den Eid verstoßen, den er bei der Aufnahme ins Olympische Komitee abgelegt habe. Infantino bestreitet die Vorwürfe.
1: Es stockt auf der A2 von Buchs Richtung Beckeried im Baustellenbereich und dann vor dem Gotthardtunnel Richtung Süden auf 3 Kilometer. Dann haben wir etwa eine halbe Stunde länger abwassen.
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1: Es sind ein paar Gewitterzellen unterwegs im Zentralland, im Entlebuch und rund um Luzern oder auch im Glanerland. Da kann es immer mal wieder gewittern und regnen. Auch heute Nachmittag geht es so weiter. Teilweise auch heftige Gewitter möglich. Temperaturen um die 28 Grad. Vom Donnerstag bis zum Samstag gibt es so einen Wolkenmix. Teilweise auch wieder mit Regen oder Gewitter. Morgen gibt es noch 29 Grad. Nachher gehen dann die Temperaturen retour. Geniessen den Mittwoch mit einem 80er-Hit aus von Nick Kershaw. I won't let the sun go down on me. Dani Küng am Mikrofon.
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0: Das sind Doobie Brothers am Mittwoch, jetzt ist es 11:30.
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2: Am Mikrofon ist Andrea Weiss. Die geplante Verschärfung der sogenannten Lex Kolla sorgt für Diskussionen. Mit der Gesetzesänderung will der Bundesrat unter anderem den Kauf von Schweizer Wohnimmobilien durch Personen im Ausland stärker einschränken. So soll der Wohnungsmarkt entlastet werden. Während SP und SVP die Pläne begrüßen, warnen Wirtschaftsverbände und die Mittepartei vor Nachteilen für den Wirtschaftsstandort Schweiz. Die Vernehmlassung endet heute. Der Waldbrand im Tessiner Matschatal ist unter Kontrolle. Es sind nur noch wenige Brandnester vorhanden, heißt es von der Tessiner Kantonspolizei. Der Brand ist zwischen dem Matscha und dem Verzaskatal in großer Höhe ausgebrochen. Der vielleicht berühmteste Ball der Fußballgeschichte kommt unter den Hammer. Diego Maradona erzielte damit das Tor der Hand Gottes und seinen Jahrhunderttreffer im Spiel zwischen Argentinien und England. Die Versteigerung findet nach dem erneuten WM-Kracher zwischen England und Argentinien statt. Das Startgebot liegt bei 2,5 Millionen US-Dollar.
0: Es stockt auf der A2 Richtung Gotthard zwischen Buchs und Beckeriet bei der Baustelle. Dann staut es vor dem Gotthardtunnel Richtung Süden auf 4 Kilometer. Dann haben wir etwa 40 Minuten länger am Baumsteig. Die Einfahrt Göschene, die ist gesperrt. Ja, es sind ein paar Gewitterzellen unterwegs im Zentralland. Aktuell Raum Luzern-Zug, aber auch in der Ausserschweiz und im Glanerland. Da kann es einmal gewittern und regnen. So geht es dann auch am Nachmittag weiter. Auch heftige Gewitter sind heute möglich. Die Temperaturen die gehen auf 28 Grad. Vom Donnerstag bis zum Samstag gibt es einen Sonne-Wolken-Mix. Teilweise auch wieder mit Regen oder Gewitter, vor allem am Freitag. Morgen gibt es 29 Grad. Dann gehen die Temperaturen immer mehr retour.
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3: Mit dem Peter Haufenstein. Der Luzerner Hauseigentümerverband zieht das Vorkaufsrecht der Stadt Luzern vor das Kantonsgericht. Der Verband unterstützt die Beschwerden von seinem Präsidenten Damian Hunkeler gegen ein neues Reglement. Das ist im Juni von den Stimmbürgern angenommen worden, Sergio Stenz.
4: Mit dem Vorkaufsrecht darf die Stadt Luzern bei Wohnungsmangel gewisse Häuser oder Grundstücke zuerst kaufen, bevor sie auch anders verkauft werden. So will die Stadt mehr günstige Wohnungen schaffen und erhalten. Laut dem Hauseigentümerverband gäbe es im kantonalen Recht aber keine gesetzliche Grundlage für so ein Vorkaufsrecht für Gemeinden. Das Kantonsgericht soll darum jetzt prüfen, ob das neue Reglement in der Stadt Luzern überhaupt rechtmässig ist.
3: Von der Stadt Luzern gehen wir in den Kanton Luzern. Der will nämlich ein Vorbild sein beim Klimaschutz. Die Verwaltung soll das Netto-Null-Ziel bis im 2040 erreichen. Ein neues Ressourcen- und Umweltmanagement soll dabei helfen. In diesem Zusammenhang ist zum ersten Mal eine umfassende Treibhausgasbilanz der kantonalen Verwaltung gemacht worden. Das sagt Ronja Bohnenblust, Fachspezialistin Klima beim Bau-, Umwelts- und Wirtschaftsdepartement.
5: Wir sehen, dass wir hier rund 23.000 Tonnen CO2-Äquivalent im Jahr ausscheiden. Wir sind da etwa wahrscheinlich im Mittelfeld von einer Verwaltung und wir sehen dort vor allem auch, was sind die Bereiche, wo die grössten Emissionsquellen sind. Zu den grössten Emissionsquellen zählen dort sicher die fossilen Heizungen in den kantonalen Gebäuden, aber auch der Treibstoffverbrauch von der eigenen Fahrzeugflotte oder wenn es dann um sogenannte vor- und nachgelagerte Emissionen geht, auch die Pendelmobilität.
3: Neue Massnahmen für die Reduzierung der Treibhausgasemissionen bei der Verwaltung sieht der Kanton Luzern unter anderem bei Geschäftsreisen oder bei der Ladeinfrastruktur für E-Fahrzeuge. Die Fortschritte wird der Kanton in Zukunft regelmässig überprüfen. Und das Hochmoor, das Rote Turm, spürt die Hitze und die Röchne. Pflanzen und Tiere entwickeln sich im grössten Hochmoor der Schweiz darum langsamer als in anderen Jahren. Die Moorflächen selber sind aber nicht gefördert, teilt das Amt für Wald und Natur vom Kanton Schweiz mit. Laut dem Amt helfen frühere Arbeiten, die das Moor wieder feuchter gemacht haben. So bleibt heute mehr Wasser im Moor.
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0: ist einer von denen, von der Kelly Family, der Michael Patrick Kelly mit The One. Und jetzt schauen wir voraus aufs Wochenende.
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0: Wir haben gerade ein paar Sachen, die ihr euch in die Agenda eintragen könnt, für am Samstag. Und das Beste ist, es geht alles auf. Also ihr könnt auch schön der Reihe nach alles besuchen. Der Start am Vormittag im Bundesbriefmuseum der Schweiz. Da gibt es eine öffentliche Führung zum Thema die eidgenössischen Siegel, die hier vorgestellt werden. Und auch die Entstehung der heutigen Kantonswappen werden erklärt. Die Führung die ist am Viertel ab 10 Uhr. Gratis im Bundesbriefmuseum der Schweiz. Dann ab dem Nachmittag 6. Moos schwingen, Schöneberg, mit Schwingern aus dem Nordostschweizer Gebiet, mit den Kantonen Schweiz und Zug, wo auch Gastschwinger mit dabei sind. Anschwingen ist am 4. Uhr am Nachmittag. Die Festwirtschaft gibt es schon ab dem 3. Und ab dem 6. Uhr dann noch musikalische Unterhaltung mit den lüpfigen Kuhtreiber. Dazu gibt es noch ein paar Betriebe. 6. Moos schwingen auf dem Hof Korodi im Moos Schöneberg an dem Samstag. Und am Abend ist das Gadenfest im Roten Turm. Es gibt eine Kaffeestube mit Steinbachbuben und dem Ländertrio Wiedertaktik. Es gibt eine grosse Bar mit dem DJ Haltener. Das alles im oberen Müsli im Roten Turm. Das Gadenfest ab dem Abend am 8. Uhr am Samstag.

0: Europe Final Countdown begleitet uns richtig Mittag auf Radio Zentral. Mit der Rikscha durch die Gegend fahren, ja, das macht Jürg Bigler. Er bringt Leute aus dem Alterswohnheim Sonnenhof Zimmersee an Ort, wo sie sonst nicht hinkommen.
1: Da sieht man etwas. Da war es wunderschön.
0: Ja, warum der Jürg Bigler da Leute mit der Rikscha umeinander fährt, die nicht so gut weg sind, das gehört er bei uns in unserer Sommerserie im Zentralinfo ab der 12. Ab dann am Mikrofon Evelyn Lehmann begleitet euch durch den restlichen Tag. Am Mikrofon war Dani Küng. Schön, dass ihr euch dort den Morgen begleiten dürft.

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4: Zusammen starten wir in die Mittagspause. Es ist 12 Uhr, sommerliche 27 Grad messen wir zu Zug, 26 Grad haben wir zu Zumiken.
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6: Unser Schulsystem soll laut oberstem Schulleiter angepasst werden. Die Bundesräte sind am Nationalviertag viel unterwegs und die Halbzeitpause beim WM-Final könnte bis zu einer halben Stunde gehen. Am Mikrofon ist Andrea Weiss. Kaum ein Land selektioniert Kinder im Schulsystem so früh wie die Schweiz. Laut Thomas Minder, Präsident des Schulleiterverbands Schweiz, bleiben dadurch viele Talente unentdeckt. Sowohl starke als auch schwächere Schüler würden von einer späteren Selektion profitieren, so Minder.
7: Ob man ein schwächerer oder ein besserer Schüler ist, hat auch immer damit zu tun, in welcher Gruppe dass man sich aufhält. Also, wenn man mit seinen eigenen Fähigkeiten, zum Beispiel die schwächste Person ist in einer Gruppe, hat man ein negatives Selbstbild und dadurch auch weniger Erfolg, wie wenn man der Beste ist in einer Gruppe mit lauter Schwächeren.
6: Das Schulsystem müsse angepasst werden. Anstatt Kinder zu separieren, sollen sie individuell nach ihren Stärken gefördert werden. Die geplante Verschärfung der sogenannten Lex Kolla sorgt für Diskussionen. Mit der Gesetzesänderung will der Bundesrat unter anderem den Kauf von Schweizer Wohnimmobilien durch Personen im Ausland stärker einschränken. So soll der Wohnungsmarkt entlastet werden. Während SP und SVP die Pläne begrüßen, warnen Wirtschaftsverbände und die Mittepartei vor Nachteilen für den Wirtschaftsstandort Schweiz. Die Vernehmlassung endet heute. Der Waldbrand im Tessiner Matschatal ist unter Kontrolle. Es sind nur noch wenige Brandnester vorhanden, heißt es von der Tessiner Kantonspolizei. Der Brand ist zwischen dem Matscha und dem Verzaskatal in großer Höhe ausgebrochen. Die 7 Bundesräte planen rund um den Nationalfeiertag in allen Landesteilen Ansprachen. Einige haben sogar 4 oder 5 Auftritte. Sergio Stenz.
8: Am meisten Auftritt hat Albert Rösti. Er plant rund um den 1. August 5 Reden. Eine Ansprache weniger hat der Bundespräsident Guy Parmelin. Er ist unter anderem beim Bauern zu Morgen zu Hildis reden und auf dem Rütli. Der Zuckerbundesrat Martin Pfister redet unter anderem in seiner Wohngemeinde Paar. Elisabeth Baum-Schneider ist am Vorabend vom 1. August in Luzern. Beat Jans hat rund um den 1. August 3 Auftritte. Und Karin Keller-Sutter und Ignazio Gassis die halten je an 2 1. August 4 ihre Rede.
6: Die Halbzeitpause im WM-Final wird wegen einer großen Show länger als die üblichen 15 Minuten dauern. Wie lange der Unterbruch in New York genau sein wird, ist laut Medienberichten nicht bekannt. Es ist jedoch von bis zu einer halben Stunde die Rede. In der Halbzeitshow treten unter anderem Shakira, Madonna und Justin Bieber auf. Die FIFA äußert sich bis jetzt nicht zur Halbzeitpause. Das Spiel beginnt am Sonntag um 9 Uhr abends Schweizer Zeit.
4: Da braucht es aktuell ein bisschen Geduld auf der A2 Richtung Gotthard zwischen Buchs und Bäckeriet, dort im Baustellenbereich. Vor allem, wo unterwegs sind, weiter aber Richtung Süden, anstehen vor dem Gotthardtunnel, 4 km Stau ab Amsteg. Das ist eine Wartezeit von 40 Minuten. Die Fahrt bei Göschenen, die ist zu. Allen unterwegs, eine gute Fahrt.
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4: Was am Nachmittag auf uns zukommt an der Wetterfront, das weiss der Quirin Beck aus dem Zentralwetterstudio.
10: Am Nachmittag geht es mit Gewitter weiter und die können zum Teil auch ziemlich kräftig ausfallen. Starke Platzregen sowie auch Hagel- oder Sturmböen sind nicht auszuschliessen. Das Ganze noch bei Temperaturen um die 28 Grad. Am Abend wird es dann vorübergehend ein bisschen ruhiger. In der Nacht sind dann aber schon wieder die nächsten Gewitter möglich. Morgen am Donnerstag haben wir dann einen recht sonnigen und ruhigen Start mit Schleier und Quellwolken tagsüber. Gegen den Abend nimmt dann auch dann die Schauer- und Gewitterneigung wieder zu. Temperaturen morgen nochmal so um die 30 Grad. Und am Freitag und Samstag geht es dann mit einer Mixtur aus Sonne und Wolken weiter. Am Freitag wohl noch Gewitter. Am Samstag sind es dann nur noch Regengüsse. Temperaturen gehen dann Stück für Stück zurück.
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4: Das sind unsere Themen zur Wochenmitte. Das Gewitter von gestern Abend hebt die Luzerner Stadtgärtnerei auf Trab. Das Vorkaufsrecht in der Stadt Luzern wird der Fall für das Kantonsgericht. Das Hochmoor zu Rotenbauer spürt die Hitze. Da haben wir es von Senioren in einer Rikscha. In unserer Sommerserie geht es um ein spezielles Angebot von einem Alterszentrum zu Immensee. Und Andrei Vasovic wechselt für eine Rekordsumme vom FCL zu Brügge.
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4: Mit Michelle Grünig.
11: Ein starkes Gewitter ist gestern Abend über den Kanton Luzern gefegt. Innerhalb von 4 Stunden sind über 60 Notrufe eingegangen, sagt Urs Wicker von der Luzerner Polizei.
12: Wir haben zahlreiche Feuerwehren aufgeboten in verschiedenen Gemeinden im Kanton Luzern. Und dort ist es hauptsächlich darum gegangen, dass umgestürzte Bäume Strassen versperrt haben und den Verkehr behindert haben. Viele Fahrzeuge sind von diesen umgestürzten Bäumen beschädigt worden. Aber wir haben auch Meldungen von Blitzeinschlägen und von Wasser, das in Gebäude hineingelaufen ist.
11: Die Neukirche ist außerdem ein Handwerker von einem Metallteil getroffen worden, der umgeflogen ist. Der Mann mit leichten Verletzungen ins Spital müssen. Auch der Kanton Uri war vom Gewitter betroffen. Bei der Polizei heisst auf unsere Anfrage, dass einzelne Keller und Strassen geflutet worden sind und einzelne Bäume seien umgeknickt. Stärker getroffen in der Stadt Luzern, es seien mehrere Bäume umgekehrt, sagt Michael Sigrist von der Stadtgärtnerei Stadt Grün Luzern.
13: Wir haben punktuell Schäden gehabt, gerade bei Gewitterstürmen. Es ist nicht flächendeckend. Also vor allem Quartier Obergötsch, Friedertal, Allmend, hat rechte Schäden gegeben, also grosse Baumteile oder ganze Bäume, die versagt haben.
11: Meteorologen erwarten am Nachmittag wieder ein stärkeres Gewitter. Die Mitarbeiter von Stadtgrün Luzern sind darum jetzt dran, die Bäume zu kontrollieren und zu sichern. Der Luzerner Hauseigentümerverband zieht das Vorkaufsrecht von der Stadt Luzern vor das Kantonsgericht. Der Verband unterstützt die Beschwerde von seinem Präsident Damian Hunkeler gegen das neue Reglement. Das ist im Juni von den Stimmbürgern angenommen worden. Einzelheiten vom Sergio Stenz.
8: Mit dem Vorkaufsrecht darf die Stadt Luzern bei Wohnungsmangel gewisse Häuser oder Grundstücke zuerst kaufen, bevor sie auch jemand anders verkauft werden. So will die Stadt mehr günstige Wohnungen schaffen und erhalten. Laut dem Hauseigentümerverband gäbe es im kantonalen Recht aber keine gesetzliche Grundlage für so ein Vorkaufsrecht für Gemeinden. Das Kantonsgericht soll darum jetzt prüfen, ob das neue Reglement in der Stadt Luzern überhaupt rechtmässig ist.
11: Der Kanton Luzern will ein Vorbild sein beim Klimaschutz. Die Verwaltung soll das Netto-Null-Ziel bis 2040 erreichen. Ein neues Ressourcen- und Umweltmanagement soll dabei helfen. In diesem Zusammenhang ist zum ersten Mal eine umfassende Treibhausgasbilanz von der kantonalen Verwaltung gemacht worden, sagt Ronja Bohnenblust, Fachspezialistin Klima beim Bau-, Umwelt- und Wirtschaftsdepartement.
14: Wir sehen, dass wir hier rund 23.000 Tonnen CO2-Äquivalent im Jahr ausscheiden. Wir sind da etwa wahrscheinlich im Mittelfeld von einer Verwaltung und wir sehen dort vor allem auch, was sind die Bereiche, wo die grössten Emissionsquellen sind. Zu den grössten Emissionsquellen zählen dort sicher die fossilen Heizungen in den kantonalen Gebäuden, aber auch der Treibstoffverbrauch von der eigenen Fahrzeugflotte oder wenn es dann um sogenannte vor- und nachgelagerte Emissionen geht, auch die Pendelmobilität.
11: Neue Massnahmen für die Reduzierung der Treibhausgasemissionen bei der Verwaltung sieht der Kanton Luzern unter anderem bei Geschäftsreisen oder bei der Ladeinfrastruktur für E-Fahrzeuge.

0: Spital St. Gallen prüft ein neues System für mehr Patientensicherheit. Eltern und Patienten sollen eine unabhängige Zweitmeinung können verlangen, wenn sie das Gefühl haben, dass der Gesundheitszustand schlechter wird oder ihre Sorgen zu wenig ernst genommen werden. Im Kinderspital Luzern ist das System mit einer Zweitmeinung nach einer Pilotphase definitiv eingeführt worden. In der Stadt Luzern müssen Autofahrer die nächsten zwei Wochen zur Nacht teilweise Umwege einplanen. Pilatusstrasse ist zwischen dem Floraweg und der Seidenhofstrasse in vier Nächten zu. Grund sind Bauarbeiten für eine neue Bushaltekante und einen neuen Belag, informiert die Stadt Luzern. Der Autoverkehr wird in den betroffenen Nächten über Zentral- und Obergrundstrasse umgeleitet. Bus fahren normal, auch für Velo- und Fußgänger gibt es keine Einschränkungen. Die neue Haltekante ist Teil vom Projekt für die neue Bus-Durchmesserlinie. Ziel ist, dass man ab dem Fahrplanwechsel im Dezember am Bahnhof Luzern weniger umsteigen muss.
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0: Eine Fahrt und vorne hocken zwei ältere Damen, so ein wie auf einem Rollstuhl. Jürg Bigler fährt mit der Rikscha regelmässig Leute aus dem Alterswohnheim Sonnenhof zu Immensee durch die Gegend. Warum er freiwillig Leute den Hocker drauf und drauf transportiert und wie es seinen Passagieren dabei geht, der André Schelbert war auf einer Fahrt mit dabei gewesen.
2: Wir sind mit dem Velo da.
3: Die Stimmung auf der Rikscha ist grossartig. Der Therese vom Altersheim Sonnenhof zu Immensee gefällt die Ausfahrt auf dem Velo.
4: Ja, da sehen wir etwas. Können wir vielleicht an einem anderen Ort durch, nicht rauf, aber da war es wunderschön. Da sind wir früher viel gelaufen, der Mann und ich, und das Auto an einem Ort angestellt. Und jetzt bin ich nie mehr raufgekommen und jetzt war das wunderschön.
3: Genau diese Freude von der Therese motiviert Jürg Bigler vom Verein Radeln ohne Alter.
5: Ja, wenn ich Menschen sehe, weißt, wo es halt wirklich nicht mehr gut geht, oder? Wo gesundheitlich schon recht angeschlagen sind und wo man so im Gesicht vielleicht normalerweise nicht viel sieht an Mimik. Und da ist dann plötzlich sind da so ganz feine Lächeln da und das berührt schon. Auch wenn man dann sieht, die Angehörigen, die dann Freude haben, dass nochmal so ein kleines Lächeln möglich ist. Das ist schon schön.
3: Schön und manchmal auch streng. Je nachdem, wo es mit der Rikscha durchgeht. Sie sehen, geht es immer wieder drauf und durchab.
5: Also da drauf ist es sehr streng. Aber es ist auch steil, jetzt da, die Runde, die wir jetzt hier machen. Wenn man im Flachen fährt, ist es nicht streng, wirklich nicht.
3: Dann trägt schon das Motörchen mit drei Gängen. Weil es so hügelig ist, ist sich das Altersheim Sonnenhof nicht sicher gewesen, ob sie das spezielle Velo suchen sollen. Nach einer Probefahrt ist für Marlies Dobler aber klar gewesen, das ist eine gute Investition.
6: Also wir dürfen unseren Bewohnern etwas bieten. Freiheit, wir dürfen in die Natur rausgehen. Sie können wieder zum Beispiel daheim vorbeifahren und schauen, wie es aus. Gestern haben wir eine wunderschöne Erfahrung gemacht mit jemandem, der im Rollstuhl ist, der nicht mehr so ringfort kommt. Wir haben ihn auch rein da und er ist zurückgekommen mit einem riesen Strahlen und einer besonderen Freude. Und jetzt hat er den Wunsch, auf uns nach drinnen einen Kaffee zu nehmen. Das werden wir ihm dann ermöglichen.
3: Rikscha ist also eine absolute Bereicherung für die Bewohner des Altersheim Sonnenhof zu Immensee. Eine Investition, die sich gelohnt hat.
7: Wir sind mit dem Velo gekommen, darum sind wir jetzt endlich da.
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8: Die Schweiz verteilt Schulkinder so früh auf verschiedene Klassen wie fast kein anderes Land. Der Tagesanzeiger hat darüber geschrieben. Es gibt auch Länder, die gar nicht selektionieren. Wie der Schulleiterverband das Thema sieht, das gehört bei uns dann als nächstes. Ich bin Evelyn Lehmann, wünsche euch recht einen guten Mittag.

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1: Im Schweizer Schulsystem wird schon mit 12 oder 13 über schulische Laufbahn entschieden. Im internationalen Vergleich ist das sehr früh und so können viele Talente verloren gehen. Zu dem Schluss kommt ein neuer Bericht vom Verband Schulleiterinnen und Schulleiter Schweiz. Stefanie Weiss berichtet.
2: Dass Kinder schon so früh eingeteilt werden, schade am Bildungserfolg, sagte Thomas Minder, Präsident vom VSLCH.
3: Durch das, dass wir selektionieren, weiss man, dass man eigentlich sehr viel Talent auch auf der Strecke lässt. Es werden Schülerinnen und Schüler mit guten Fähigkeiten werden ausselektioniert, sie haben ein negatives Selbstbild über, sie fallen aus dem System raus.
2: Vor allem schwächere Schülerinnen und Schüler werden sonst schon früh abgehängt.
3: Ziel von Bund und Kanton ist, dass 95% von allen 25-Jährigen in der Schweiz einen Abschluss haben auf der Sekundarstufe 2, sprich einen Abschluss in der Berufsbildung oder in einem Gymnasium. Und das erreichen wir nicht. Und das hat auch damit zu tun, weil wir einfach schon in der Volksschulstufe zu viele Jugendliche verlieren.
2: Es gibt aber auch Kritik am Vorschlag, erst später zu selektionieren. Nämlich, dass gute Schüler so nicht genug gefördert würden. Das sei aber nicht der Fall, sagte Thomas Minder.
3: Um die guten Schüler muss man sich eigentlich nie Sorgen machen. Aber die schwachen Schüler könnte man besser fördern, wenn sie nicht selektioniert werden würden. Weil schwächere Schüler orientieren sich an besseren Schülern.
2: Für den Thomas Minder ist die frühe Selektion veraltet.
3: Wir haben ein Schulsystem, das eigentlich ein Blick in die ständische Gesellschaft vom ausgehenden 18. Jahrhundert ist. Die Primarschule war eigentlich für Bauernkinder, die Sekundarschule war für das Bürgertum und für die akademische oder aristokratische Elite hat man Gymnasien gehabt.
2: Darum müssen sich das System ändern. Kinder mit unterschiedlichen Stärken sollten länger zusammen in der Klasse sein. Davon würden alle, die Schwächeren wie auch die guten Schüler, profitieren.

0: zusammen. Sind wir unterwegs in der Mittagspause. Es ist 12:30.
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2: Am Mikrofon ist Andrea Weiss. Das Verkaufsverbot für Einweg-E-Zigaretten im Wallis ist rechtens. Das Bundesgericht hat Beschwerden dagegen abgewiesen. Der Kanton Wallis ergänzte vor einem Jahr das Gesundheitsgesetz um eine Bestimmung, wonach der Verkauf von Einweg-E-Zigis verboten ist. Dagegen hat die Vereinigung des Schweizerischen Tabakwarenhandels, Philipp Morris Switzerland und weitere Parteien Beschwerde eingereicht. Das Bundesgericht gibt nun aber dem Kanton Wallis Recht. Eine Bergsteigerin ist auf der Dufour-Spitze im Kanton Wallis abgestürzt. Die 33-jährige Polin war Anfang Woche mit einem weiteren Alpinisten auf dem Abstieg, schreibt die Kantonspolizei Wallis. Nach dem Absturz der Frau alarmierte dieser die Rettungskräfte, die aber nur noch den Tod feststellen konnten. Die Hintergründe werden untersucht. An der Schweizer Grenze haben die italienischen Zollbehörden einen Autofahrer mit über 10 Kilo Kokain im Fahrzeug erwischt. Die Beamten nahmen den Slowenen am Grenzübergang Chiasso Proceda fest, schreiben sie in einer Mitteilung. Die über 10 Kilo Kokain waren in mehrere Pakete aufgeteilt, die in einem Hohlraum in den Rücksitzen verstaut waren.
0: Der SMI der ist aktuell im Minus bei 0,17%, im Plus der DAX bei 0,13%. Zu den Devisen, 1 Euro kostet 92,49 €, den US-Dollar gibt es für 80,90 €.
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0: Für alle zusammen, die unterwegs sind, Richtung Süden, ein Stocken auf der A2 Richtung Gotthard zwischen Buchs und Beckeried, dort im Baustellenbereich. Anstehen vor dem Gotthardtunnel, 4 km Stau ab Amsteg, Wartezeit von etwa 40 Minuten, die Einfahrt bei Göschenen die ist zu. Allen unterwegs eine sichere Fahrt. Den Himmel heute am besten immer ein bisschen im Auge behalten. Am Nachmittag kann es zum Teil stark regnen und gewittern. Je nach Region auch mit Hagel- und Sturmböen. Vorher ist es normal warm mit bis zu 28 Grad. Montag der recht sonnig mit Schleier und Quellwolken. Auf Abend steigt das Regen- und Gewitterrisiko wieder an. Die Temperaturen die sind dann ähnlich wie heute. Und am Freitag und Samstag gibt es einen Mix aus Sonne und Wolken. Am Freitag mit Gewitter, am Samstag mit ein bisschen Regen. Die Temperaturen die gehen dann durch.
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0: Wer zieht nach Spanien in WM-Finale? Die grosse Frage, Argentinien oder England? Wo die Stärken bei beiden Teams liegen, das klären wir im Sportstudio in gut 8 Minuten. Zuerst aber noch Musik von Journey und auch Shakira versüßt noch eure Mittagspause.

0: WM-Song aus dem 2010 von der Shakira mit Waka Waka. Und jetzt schauen wir auf die WM 2026.
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0: Ja, im Sportstudio regiert der König Fußball, Peter Helfenstein.
2: Waka Waka macht so der WM, aber zuerst schauen wir noch zum FC Luzern, was vielleicht auch so macht in der Kasse. Es ist nämlich jetzt definitiv der Andrej Vasovic, der wechselt vom FC Luzern zum belgischen Spitzenklub Brügge. Laut der Mitteilung haben die beiden Clubs eine Lösung gefunden, die für alle Beteiligten aus sportlicher und wirtschaftlicher Sicht passt. Wie viel der FCL am Transfer vom 18-jährigen Barer verdient, steht nicht in der Mitteilung. Laut der Luzerner Zeitung ist die Ablösesumme über 7 Millionen Franken. Mit Bonuszahlungen könnte der FC Luzern über 10 Millionen für den Stürmer bekommen. Es wäre mit Abstand der teuerste Transfer der Innerschweizer. Mit dem Wechsel zu den Belgiern könnte André Vasovic das nächste Jahr Champions League spielen. Er trifft zu Brügge unter anderem auf den ehemaligen Nazi-Goli Jan Sommer. Dann bleiben wir noch beim FC Luzern. Der ist nämlich nach wie vor auf Goalie-Suche. Nachdem der Stammgoalie Pascal Loretz zu Hannover 96 auf Deutschland gewechselt hat. Im Moment schnuppert der albanische Nazi-Goalie Simon Simoni beim FCL. Bilder zeigen der 22-Jährige heute Morgen im Mannschaftstraining zu Luzern. Der Simon Simoni steht bei Eintracht Frankfurt unter Vertrag. Bei den Profis ist er dort aber nie zum Einsatz gekommen. Letzte Saison ist Simon Simoni an der FC Kaiserslautern in die zweite Bundesliga ausgelehnt worden. Auch dort hat er sich nicht als Stammgoalie durchsetzen können. Und jetzt schauen wir auf die WM. Wer folgt Spanien im WM-Final? Es ist der amtierende Weltmeister Argentinier oder der aktuelle Vize-Europameister England? Diese Frage wird heute Abend beantwortet. Beide Mannschaften haben ihre Stärken, um den Sprung im Finale zu schaffen, meint der Sportreporter Thomas Thonfels.
3: Beide Mannschaften nehmen sich nicht viel. Die Argentinier sind extrem abgezockt und sie haben eben diesen alles überragenden Ausnahmespieler Messi. Trainer Thomas Tuchel, der hat den Engländern eine sehr effiziente Spielweise verpasst. Sie glänzen nicht so oft, aber sie gewinnen ihre Spiele und sie haben mit Harry Kane und Jude Bellingham gleich zwei potenzielle Matchentscheider. Und vielleicht gibt das am Ende den Ausschlag. Warten wir es ab.
2: Das zweite Halbfinale dieser WM ist in Atlanta und es gilt als Hochrisikospiel. Warum ist das Spiel denn so brisant?
3: Zum einen fühlen sich die Engländer auch 40 Jahre danach immer noch durch das legendäre Handtor von Diego Maradona im WM-Viertelfinale von 1986 betrogen. Der Argentinier meinte hinterher ja, es sei die Hand Gottes gewesen, die den Ball ins englische Tor befördert habe. Zum anderen haben die beiden Länder ja 1982 einen Krieg um die Falklandinseln geführt. Und diese Gemengelage führt dazu, dass sich die Fangruppen jetzt nicht gerade vor gegenseitiger Zuneigung überschlagen.
2: Der Match Argentinien gegen England wird heute Abend um 9 Uhr zur Schweizer Zeit abpfiffen. Wir bleiben noch bei der WM. Beim Finale am Sonntagabend dauert die Halbzeitpause voraussichtlich länger als die üblichen 15 Minuten. Wegen der geplanten Halbzeitshow in New York wird mit einer Pause von rund einer halben Stunde gerechnet, berichten mehrere Medien. In der Halbzeitshow am Sonntag treten dann unter anderem Shakira, die wir gerade gehört haben, die Madonna und der Justin Bieber auf. Die FIFA hat sich bis jetzt zu der Halbzeitpause nicht geäussert. Der WM-Match am Sonntag geht am Abend um 9 Uhr los.
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Michael Zambello unterwegs in der Mittagspause. Viele von euch haben es gehört. Das goldige Geräusch ist über den Sender gegangen. Das heisst, wir schicken euch an irgendein Festival in der Schweiz. Die ganze Liste die findet ihr auf unserer Webseite radiozentral.ch oder auch ganz einfach in unserer App. Und wer mir da demnächst an ein Festival schickt, das klären wir dann natürlich in der nächsten Stunde hier bei Radio Zentral. Zuerst steuern wir jetzt aber zusammen richtig Eisnachrichten. Und für das gibt es eine grosse Portion Sommersound vom Body mit «Ab in den Süden».

0: Schön sind wir mit Radio Zentral unterwegs. Es ist 1, 22 Grad messen wir Zandermatt, 23 Grad haben wir Zander.
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2: Im Wallis kann man weiterhin keine Einweg-Vapes kaufen. Zöllner finden das Giasso in einem Auto über 10 Kilo Koks. Und viele Bundesräte sind am 1. August bei uns in der Region. Am Mikrofon Michel Grünig. Das Verkaufsverbot für Einweg-E-Zigaretten im Wallis ist rechtens. Das Bundesgericht hat Beschwerden dagegen abgewiesen. Der Kanton Wallis ergänzte vor einem Jahr das Gesundheitsgesetz um eine Bestimmung, wonach der Verkauf von Einweg-E-Zigis verboten ist. Dagegen hat die Vereinigung des Schweizerischen Tabakwarenhandels, Philip Morris Switzerland und weitere Parteien Beschwerde eingereicht. Das Bundesgericht gibt nun aber dem Kanton Wallis recht. Die Schweiz selektioniert Schulkinder so früh wie kaum ein anderes Land. Das sei schlecht für den Bildungserfolg, sagt Thomas Minder, Präsident des Schulleiterverbands Schweiz.
3: Dadurch, dass wir selektionieren, weiss man, dass man eigentlich sehr viel Talent auch auf der Strecke lässt. Es werden Schülerinnen und Schüler mit guten Fähigkeiten werden ausselektioniert. Sie haben ein negatives Selbstbild über. Sie fallen aus dem System raus.
2: Es sei deshalb an der Zeit, das Schweizer Schulsystem anzupassen. So soll nach der Primarstufe keine Selektion stattfinden, sondern die Kinder sollen individuell mit Aufgaben gefördert werden. An der Schweizer Grenze haben die italienischen Zollbehörden einen Autofahrer mit über 10 Kilo Kokain im Fahrzeug erwischt. Die Beamten nahmen den Slowenen am Grenzübergang Giasso Proceda fest, schreiben sie in einer Mitteilung. Die über 10 Kilo Kokain waren in mehrere Pakete aufgeteilt, die in einem Hohlraum in den Rücksitzen verstaut waren. Die 7 Bundesräte planen rund um den Nationalfeiertag in allen Landesteilen Ansprachen. Einige haben sogar 4 oder 5 Auftritte. Sergio Stenz berichtet.
4: Am meisten Auftritt hat der Albert Rösti. Er plant rund um den 1. August 5 Reden. Eine Ansprache weniger hat der Bundespräsident Guy Parmelin. Er ist unter anderem beim Bauernzmorgen zu Hildis reden und auf dem Rütli. Der Zuckerbundesrat Martin Pfister, der hat unter anderem in seiner Wohngemeinde Paar. Elisabeth Baum-Schneider ist am Vorabend vom 1. August in Luzern. Der Beat Jans hat rund um den 1. August 3 Auftritte. Und Karin Keller-Sutter und der Ignazio Gassis, die halten je an 2 1. August 4 ihre Rede.
0: Alle zusammen, die hier unterwegs sind im Süden, da müsst ihr aktuell anstehen vor dem Gotthardtunnel. Wir sind bei 5 km Stau. Das ist eine Wartezeit von 50 Minuten. Die Fahrt bei Göschenen, die ist zu. Alle unterwegs, eine sichere Fahrt.
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0: Wetter, es ist unbeständig. Quirin Beck im Zentralwetterstudio.
6: Am Nachmittag geht es mit Gewitter weiter und die können zum Teil auch ziemlich kräftig ausfallen. Starke Platzregen sowie auch Hagel- oder Sturmböen sind nicht auszuschliessen. Das Ganze noch bei Temperaturen um die 28 Grad. Am Abend wird es dann vorübergehend ein bisschen ruhiger. In der Nacht sind dann aber schon wieder die nächsten Gewitter möglich. Morgen am Donnerstag haben wir dann einen recht sonnigen und ruhigen Start mit Schleier und Quellwolken tagsüber. Gegen den Abend nimmt dann auch dann die Schauer- und Gewitterneigung wieder zu. Temperaturen morgen nochmal so um die 30 Grad. Und am Freitag und Samstag geht es dann mit einer Mixtur aus Sonne und Wolken weiter. Am Freitag wohl noch Gewitter, am Samstag sind es dann nur noch Regengüsse. Temperaturen gehen dann Stück für Stück zurück.
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2: Ein starkes Gewitter ist gestern am Abend über den Kanton Luzern gefegt. Innerhalb von 4 Stunden sind über 60 Notrufe eingegangen, sagt Urs Wicker von der Luzerner Polizei.
7: Wir haben zahlreiche Feuerwehren aufgeboten in verschiedenen Gemeinden im Kanton Luzern. Und dort ist es hauptsächlich darum gegangen, dass umgestürzte Bäume Strassen versperrt haben und den Verkehr behindert haben. Viele Fahrzeuge sind von diesen umgestürzten Bäumen beschädigt worden. Aber wir haben auch Meldungen von Blitzeinschlägen und von Wasser, das in Gebäude hineingelaufen ist.
2: Das neue Kirche ist ausser einem Handwerker von einem Metallteil getroffen worden, der umgeflogen ist. Der Mann mit leichten Verletzungen ins Spital müssen. Auch der Kanton Uri war vom Gewitter betroffen gewesen. Bei der Polizei heisst es auf unsere Anfrage, dass einzelne Keller und Strassen geflutet worden sind. Einzelne Bäume seien umgeknickt. Stärker getroffen in der Stadt Luzern, es seien mehrere Bäume umgekehrt, sagt Michael Sigrist von der Stadtgärtnerei Stadtgrün Luzern.
8: Wir haben punktuell Schäden gehabt, gerade bei Gewitterstürmen. Es ist nicht flächendeckend. Also vor allem Quartier Obergötsch, Friedertal, Allmend hat rechte Schäden gegeben, also grosse Baumteile oder ganze Bäume, die versagt haben.
2: Meteorologen erwarten am Nachmittag wieder ein stärkeres Gewitter. Die Mitarbeiter von Stadtgrün Luzern sind darum dran, die Bäume zu kontrollieren und zu sichern. Der Kanton Luzern will ein Vorbild sein beim Klimaschutz. Die Verwaltung soll das Netto-Null-Ziel bis 2040 erreichen. Ein neues Ressourcen- und Umweltmanagement soll dabei helfen. In diesem Zusammenhang ist zum ersten Mal eine umfassende Treibhausgasbilanz von der kantonalen Verwaltung gemacht worden. Die zeigt, am meisten Emissionen gibt es von fossilen Heizungen in Gebäuden, vom Benzinverbrauch von der Fahrzeugflotte und von der Pendlermobilität. In diesen Bereichen gäbe es schon Massnahmen. Es seien aber auch neue Sachen geplant, erklärt Ronja Bohnenblust, Fachspezialistin Klima beim Bau-, Umwelt- und Wirtschaftsdepartement.
9: Neue Massnahmen sehen wir vor allem im Mobilitätsbereich, wo man ja genauer auch auf das Thema Geschäftsreisen schaut. Also wie tut man Geschäftsreisen machen? Themen wie übergeordnete Konzepte auch für die Ladeinfrastruktur bei den Gebäuden sind dort neue Massnahmen. Und ein anderer Bereich, wo wir neue Massnahmen sehen, ist im Bereich Beschaffung, wo man bereits Beschaffungsrichtlinien für die nachhaltige Beschaffung hat.
2: Der Fortschritt bei der Reduzierung von Treibhausgasemissionen will der Kanton Luzern in Zukunft regelmässig überprüfen. Das Kinderspital Luzern ist Vorbild für das Ostschweizer Kinderspital. Das Spital St. Gallen prüft ein neues System für mehr Patientensicherheit. Eltern und Patienten sollen eine unabhängige Zweitmeinung können verlangen, wenn sie das Gefühl haben, dass der Gesundheitszustand schlechter wird oder ihre Sorgen zu wenig ernst genommen werden. Im Kinderspital Luzern ist das System mit einer Zweitmeinung nach einer Pilotphase definitiv eingeführt worden. Das Hochmoor des Rodenturm gespürt Hitze und Trockenheit. Pflanzen und Tiere entwickeln sich im grössten Hochmoor der Schweiz darum langsamer als in anderen Jahren. Die Moorflächen selber sind aber nicht gefährdet, informiert das Amt für Wald und Natur vom Kanton Schweiz. Laut dem Amt helfen frühere Arbeiten, die das Moor wieder feuchter gemacht haben. So bleibt heute mehr Wasser im Moor.
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0: ist bei uns über den Sender gegangen und jemand kann sich jetzt ganz riesig freuen.
1: Hallo, da ist Lena Bucher. Danke vielmals für die goldigen Tickets. Ich freue mich, als Amy McDonald, Mark Forster und Linda Ellis Konzert in Biel zu gehen. Ich wünsche allen einen schönen Tag und weiterhin viel Spass beim Radio Zentral hören.
0: Ja, und das lohnt sich. Wir haben natürlich noch weitere goldige Tickets für euch parat. Die nächsten dann schon morgen. Wenn das die genau rausgehen, das gehört ihr bei uns am Morgen zwischen 7 und 8. Und jetzt wartet weiterhin Haufen gute Musik auf euch. Klassiker vom Rod Stewart mit Sailing.
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0: Dann haben wir auch noch grosse Portion Country von der Zac Brown Band. Und jetzt gehen wir in die 80er Jahre zum Bruce Springsteen. Ich bin Evelyn Lehmann, begleite euch durch den Nachmittag.
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Ja, Klassiker dürfen bei Radio Zentral zur Woche mit Ihnen nicht fehlen. Michael Jackson mit Thriller. Und von den 80er Jahren gehen wir jetzt weiter in die 90er Jahre. Dort sind wir nicht um Roxette herumgekommen. Und da haben wir es auch gerade für euch parat gemacht mit Sleeping in My Car.

Mit Radio Zentral unterwegs am Mittwochnachmittag. Der Festival Sommer 2026, ja, der läuft. Morgen startet Luzern live. Und auf dem Berner Hausberg, im Gurten, geht's ab heute so richtig rund. Im Festival Sommer 2026 ebenfalls mit dabei, der Lenny Kravitz. Am 5. August gibt es den Lenny Kravitz am Stars in Town Schaffhausen und einen Tag später am 6. am Lake Life zu Biel. Ihr könnt mit dabei sein. Wir haben noch Tickets für das Lake Life Biel. Einfach warten, bis ihr das goldige Geräusch bei uns hört und dann Tickets für den Abend wünschen. Die nächste Möglichkeit gibt es schon morgen. Wenn genau, das erfahrt ihr am Morgen so zwischen 7 und 8. Und einstimmen auf den Lenny Kravitz. Tun wir uns schon jetzt. Da haben wir ihn mit It Ain't Over Till It's Over.

0: Hero. Guten Mittwochnachmittag wünsche ich euch. Es ist 2. 27 Grad messen wir in Giswil, 24 Grad sind es zu Goldenen.
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2: Im Wallis kann man weiterhin keine Einweg-Vapes kaufen. Die EU will zusammen mit der Ukraine Drohnen produzieren und in der deutschen Industrie gehen tausende Arbeitsplätze verloren. Im Studio hat Michel Grünig. Das Verkaufsverbot für Einweg-E-Zigaretten im Wallis ist rechtens. Das Bundesgericht hat Beschwerden dagegen abgewiesen. Der Kanton Wallis ergänzte vor einem Jahr das Gesundheitsgesetz um eine Bestimmung, wonach der Verkauf von Einweg-E-Zigis verboten ist. Dagegen hat die Vereinigung des Schweizerischen Tabakwarenhandels, Philip Morris, Switzerland und weitere Parteien Beschwerde eingereicht. Das Bundesgericht gibt nun aber dem Kanton Wallis Recht. Die Grossbank UBS muss Vermögenswerte, die mutmaßlich von einem russischen Oligarchen kontrolliert werden, nicht herausgeben. Das hat das Bundesgericht entschieden. Aufgrund internationaler Sanktionsbestimmungen und der Ukraine-Verordnung der Schweiz dürfen die Gelder blockiert werden, schreibt das Bundesgericht. Die UBS konnte aufzeigen, dass die Vermögen einer Firma trotz Aktienverkäufe wahrscheinlich weiterhin vom russischen Oligarchen kontrolliert werden. Die EU und die Ukraine wollen gemeinsam Drohnen produzieren. Das kündigte EU-Kommissionspräsidentin Ursula von der Leyen bei einem Besuch in Kiew an. Die Ukraine verfüge über einzigartiges Wissen in dem Gebiet, Europa über enorme technologische Kapazitäten und sichere Produktionsstandorte, sagte von der Leyen. In Kiew findet derzeit ein Treffen der Ukraine mit der EU und Staats- und Regierungschefs aus Südosteuropa statt. In der deutschen Industrie sind letztes Jahr fast 200.000 Arbeitsplätze verloren gegangen. Allein in der Autoindustrie und bei ihren Zulieferern seien über 50.000 Jobs gestrichen worden, berichtet die Deutsche Bundesagentur für Arbeit. Gemäß ihren Angaben geht der Abbau weiter. Derzeit würden in der deutschen Industrie monatlich 15.000 Jobs verschwinden.
0: Für alle, die unterwegs sind im Süden, anstehen vor dem Gotthardtunnel, 5 km Stau ab Amsteg. Das ist ein Zeitverlust von gut 50 Minuten. Die Einfahrt bei Göschene, die ist zu. Gute Fahrt.
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0: Die ersten Gewitter, sie sind im Anmarsch im Zentralland. Den ganzen Nachmittag kann es zum Teil starken Platzregen und Gewitter geben, je nach Region auch mit Hagel- und Sturmböen. Vorher ist es normal warm mit bis zu 28 Grad. Morgen Donnerstag ist es dann recht sonnig mit Schleier und Quellwolken. Auf den Abend steigt das Regen- und Gewitterrisiko dann wieder ein bisschen ab. Temperaturen normal ähnlich warm wie heute. Am Freitag und Samstag gibt es einen Mix aus Sonne und Wolken. Am Freitag begleitet von Gewitter, am Samstag kann es auch ein bisschen regnen. Die Temperaturen die gehen dann durch. Wir servieren nach der Mittagspause nicht ein Dessert, aber der breiteste Musikmix.

0: Auch «Losing My Religion» von R.E.M. haben wir für euch im Angebot und starten wir in den 80er Jahren bei Whitesnake. Ich bin Evelyn Lehmann, schön sind ihr da bei Radio Zentral.
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0: Es sind von den Pet Shop Boys hier bei Radio Zentral. So hat es heute Morgen getönt auf dem Lagerplatz zu Goldau bei der Jungwacht Giswil und dem Blauring Giswil. Die Tagwache ist so um die 7:30. Am 8. gibt es amix zum Morgen.
1: Salut zusammen, ich bin der Remo Zumstein, Leiter von der Jungwacht Giswil. Wir sind hier im Sommerlager zu Goldau. Es ist immer schön, wenn man die Kinder Freude in den Augen sieht, wenn man Spiele durch den Tag spielt und einen guten Tag miteinander verbringt.
0: Seit fast 2 Wochen läuft das Sommerlager zu Goldau. Highlights gibt es einen Haufen, beim Noah sticht aber etwas raus.
2: Ja, ich bin gerne die Wasserrutsche gemacht und den Swiss Holiday Park hat mir gut gefallen.
0: Eine eigene Wasserrutschbahn und ein Pool, ja, das hat sicher nicht jedes Sommerlager. Sommerlager, das sich schon langsam, aber sicher am Ende entgegenneigt. Auf was freut sich der Noah jetzt am meisten zu Hause?
2: Ja, vor allem aufs Bett und auf die Nacht freue ich mich.
3: Ja, weisst du schon, was es Nacht gibt?
2: Ja, es gibt Fajitas.
0: Hat es im Sommerlager, glaube ich, nie gegeben, wenn man sich das wünscht. Und wie sieht es bei der Mona aus? Auf was freut sie sich am meisten?
4: Ich sage sicher das Bett, aber auch die Dusche. Weil, also vor allem der Wasserdruck, auf den freue ich mich am meisten eigentlich.
0: Ja, Dusche daheim, unbezahlbar. Jetzt sind sie aber noch im Lager zu Giswil, die Jungwacht im Lager zu Goldau, die Jungwacht Giswil und der Blauring Giswil. Was sie dort schon noch erlebt haben, ihr könnt es nachhören in unseren Zentral Top Podcasts auf radiozentral.ch oder auch in unserer Zentral App. Wir schicken ganz liebe Grüße raus an alle Sommerlager, die gerade laufen oder natürlich erst losgehen.

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Radio Zentral mit Schweizer Musik von Peter Su und Marc mit «Io senza te». Mit dem Song sind die drei im 81 an den Start gegangen vom Eurovision Song Contest und haben den Wettbewerb auf dem Platz 4 abgeschlossen. Jetzt gehen wir 10 Jahre vorher ins 1991. Dann ist «Learning to Fly» von Tom Petty rausgekommen und gibt es jetzt für euch in voller Länge zum Geniessen.

0: Mit dem Roland Kaiser erreichen wir die Hälfte vom Nachmittag. Es ist 3. 25 Grad messen wir Zornen, 26 Grad sind es zu lachen.
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2: Der Jugendschutz bei Sportwetten wird nicht so gut eingehalten. Auf der Luzerner Almen sind morgen Top-Lichtathleten zu Gast. Und die Schweiz eröffnet die Eishockey-WM in Deutschland vor 60'000 Leuten. Im Studio Michel Grünig. Der Jugendschutz bei Sportwetten funktioniert in der Schweiz nicht zufriedenstellend. Zu diesem Schluss kommt die interkantonale Geldspielaufsicht GESPA nach erstmaligen Testkäufen. Fast jede zweite minderjährige Testperson konnte trotz Altersbeschränkung eine Sportwette abschließen. Getestet wurde in 200 Verkaufsstellen von Swisslos und Lotterie Romande. Die Testkäufe seien nicht repräsentativ, schreibt die GESPA. Sollten die Lotteriegesellschaften aber weiterhin den Jugendschutz nicht einhalten, werde man zusätzliche Massnahmen ergreifen. Zudem werde es in absehbarer Zeit erneut Testkäufe geben. Die Grossbank UBS muss Vermögenswerte, die mutmaßlich von einem russischen Oligarchen kontrolliert werden, nicht herausgeben. Das hat das Bundesgericht entschieden. Aufgrund internationaler Sanktionsbestimmungen und der Ukraine-Verordnung der Schweiz dürfen die Gelder blockiert werden, schreibt das Bundesgericht. Die UBS konnte aufzeigen, dass die Vermögen einer Firma trotz Aktienverkäufe wahrscheinlich weiterhin vom russischen Oligarchen kontrolliert werden. Auch in diesem Jahr kann Spitzenleichtathletik Luzern trotz veralteter Bahn wieder stattfinden. Eine Sanierung ist geplant, das Luzerner Stadtparlament muss aber noch über den Kredit entscheiden. Es sei wichtig, dass das Meeting fester Bestandteil des Leichtathletikkalenders bleibe, betont OK-Präsident Karl Vogler.
3: Es gibt niemanden in der Schweiz oder fast weltweit, wo Zuschauer so nach der Bahn sind. Wir sind umrundet, oder? Und wenn die Leute, die Stars von der Laufbahn kommen, dann können die Kinder anstehen, kommen ein grosses Autogramm über, also hautnah dabei.
2: Die 39. Ausgabe von Spitzenleichtathletik Luzern findet morgen auf der Almend statt. Es nehmen unter anderem Angelika Moser und Annie Kehli daran teil. Die EU und die Ukraine wollen gemeinsam Drohnen produzieren. Das kündigte EU-Kommissionspräsidentin Ursula von der Leyen bei einem Besuch in Kiew an. Die Ukraine verfüge über einzigartiges Wissen in dem Gebiet, Europa über enorme technologische Kapazitäten und sichere Produktionsstandorte, sagte von der Leyen. In Kiew findet derzeit ein Treffen der Ukraine mit der EU und Staats- und Regierungschefs aus Südosteuropa statt. Zum Eishockey. Die Schweizer Nazi dürfen an der WM nächstes Jahr in Deutschland vor einer ganz grossen Bühne spielen. Das Team von Jan Gadieu spielt das Eröffnungsspiel in der Fußballarena vom deutschen Bundesligist Schalke 040 Gelsenkirchen gegen Deutschland. Für diese Partie werden 62'000 Zuschauer erwartet. Die Eishockey-WM in Deutschland geht nächstes Jahr Mitte Mai los.
0: Da stockt es aktuell auf der A4 zwischen Sissigen und Brunnen in beiden Richtungen. Ein Auto hat eine Panne. Braucht immer noch Geduld vor dem Gotthardtunnel Richtung Süden. 5 km Stau ab Amsteg. Es ist eine Wartezeit von etwa 50 Minuten. Die Einfahrt bei Göschenen die ist zu. Allen unterwegs eine gute Fahrt. An den einen Orten sind schon durch, an anderen kommen zuerst Gewitter und Regen, je nach Region auch mit Hagel- und Sturmböen. Am Abend, da sollte es dann ruhig sein, bevor es in der Nacht wieder klopft. Morgen Donnerstag, da ist es recht sonnig mit Schleier und Quellwolken. Auf den Abend steigt das Regen- und Gewitterrisiko dann immer mehr. Temperaturen ähnlich wie heute, mit bis zu 28 Grad, nochmal sommerlich warm. Am Freitag und am Samstag gibt es dann einen Mix aus Sonne und Wolken. Am Freitag mit Gewitter, am Samstag kann es ein bisschen regnen. Die Temperaturen die gehen dann durchab.
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0: Wir machen schon bald einen musikalischen Abstecher in die 90er Jahre. Tanzen durch den Nachmittag mit der Chair. Einmal für die, die mögen. Whatever you like, whatever you like. Wir fühlen aber auch die 70er Jahre dank Status Quo. Und wir ziehen gemütlich weiter mit der Dido. Ich bin Evelyn Lehmann. Schön, sind ihr da bei uns.
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Land. Und wenn ich mich zurückerinnere an meine blaue Ringlagerzeit, weiss ich, wir haben einen Haufen gesungen. Ich habe sogar probiert, mit der Gitarre zu begleiten. Aber ich bin mir sicher, wir haben nie einen eigenen Lagersong gehabt. Das Höchste war, so, und jetzt alle miteinander. Oben, oben, schüttel, schüttel, unten, schüttel, schüttel, rechts, schüttel, schüttel, links, schüttel, schüttel. Macht doch alle mit bei unserem mega Lagerhit oder so. Ich glaube aber, das langt für den Moment anders und um einiges besser tönt es also beim Blauring Rotkreuz im Moment.

0: heute also richtig professionell beim Blauring Rotkreuz. Könnt ihr auch nachhören in voller Länge in der Insta-Story von der Jubla Rotkreuz. Sie haben Hecht sogar extra gefragt, ob sie die Instrumentalversion von ihnen nehmen dürfen. Und die haben es okay gegeben. Und am Schluss ist da also ein mega Lagerhit rausgekommen. Bei uns auf Radio Zentral gibt es jetzt das Original von Hecht. Da haben wir es mit Mon Namour.
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Eurythmics mit Sweet Dreams. Mit dem Song haben sie den internationalen Durchbruch geschafft. Und jetzt wechseln wir hier bei Radio Zentral, aber ein bisschen die Stimmung von Sinti-Pop-Klang aus England, ab in sonnige Süden von Europa. Der Albano und Romina Power nehmen uns mit nach Italien mit G. Sarah. Sie sorgen für ein bisschen Dolce Vita am Mittwochnachmittag.

0: unterwegs am Mittwochnachmittag. Jetzt ist es 4 Uhr, 24 Grad, messen wir Zehnenbürgen, 21 Grad sind es die Quarten.
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2: Der Jugendschutz wird bei Sportwetten nicht so gut eingehalten. Die Schweiz setzt sich gegen Drogenkriminalität und versichere Häfen ein. Und an der Eishockey-WM in Deutschland macht die Schweiz ein Eröffnungsspiel vor 60'000 Leuten. Im Studio ist Michelle Grünig. Der Jugendschutz bei Sportwetten funktioniert in der Schweiz nicht zufriedenstellend. Zu diesem Schluss kommt die interkantonale Geldspielaufsicht GESPA nach erstmaligen Testkäufen. Fast jede zweite minderjährige Testperson konnte trotz Altersbeschränkung eine Sportwette abschließen. Getestet wurde in 200 Verkaufsstellen von Swisslos und Lotterie Romande. Die Testkäufe seien nicht repräsentativ, schreibt die GESPA, sollten die Lotteriegesellschaften aber weiterhin den Jugendschutz nicht einhalten, werde man zusätzliche Massnahmen ergreifen. Zudem werde es in absehbarer Zeit erneut Testkäufe geben. Die Schweiz ist neu Mitglied der Europäischen Hafenallianz. Diese geht gegen organisierte Kriminalität sowie Drogenhandel vor und möchte die Sicherheit in den Häfen stärken. Zur Hafenallianz gehören verschiedene EU-Staaten, Hafenbetreiber und Behörden wie Europol. Gemäß der EU-Kommission nehmen kriminelle Organisationen nicht nur grosse Seehäfen, sondern vermehrt auch kleinere Häfen und Verkehrsknotenpunkte im Binnenland ins Visier. Der ehemalige Fußballprofi Dani Alves blitzt vor Bundesgericht ab. Er muss seinem ehemaligen mexikanischen Club eine Entschädigung von über 2 Millionen Dollar zahlen. Das Bundesgericht hat eine Beschwerde des Brasilianers abgewiesen und ein Urteil des Internationalen Sportgerichtshofs in Lausanne bestätigt. Hintergrund des Rechtsstreits war die Kündigung durch den Club Universidad Nacional vor etwas mehr als 3 Jahren. Der Verein entließ Dani Alves nach dessen Verhaftung in Spanien wegen Vergewaltigungsvorwürfen. Weil eine Vertragsklausel die Kündigung bei einem Skandal erlaubt, muss Alves laut Gericht die über 2 Millionen Dollar zahlen. Wer gesund lebt, kann das Risiko einer Demenzerkrankung senken. Laut der Weltgesundheitsorganisation WHO sind bis zu 45% des Demenzrisikos auf Faktoren zurückzuführen, die der Mensch beeinflussen kann. Wichtig seien etwa Bewegung, geistige Aktivität, gesunde Ernährung und ein aktives Sozialleben. Rauchen und Alkohol wirken sich negativ aus. Nach Angaben der WHO leben weltweit rund 57 Millionen Menschen mit einer Demenzerkrankung. Tendenz zunehmend. Zum Eishockey. Die Schweizer Nazi dürfen an der WM nächstes Jahr in Deutschland vor einer ganz grossen Bühne spielen. Das Team von Jan Gadieu spielt das Eröffnungsspiel in der Fußballarena vom deutschen Bundesligist Schalke 040 Gelsenkirchen gegen Deutschland. Für diese Partie werden 62'000 Zuschauer erwartet. Die Eishockey-WM in Deutschland geht nächstes Jahr Mitte Mai los.
0: In der Börse ist der SMI leicht im Plus bei 0,17%, der DAX im Minus bei 0,44%, im Plus der Dow Jones mit 0,21%. Zu den Devisen, ein Euro kostet 92,40 €, der US-Dollar gibt es für 80,83 €. Für alle zusammen, die unterwegs sind im Süden, zwischen Sissigen und Brunnen, da hat das Auto eine Panne, dort vorsichtig fahren. Anstehen vor dem Gotthardtunnel, 5 km Stau ab am Steg, das ist eine Wartezeit von etwa 50 Minuten. Gute Fahrt. Zum Teil schon durch, zum Teil erst im Anmarsch. Die Gewitterfront zieht von Westen nach Osten, am Abend dann wieder ein bisschen ruhiger. In der Nacht da steigt die Gewitterneigung dann wieder an. Montag steigt dann aber recht freundlich, trotz Schleierwolken. Auf den Abend nimmt es Regen- und Gewitterrisiko wieder zu. 18 Grad am Morgen zum Durchlüften. Heisse 30 Grad dann nochmal auf den Nachmittag. Am Freitag und Samstag da erwartet uns ein Mix aus Sonne und Wolken. Dazu vor allem am Freitag Gewitter. Und am Samstag dann ein bisschen Regen bei rund 24 Grad.
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3: Einen guten Nachmittag wünscht am Mikrofon der Janik Köhn. Zum 39. Mal kämpfen morgen Top-Athletinnen und Athleten beim Spitzenleichtathletik Luzern um den Sieg. Am Nachmittag ist der Nachwuchs im Fokus, am Abend ist dann das Hauptprogramm. Es gäbe viele Highlights, sagt der OK-Präsident Karl Vogler.
4: Stabhochsprung von der Damen, dann sicher der Weitsprung von der Damen, dann haben wir Buchinga, wo bei uns wieder startet. Oder sie ist außer bei ihrem Mutterschaftsurlaub jedes Jahr bei uns gestartet. Und da freuen wir uns sehr, sehr. Freuen. Und wir haben die zweitschnellste Frau der Welt. Also ist wahnsinnig.
3: Mit dabei beim Spitzenleichtathletik Luzern sind unter anderem auch die Stabhochspringerin Angelika Moser und die Sprinterin Geraldine Didizio frei aus Zug. Der Kanton Luzern will ein Vorbild sein beim Klimaschutz. Die Verwaltung soll das Netto-Null-Ziel bis 2040 erreichen. Ein neues Ressourcen- und Umweltmanagement soll dabei helfen. In diesem Zusammenhang ist zum ersten Mal eine umfassende Treibhausgasbilanz von der kantonalen Verwaltung gemacht worden. Die zeigt, am meisten Emissionen gibt es von fossilen Heizungen in Gebäuden, vom Benzinverbrauch von der Fahrzeugflotte und von der Pendlermobilität. Der Kanton Luzern ist an den verschiedenen Themen dran und zuversichtlich, dass das Ziel erreicht wird, sagt Ronja Bonnenblust, Fachspezialistin Klima beim Bau-, Umwelt- und Wirtschaftsdepartement.
5: Wir haben dort noch 14 Jahre, wir sind seit vielen Jahren dran und es wird sicher möglich sein, die direkten Emissionen bis dann auf Netto Null zu reduzieren. Was es im 2040 sicher noch geben wird, sind vor- und nachgelagerte Emissionen, also zum Beispiel durch Beschaffung, wo Emissionen dann auch im Ausland entstehen. Die sind nicht in dem Ziel inbegriffen, aber auch die möchten wir schrittweise bis dahin schon reduzieren.
3: Fortschritt bei der Reduzierung von Treibhausgasemissionen will der Kanton Luzern in Zukunft regelmässig überprüfen. Und im Kanton St. Gallen soll die Liste der jagdbaren Vögel überprüft werden. Das fordert der GLP-Kantonsrat Andreas Bissig in einem Vorstoss. Er kritisiert, dass Vogelarten wie die Türkentauben oder die Nebelkrähen dürfen gejagt werden, obwohl sie kaum Schäden verursachen. Auch das Birkhuhn steht auf der Liste, obwohl es von dieser Vogelart in der Schweiz immer weniger gibt. Die St. Galler Regierung soll jetzt erklären, nach welchen Kriterien die Liste der jagdbaren Vögel erstellt worden ist und ob sie angepasst werden soll.
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6: Und jetzt zurücklehnen und geniessen 80er-Klassiker von Queen mit «I want to break free». Ich bin Evelyn Lehmann. Hallo miteinander.

0: Wunderbare Nummer von der Dusty Springfield mit Son of a Preacher Man, 20.04.
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0: Gewitter ziehen von Westen nach Osten. Gestern Abend hat es ja in Luzern recht stark da. Quirin Beck im Zentral Wetterstudio. Wie sieht jetzt da die Bilanz nach dem Nachmittag aus?
2: Ja, der Zentralschweiz-Sendegebiet ist eigentlich gar nicht mal so schlecht weggekommen. Da hat es schon schlimmere, oder sagen wir schlimmere, einfach Regionen gegeben, wo es doch mehr gewittert hat. Zum Beispiel Südtessin, Wallis oder dann auch am Nordrand von der Schweiz haben wir dann doch schon kräftigere Gewitterzellen gehabt als jetzt im Sendegebiet. Also auch niederschlagsmässig haben wir dann wirklich nicht wirklich viel abbekommen. Durchschnittlich 0 bis ja, 6, 7 Millimeter etwa. Also wir sind relativ gut weggekommen und jetzt am Abend, dann im Laufe des Abends eigentlich auch noch ein paar Niederschläge, jetzt vor allem in den Bergen. Gewitter sind nicht ganz ausgeschlossen, dass es vielleicht so auf die 9, 10 auch im Flachland vielleicht noch ein Gewitter gibt, aber sonst dann doch schon im Allgemeinen eine Wetterberuhigung jetzt im Laufe des Abends. Erst dann in der Nacht haben wir wohl wieder ein Gewitterband, wo dann von West nach Ost wird ziehen.
0: Die bringt dann natürlich dementsprechend Abkühlung. Was bringt uns den Donnerstagmorgen?
2: Donnerstag eigentlich Kontrastprogramm zum heutigen Tag. Da ist es wirklich wieder recht sonnig geworden. Dann haben wir ein paar Wolkenfelder, die dann wieder aufziehen, vor allem hohe Wolkenfelder, über den Bergen wieder Quellwolken, die sich bilden. Die bleiben auch zuerst noch harmlos. Erst gegen den Obig dann steigt dann das Schauer und Gewitter eigentlich steigt dann wieder von West nach Ost an. Temperaturen morgen nochmal sommerlich bis hochsommerlich, so um die 29 bis etwa 30 Grad. Dazu haben wir meist noch wenig Wind. Auf den Bergen ein mäßiger Westwind.
0: Schweizer ist da also nochmal angesagt, weil nachher da gehen dann Temperaturen definitiv durchab.
2: Ja, ganz genau. Auch der 30er ist dann eigentlich in weiter Sicht nicht mehr, also da ist dann nicht mehr in Sicht. Freitag, Samstag gibt es dann eigentlich eine Mixtur aus Sonne und Wolken. Vor allem am Freitag sind dann noch Gewitter zu erwarten, teils auch kräftig können die ausfallen. Am Samstag sind es dann schon eher nur noch Regengüsse, Gewitter dann wohl nur noch ganz vereinzelt der Fall. Und wie du schon erwähnt hast, Temperaturen, die gehen jetzt wirklich Tag für Tag ein Schrittchen zurück, mit Ausnahme eben vom morgigen Donnerstag. Am Freitag liegen wir vielleicht noch bei 26 bis 27 Grad. Am Samstag orientieren wir uns dann wieder eher an der 25 Grad Marke.
0: Wenn wir den Sonntag auch noch mitnehmen?
2: Ja, können wir. Da passiert eigentlich das Ähnliche wie am Samstag. Eigentlich auch wieder eine Mixtur aus Sonne und Wolken. Vor allem entlang der Berge und in den Bergen haben wir es dann wieder mit Regengüssen zu tun. Aber mengenmässig wird da wohl auch nicht allzu viel oben runterkommen. Trockenheit wohl dann weiterhin ein Thema. Verschärfen wird sie sich wohl nicht mit den Regengüssen, logischerweise. Aber abnehmen wird sie wohl auch nicht. Aber Sonntag und wenn du willst, auch der Montag bleiben wohl noch eher auf der wechselhaften Seite ab und zu mal wieder ein Regenguss mit dabei. Erst wohl ab dem Dienstag wird das Wetter dann wieder trockener werden, aber auch die Temperaturen die bleiben jetzt erst einmal wieder so um die 25 Grad.
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2: Schön, sind ihr mit dabei. Es ist 16:30.
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4: Im Studio Michel Grünig. In Schweizer Hotels haben letzten Monat weniger Menschen übernachtet als noch vor einem Jahr. Die Zahl der Logiernächte sank im Monat Juni gegenüber dem Vorjahr um 2,4%, meldet das Bundesamt für Statistik. Es seien vor allem weniger Gäste aus dem Ausland gekommen. Der Sonntagsblick soll eingestellt werden, das berichtet das Magazin Republik. Demnach erscheine die Sonntagszeitung des Ringier-Verlags nur noch bis Ende Jahr. Ringier selbst bestätigt den Entscheid nicht. Der Sonntagsblick erschien erstmals 1969. Der Titel hatte zuletzt eine Auflage von knapp 75.000 Exemplaren. Die EU und die Ukraine wollen gemeinsam Drohnen produzieren. Das kündigte EU-Kommissionspräsidentin Ursula von der Leyen bei einem Besuch in Kiew an. Die Ukraine verfüge über einzigartiges Wissen in dem Gebiet, Europa über enorme technologische Kapazitäten und sichere Produktionsstandorte, so von der Leyen.
2: Der Feierabend grüft, es zieht an auf der A14 von Zug her Richtung Luzern zwischen Buri und der Verzweigung Rotsee, dauert etwa 5 Minuten länger. Auch auf der A2 vom Gotthard her zieht es an zwischen dem Tunnel Schlund und dem Sonnenbergtunnel. Für alle, die in die Ferien gehen, da stehen vor dem Gotthardtunnel Richtung Süden 5 km Stau ab Amstieg. Das ist ein Zeitverlust von 50 Minuten. Die Einfahrt bei Göschenen, die ist zu. Alle noch unterwegs, eine sichere Fahrt.
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2: Nach ein bisschen Regen und vereinzelten Gewitter ist es am Abend an vielen Orten ruhig. Allerdings ziehen in der Nacht dann weitere Gewitter durch. Zum Teil intensiv, zum Teil aber ganz okay. Morgen Donnerstag recht freundlich, die Schleierwolken. Auf den Abend nimmt das Regen- und Gewitterrisiko wieder zu. 18 Grad am Morgen, heisse 30 Grad dann am Nachmittag. Am Freitag und Samstag erwartet uns ein Mix aus Sonne und Wolken. Dazu vor allem am Freitag Gewitter, die können zum Teil stark ausfallen. Und am Samstag ein bisschen Regen bei rund 24 Grad.
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0: steuern wir Richtung Mittwochabend und da haben wir es im Zentralabend-Info von Spitzenlichtathletik Luzern. Das ist ja immer wieder ein Highlight, auch für Schweizer Athletinnen und Athleten, so auch für die Zugersprinterin Geraldine Titizio Frey.
1: Ich habe viele bekannte Gesichter, die werden dort sein und da freue ich mich natürlich immer sehr speziell darauf, wenn viele dabei sind, die mich unterstützen können.
0: Wie sich Geraldine Titizio Frey fühlt und wer morgen sonst noch nach Luzern kommt, wir sagen es euch nach der 5 im Zentralinfo. Es ist Viertel vor 5 für alle zusammen, die auf dem Heimweg sind. Stocken auf der A14 von Zug Richtung Luzern zwischen Buri und der Verzweigung Rotsee. Dauert etwa 5 bis 10 Minuten länger. Am Anziehen ist es auch auf der A2 vom Gotthard her zwischen Luzern-Horb und dem Sonnenberg-Tunnel. Geduld braucht es vor dem Gotthardtunnel Richtung Süden, 5 km Stau ab Amsteg. Da müsst ihr etwa 50 Minuten warten. Unten rauf ist es 2 km. Das ist eine Wartezeit von etwa 20 Minuten. Wir wünschen allen unterwegs eine gute Fahrt.

0: Schönen guten Abend miteinander. Es ist 5 Uhr, 22 Grad messen wir in Oberägeri, 24 Grad sind es in Opfalden.
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2: Der Jugendschutz wird bei Sportwetten nicht so gut eingehalten. Laut Medienbericht gibt es den Sonntagsblick nicht mehr lang. Und der Zoo Basel verliert an einem Tag zwei Gorillas. Guten Abend wünscht Michelle Grünig. Der Jugendschutz bei Sportwetten funktioniert in der Schweiz nicht zufriedenstellend. Zu diesem Schluss kommt die interkantonale Geldspielaufsicht GESPA nach erstmaligen Testkäufen. Fast jede zweite minderjährige Testperson konnte trotz Altersbeschränkung eine Sportwette abschließen. Getestet wurde in 200 Verkaufsstellen von Swisslos und Lotterie Romande. Die Testkäufe seien nicht repräsentativ, schreibt die GESPA, sollten die Lotteriegesellschaften aber weiterhin den Jugendschutz nicht einhalten, werde man zusätzliche Massnahmen ergreifen. Zudem werde es in absehbarer Zeit erneut Testkäufe geben. Der Sonntagsblick soll eingestellt werden, das berichtet das Magazin Republik. Demnach erscheinen die Sonntagszeitung des Ringier Verlags nur noch bis Ende Jahr. Ringier selbst bestätigt den Entscheid nicht. Der Sonntagsblick erschien erstmals 1969. Der Titel hatte zuletzt eine Auflage von knapp 75.000 Exemplaren. Die Schweiz ist neu Mitglied der Europäischen Hafenallianz. Diese geht gegen organisierte Kriminalität sowie Drogenhandel vor und möchte die Sicherheit in den Häfen stärken. Zur Hafenallianz gehören verschiedene EU-Staaten, Hafenbetreiber und Behörden wie Europol. Gemäß der EU-Kommission nehmen kriminelle Organisationen nicht nur grosse Seehäfen, sondern vermehrt auch kleinere Häfen und Verkehrsknotenpunkte im Binnenland ins Visier, wie etwa den Rheinhafen in Basel. Im Zoo Basel ist ein 4 Tage alter Gorilla ums Leben gekommen. Das Jungtier sei bei einer Rangelei zweier Gorillas durch einen unbeabsichtigten Biss des Vaters getötet worden, meldet der Zolli. Die Mutter trage das tote Jungtier weiterhin auf sich. Am selben Tag musste ein 11-jähriges Männchen eingeschläfert werden. Auch dieses Tier war vom gleichen Männchen schwer verletzt worden, schreibt der Zoo Basel. Man werde die Dynamik innerhalb der Gruppe weiterhin beobachten und stehe im Austausch mit Experten. Die 7 Bundesräte planen rund um den Nationalfeiertag in allen Landesteilen Ansprachen. Einige haben sogar 4 oder 5 Auftritte. Eine Übersicht mit Sergio Stenz.
3: Am meisten Auftritte hat der Albert Rösti. Er plant rund um den 1. August 5 Reden. Eine Ansprache weniger hat der Bundespräsident Guy Parmelin. Er ist unter anderem beim Bauern zu Morgen zu Hildisreden und auf dem Rütli. Der Zuckerbundesrat Martin Pfister, der redet unter anderem in seiner Wohngemeinde Paar. Elisabeth Baum-Schneider ist am Vorabend vom 1. August in Luzern. Der Beat Jans hat rund um den 1. August 3 Auftritte. Und Karin Keller-Sutter und der Ignazio Gassis, die halten je an 2 1. August 4 ihre Rede.
0: An der Börse ist der SMI im Plus bei 0,45%, der DAX im Minus bei 0,54%, im Plus der Dow Jones bei 0,31%. Zu den Devisen, ein Euro kostet 92,35 €, den US-Dollar gibt es für 80,73 €.
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0: Und da schalten wir auch gerade ins Wetterstudio zum Quirin Beck. Das ist nicht der Quirin Beck. Ich bin am falschen Ort. Wir schauen zuerst natürlich auf die Strasse. Da stockt es aktuell auf der A14 Richtung Luzern zwischen Buri und der Verzweigung Rotsee. Dann auf der A2 von Luzern-Horbher Richtung Sonnenburg-Tunnel. 3 km Stau vor dem Gotthard-Tunnel Richtung Süden. Wartezeit von etwa 30 Minuten. Für alle zusammen, die schon wieder heimkommen, die müssen 2 km anstehen. Das ist eine Wartezeit von 20 Minuten. Und jetzt schalten wir ins Wetterstudio zum Quirin Beck.
5: Im Laufe des Abends beruhigt sich das Wetter jetzt mehr und mehr. Es sind aber immer noch örtlich Gewitter nicht ganz auszuschliessen. In der Nacht, so um Mitternacht herum, kann sich noch mal ein Gewitterband über die Zentralschweiz ziehen. Sonst bleibt es eigentlich ruhig. Und morgen am Donnerstag erwartet uns dann ein doch recht sonniger Tag mit Schleier- und Quellwolken. Erst gegen den Abend steigt dann das Schauer- und Gewitterrisiko vom Westen her wieder an. Temperatur morgen nochmal hochsommerlich bei um die 30 Grad. Dazu haben wir meist noch wenig Wind. Auf den Bergen einen mäßigen Westwind. Am Freitag und Samstag geht es dann mit einer Mixtur aus Sonne- und Wolkenwetter. Dazu haben wir dann vor allem am Freitag Gewitter. Am Samstag bleibt es wohl bei Regengüssen. Temperaturen, die gehen Stück für Stück zurück.
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0: Das sind unsere Themen heute Abend. Top-Leichtathleten aus der ganzen Welt kommen morgen auf Luzern. Der Kanton Luzern will beim Klimaschutz ein Vorbild sein. Trockenheit macht den Moor in der Zentralschweiz arbeiten. Und die Schweizer Eishockey-Nazi spielt an der WM nächstes Jahr gegen Deutschland in einer Fußballarena.
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2: Am Mikrofon Michelle Grünig. Zum 39. Mal ist morgen das internationale Meeting Spitzenleichtathletik Luzern. Top-Athleten und Athletinnen aus der Schweiz, aber auch von der ganzen Welt kommen dort in der Schweiz. Dabei ist der Event lang auf der Kippe gestanden, Florian Pfister.
6: Ja, die Leichtathletik à la Kubelmatt auf der Almend ist in die Jahre gekommen. Nur dank einer Sondererlaubnis hat das Meeting in den letzten Jahren überhaupt ausgetragen werden. Die Stadt will jetzt über 9 Millionen investieren, um die Bahn zu sanieren. Das Parlament muss noch über einen Kredit abstimmen. Das Projekt aber schon mal steht, freut der OK-Präsident Karl Vogler. Schließlich hat die Spitzenleichtathletik Luzern eine grosse internationale Ausstrahlung.
7: Durch unsere gute Betreuung der Athletinnen und Athleten, wir sind bekannt. Seit 39 Jahren im Markt, kann man sagen, starten viele Athletinnen und Athleten lieber bei uns starten, als wenn sie in einem Diamond League Meeting sind. Dort sind sie eine unter vielen und bei uns sind sie starren.
6: Auch dieses Jahr hat Soka wieder viele talentierte Athletinnen und Athleten auf Luzern können holen. Aus Schweizer Sicht dürfen sich Zuschauer unter anderem auf die Stabhochspringerin Angelika Moser freuen. Sie kommt immer wieder gerne in die Innerschweiz.
8: Es ist immer ein super Meeting für uns, weil halt auch, sage jetzt mal, Teilnehmerfelder immer perfekt sind für uns. Die Sprunghöhen werden auf uns ausgelegt. Das sind immer Sachen, die ja, echt perfekt sind für uns. Es ist extrem nah. Also, ich meine, ich bin ein bisschen mehr als eine Stunde da. Es ist wie, man muss nicht noch irgendwo hinfliegen. Es ist das Heimpublikum, das einem unterstützt. Es ist halt wirklich einfach super, wenn man Heimmeetings hat auf diesem Level. Und darum, ja, ich durfte auch da schon springen, als ich noch sehr jung war. Und von dem her ist es auch immer wieder cool, um da hinzukommen.
6: Angelika Moser hat letztes Jahr gewonnen. Das Mal ist sie angeschlagen nach einer Bänderverletzung. Trotzdem will sie natürlich auch das Mal abliefern.
8: Der Fuß hebt. Es ist klar, eben, die Verletzung ist wieder da, aber es stört mich eigentlich nicht gross, wenn ich es eingetippt habe. Dann ja, geht es eigentlich tiptop. Wir haben jetzt getestet in Monaco, es ist gegangen. Wir haben es getestet im Training. Also von dem her ja, habe ich das Gefühl, es ist gut.
6: Auch ein Heimspiel ist jetzt für die Zugerin Geraldine Didizio frei.
9: Ich habe viele bekannte Gesichter, die werden dort sein. Und da freue ich mich natürlich immer sehr speziell darauf, wenn viele dabei sind, die mich unterstützen.
6: Sie ist die 100 Meter erst gerade am Wochenende in Bühl zum ersten Mal überhaupt unter 11 Sekunden gelaufen. Das haben erst drei andere Schweizerinnen geschafft. Sie kommt also mit einem guten Gefühl auf Luzern.
9: Jetzt ist das Ziel natürlich an dem anknüpfen. Mir ist bewusst, dass Bühl ist gemacht für schnelle Zeiten. Also gerade unter 11 erwarte ich jetzt nicht mehr, aber dass ich gleich an der guten Leistung anknüpfen kann und meine gute Form kann unter Beweis stellen.
6: Mit dabei sind zum Beispiel auch die Sprinterin Moshinga Kambunschi nach ihrer Baby Pause, der Sprinter William Reis und die Mehrkämpferin Annik Kählin. Auch international kann sich das Feld sehen mit der Jamaikanerin Elaine Thompson-Herrach und die zweitschnellste Frau der Welt auf Luzern. Sie hat schon mehrfach Gold an Olympischen Spielen geholt. Und mit dem Speerwerfer Arshad Nadim aus Pakistan ist ein weiterer Olympiasieger dabei. Highlights gibt es also viel morgen beim Spitzenleichtathletik Luzern und auch viel Konkurrenz für die Schweizerinnen und Schweizer.
2: Und wir sind ebenfalls dabei und berichten dann. Der Kanton Luzern will ein Vorbild sein beim Klimaschutz. Die Verwaltung soll das Netto-Null-Ziel bis 2040 erreichen. Ein neues Ressourcen- und Umweltmanagement soll dabei helfen. In diesem Zusammenhang ist zum ersten Mal eine umfassende Treibhausgasbilanz von der kantonalen Verwaltung gemacht worden. Die zeigt, am meisten Emissionen gibt es von fossilen Heizungen in Gebäuden, vom Benzinverbrauch von der Fahrzeugflotte und von der Pendlermobilität. In diesen Bereichen gibt es schon Massnahmen. Es sind aber auch neue Sachen geplant, sagt Ronja Bonablust, Fachspezialistin Klima beim Bau-, Umwelt- und Wirtschaftsdepartement.
10: Neue Massnahmen sehen wir vor allem im Mobilitätsbereich, wo man ja genauer auch auf das Thema Geschäftsreisen schaut. Also wie tut man Geschäftsreisen machen? Themen wie übergeordnete Konzepte auch für die Ladeinfrastruktur bei den Gebäuden sind dort neue Massnahmen. Und ein anderer Bereich, wo wir neue Massnahmen sehen, ist im Bereich Beschaffung, wo man bereits Beschaffungsrichtlinien für die nachhaltige Beschaffung hat.
2: Die Fortschritte bei der Reduzierung von Treibhausgasemissionen will der Kanton Luzern in Zukunft regelmässig überprüfen. Der Luzerner Hauseigentümerverband zieht das Vorkaufsrecht von der Stadt Luzern vor das Kantonsgericht. Der Verband unterstützt die Beschwerde von seinem Präsident Damian Hunkeler gegen das neue Reglement. Das ist im Juni von den Stimmbürgern angenommen worden. Sergio Stenz.
3: Mit dem Vorkaufsrecht darf die Stadt Luzern bei Wohnungsmangel gewisse Häuser oder Grundstücke zuerst kaufen, bevor sie auch jemand anders verkauft werden. So will die Stadt mehr günstige Wohnungen schaffen und erhalten. Laut dem Hauseigentümerverband gäbe es im kantonalen Recht aber keine gesetzliche Grundlage für so ein Vorkaufsrecht für Gemeinden. Das Kantonsgericht soll darum jetzt prüfen, ob das neue Reglement in der Stadt Luzern überhaupt rechtmässig ist.
2: In der Zentralschweiz macht Trockenheit an dem Moor zu schaffen. Unter anderem in der UNESCO-Biosphären-Entlebuch. Laut dem Biosphärenzentrum haben vor allem Pflanzen in dem Moor zu wenig Wasser und trocknen zum Teil aus. Und auch das Hochmoor zu Rodenturm spürt Hitze und Trockenheit. Pflanzen und Tiere entwickeln sich im grössten Hochmoor der Schweiz darum langsamer als in anderen Jahren. Die Moorflächen selber sind aber nicht gefährdet, informiert das Amt für Wald und Natur vom Kanton Schweiz. Laut dem Amt helfen die früheren Arbeiten, die das Moor wieder feuchter gemacht haben. So bleibt heute mehr Wasser im Moor. Das Kinderspital Luzern ist Vorbild für das Ostschweizer Kinderspital. Das Spital St. Gallen prüft ein neues System für mehr Patientensicherheit. Eltern und Patienten sollen eine unabhängige Zweitmeinung können verlangen, wenn sie das Gefühl haben, dass der Gesundheitszustand schlechter wird oder ihre Sorgen zu wenig ernst genommen werden. Im Kinderspital Luzern ist das System mit einer Zweitmeinung nach einer Pilotphase definitiv eingeführt worden. In der Stadt Luzern müssen Autofahrer die nächsten zwei Wochen zur Nacht teilweise Umweg einplanen. Pilatusstrasse ist zwischen dem Floraweg und der Seidenhofstrasse vier Nächte zu. Grund sind die Bauarbeiten für eine neue Bushaltekante und einen neuen Belag, teilt die Stadt Luzern mit. Der Autoverkehr wird in den betroffenen Nächten über Zentral- und Obergrundstrasse umgeleitet. Bus

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1: Schönen guten Abend miteinander, 17 ab 5 Uhr. Für alle zusammen, die unterwegs sind in Feierabend, 5 bis 10 Minuten länger dauert es auf der A14 Richtung Luzern, zwischen Buri und der Verzweigung Rotsee, auf der A2 vom Gotthard her zwischen Luzern-Horb und dem Sonnenberg-Tunnel. Für die, die in die Ferien gehen, anstehen vor dem Gotthard-Tunnel. Richtung Süden sind es aktuell noch 3 Kilometer, das ist eine Wartezeit von 30 Minuten. Für die, die schon wieder heimkommen, müssen 2 Kilometer anstehen, also etwa 20 Minuten. Und dann dauert es noch etwa 10 Minuten länger über den Seedamm hinein, zwischen Pfäffiken und Rapperswil. Gute Fahrt!
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0: Hühnerhaut-Feeling am Mittwochabend, dank Whitney Houston. Es war 17:30 Uhr, für alle, die unterwegs sind auf der A14, von Zug her Richtung Luzern, etwa 10 Minuten mehr einberechnen zwischen Buri und der Verzweigung Rotsee. Etwa 5 Minuten länger dauert es auf der A2 vom Gotthard her, zwischen Luzern-Horb und dem Sonnenberg-Tunnel. Immer noch anstehen vor dem Gotthard-Tunnel Richtung Süden. 3 Kilometer lang ist die Stauschlange. Wartezeit von 30 Minuten für die, die heimkommen, müssen etwa 20 Minuten anstehen. Dort haben wir 2 Kilometer Stau. Und Geduld braucht es auch über den Seedamm zwischen Pfäffiken und Rapperswil. Kommt sicher an euer Ziel.
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0: Nach ein bisschen Regen und vereinzelten Gewitter ist es am Abend an vielen Orten ruhig. Allerdings ziehen in der Nacht weitere Gewitter durch. Morgen Donnerstag dann recht freundlich, das trotz Schleierwolken. Auf den Abend nimmt das Regen- und Gewitterrisiko dann wieder zu. Am Morgen starten wir bei 18 Grad, heisse 30 Grad dann nochmal am Nachmittag. Am Freitag und Samstag ein Mix aus Sonne und Wolken. Dazu vor allem am Freitag Gewitter, je nachdem auch recht stark. Und am Samstag dann ein bisschen Regen bei rund 24 Grad.
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0: Der Countdown der läuft am 9. Abpfiff zum zweiten WM-Halbfinale zwischen England und Argentinien. Wir machen schon mal einen Ausblick mit unserem WM-Sportreporter in 6 Minuten nach Gabrielle und Brian Adams. Der wartet nämlich gerade jetzt auf euch.

0: Gemütlich gehen wir rein in den Mittwochabend mit Gabriel und Rice. In 20 Minuten ist es 6 Uhr.
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0: Ja. Fußball-WM-Fans kommen auch zur Wochenmitte auf ihre Kosten. Nach Spanien zieht ja heute jemand nachher, Janik Kühn.
2: So ist es. Und die Frage ist, wer ist es? Ist es der amtierende Weltmeister Argentinien oder der aktuelle Vize-Europameister England? Ja, diese Frage wird, wie schon gesagt, heute Abend beantwortet. Beide Mannschaften haben ihre Stärken, um den Sprung im Finale zu schaffen, meint der Sportreporter Thomas Thomfeld.
3: Beide Mannschaften nehmen sich nicht viel. Die Argentinier sind extrem abgezockt und sie haben eben diesen alles überragenden Ausnahmespieler Messi. Trainer Thomas Tuchel, der hat den Engländern eine sehr effiziente Spielweise verpasst. Sie glänzen nicht so oft, aber sie gewinnen ihre Spiele und sie haben mit Harry Kane und Jude Bellingham gleich zwei potenzielle Matchentscheider. Und vielleicht gibt das am Ende den Ausschlag. Warten wir es ab.
2: Der zweite WM-Halbfinale in Atlanta gilt als Hochrisikospiel. Warum ist das Spiel so brisant?
3: Zum einen fühlen sich die Engländer auch 40 Jahre danach immer noch durch das legendäre Handtor von Diego Maradona im WM-Viertelfinale von 1986 betrogen. Der Argentinier meinte hinterher ja, es sei die Hand Gottes gewesen, die den Ball ins englische Tor befördert habe. Zum anderen haben die beiden Länder ja 1982 einen Krieg um die Falklandinseln geführt. Und diese Gemengelage führt dazu, dass sich die Fangruppen jetzt nicht gerade vor gegenseitiger Zuneigung überschlagen.
2: Der Match Argentinien gegen England wird heute Abend um 9 Uhr Schweizer Zeit abpfiffen. Der spanische Superstar Lamine Yamal steht mit Spanien souverän im WM-Finale. Nur wenige Stunden nach dem Spiel gegen Frankreich gestern haben die Diebe versucht, ins Haus vom 19-jährigen Teenager in Barcelona einzubrechen. Laut spanischen Medien hat aber der private Sicherheitsdienst von Lamine Yamal den Einbruchsversuch verhindern. Die Diebe können flüchten. Wir wechseln vom Shootingplatz, gehen wir zum Eishockey aufs Eis. Die Schweizer Nazi darf an der WM nächstes Jahr in Deutschland vor einer ganz grossen Bühne spielen. Das Team von Jan Gadieu spielt das Eröffnungsspiel in der Fußballarena vom deutschen Bundesligist Schalke 04 zu Gelsenkirchen gegen Deutschland. Für diese Partie werden 62'000 Zuschauer erwartet. Die weiteren Gruppenspiele gegen Finnland, Schweden, Lettland, Österreich, Slowenien und die Ukraine spielt die Nazi in Mannheim. Diese KWM zu Deutschland geht nächstes Jahr am 13. Mai los. Wir gehen zum Radsport. Der Sören Werenschold gewinnt die 11. Etappe von der Tour de France. Der Norweger setzt sich im Massensprint von der flachen Etappe gegen das Feld durch. Im Gesamtklassement führt nach wie vor der Tadej Pogacar vor dem Jonas Vingegaard. Und zum Schluss kommen wir noch zu der Leichtathletik. Zum 39. Mal kämpfen morgen Top-Athletinnen und Athleten beim Spitzenlichtathletik Luzern um den Sieg. Am Nachmittag ist der Nachwuchs im Fokus, am Abend ist dann das Hauptprogramm. Es gäbe viele Highlights, sagt der OK-Präsident Karl Vogler.
4: Der Stabhochsprung von der Damen, dann sicher der Weitsprung von der Damen, dann haben wir Butschinga, wo bei uns wieder startet. Oder sie ist außer bei ihrem Mutterschaftsurlaub jedes Jahr bei uns gestartet. Und da freuen wir uns sehr, sehr. Freuen. Und wir haben die zweitschnellste Frau der Welt. Also ist wahnsinnig.
2: Mit dabei beim Spitzenlichtathletik Luzern sind unter anderem auch die Stabhochspringerin Angelika Moser und die Sprinterin Geraldine Didizio Frey aus Zug.
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1: Schönen guten Abend allerseits. Es ist 6 Uhr. 17 Grad haben wir in Schattdorf, 24 Grad sind es Braunwald.
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3: Die Schweiz tritt im Kampf gegen Drogenkriminalität der Hafenallianz bei. Go prüft wegen Listerien bei Garantiereichlachs zurück. Und im Zoo Basel wird ein Gorilla-Baby zu Tod bissen. Guten Abend wünscht Michel Grünig. Die Schweiz ist neu Mitglied der Europäischen Hafenallianz. Diese geht gegen organisierte Kriminalität sowie Drogenhandel vor und möchte die Sicherheit in den Häfen stärken. Zur Hafenallianz gehören verschiedene Staaten, Hafenbetreiber und Behörden wie Europol. Gemäß der EU-Kommission nehmen kriminelle Organisationen nicht nur grosse Seehäfen, sondern vermehrt auch kleinere Häfen und Verkehrsknotenpunkte im Binnenland ins Visier, wie etwa den Rheinhafen in Basel. Der Detailhändler Coop ruft einen Rauchlachs wegen Listerienverdachts zurück. Betroffen seien die Prigarantie Rauchlachsstreifen 180 Gramm mit bestimmten Verbrauchsdaten im Juli. Coop empfiehlt, das Produkt nicht zu essen und in eine Filiale zurückzubringen. Auch die Migro hatte zuvor Rauchlachsanschnitte wegen Listerien zurückgerufen. Der Sonntagsblick soll eingestellt werden, das berichtet das Magazin Republik. Demnach erscheine die Sonntagszeitung des Ringier Verlags nur noch bis Ende Jahr. Ringier selbst bestätigt den Entscheid nicht. Der Sonntagsblick erschien erstmals 1969. Eine Schweizer Bergsteigerin hat sich in der Umgebung des Matterhorns schwer verletzt. Die 51-Jährige sei im schweizerisch-italienischen Grenzgebiet in eine Gletscherspalte gestürzt, meldet eine italienische Nachrichtenagentur. Die Frau wurde in kritischem Zustand ins Spital gebracht. Die USA haben erneut den Iran angegriffen. Eine 90-minütige Angriffswelle gegen Militärinfrastruktur sei abgeschlossen, meldet das US-Militär. Zudem droht US-Präsident Donald Trump mit Angriffen auf die zivile Infrastruktur des Irans, wie etwa Brücken und Kraftwerke. Im Zoo Basel ist ein 4 Tage alter Gorilla ums Leben gekommen. Das Jungtier sei bei einer Rangelei zweier Gorillas durch einen unbeabsichtigten Biss des Vaters getötet worden, meldet der Zolli. Die Mutter trage das tote Jungtier weiterhin auf sich. Am selben Tag musste ein 11-jähriges Männchen eingeschläfert werden. Auch dieses Tier war vom gleichen Männchen schwer verletzt worden, schreibt der Zoo Basel. Zum Radsport, der Søren Werenskiold gewinnt die 11. Etappe von der Tour de France. Der Norweger setzt sich im Massensprint von der flachen Etappe gegen das Feld durch. Im Gesamtklassement führt nach wie vor der Tadej Pogacar vor dem Jonas Vingegaard.
4: Da sieht es also nicht allzu schlecht aus. Etwa 5 Minuten länger dauert es auf der A14 von Zug her Richtung Luzern. Zwischen Buri und der Verzweigung Rotsee. Noch ein bisschen anstehen von unten rauf zwischen Luzern-Horb und dem Sonnenberg-Tunnel. Auch vor dem Gotthard-Tunnel nimmt der Stau ab. Wir haben nur noch Richtung Süden 2 Kilometer Stau. Wartezeit von 20 Minuten. Ein bisschen länger dauert es über der Hirzline zwischen Silbruck und Hirzel sowie über den Seedamm rein zwischen Pfäffiken und Rapperswil. Gute Fahrt. Und da schalten wir gerade ins Wetterstudio zum Quirin Beck.
5: Im Laufe des Abends beruhigt sich das Wetter jetzt mehr und mehr. Es sind aber immer noch örtliche Gewitter nicht ganz auszuschliessen. In der Nacht, so um Mitternacht herum, kann sich noch mal ein Gewitterband über die Zentralschweiz ziehen. Sonst bleibt es eigentlich ruhig. Und morgen am Donnerstag erwartet uns dann ein doch recht sonniger Tag mit Schleier und Quellwolken. Erst gegen den Abend steigt dann das Schauer- und Gewitterrisiko vom Westen her wieder an. Temperatur morgen nochmal hochsommerlich bei um die 30 Grad. Dazu haben wir meist noch wenig Wind. Auf den Bergen einen mäßigen Westwind. Am Freitag und Samstag geht es dann mit einer Mixtur aus Sonne und Wolken weiter. Dazu haben wir dann vor allem am Freitag Gewitter, am Samstag bleibt es wohl bei Regengüssen. Temperaturen, die gehen Stück für Stück zurück.
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3: Zum 39. Mal kämpfen die Mohren Top-Athletinnen und Athleten beim Spitzenleichtathletik Luzern um den Sieg. Am Nachmittag ist der Nachwuchs im Fokus, am Abend ist dann das Hauptprogramm. Es gäbe viele Highlights, verspricht der OK-Präsident Karl Vogler.
7: Der Stabhochsprung von der Damen, dann sicher der Weitsprung von der Damen, dann haben wir Butschinga, die bei uns wieder startet. Oder sie ist ausser bei ihrem Mutterschaftsurlaub jedes Jahr bei uns gestartet. Und da freuen wir uns sehr, sehr. Freuen. Und wir haben die zweitschnellste Frau der Welt. Also ist wahnsinnig.
3: Mit dabei beim Spitzenleichtathletik Luzern sind unter anderem auch die Stabhochspringerin Angelika Moser und Sprinterin Geraldine Didizio Frey aus Zug. In der Zentralschweiz macht Trockenheit an dem Moor zu arbeiten, unter anderem in der UNESCO-Biosphären-Entli-Buch. Laut dem Biosphärenzentrum haben vor allem Pflanzen in dem Moor zu wenig Wasser und trocknen zum Teil aus. Und auch das Hochmoor zu Rodenturm spürt Hitze und Trockenheit. Pflanzen und Tiere entwickeln sich im grössten Hochmoor der Schweiz langsamer als in anderen Jahren. Die Moorflächen selber sind aber nicht gefährdet, informiert das Amt für Wald und Natur vom Kanton Schweiz. Laut dem Amt helfen frühere Arbeiten, die das Moor wieder feuchter gemacht haben. So bleibt heute mehr Wasser im Moor. Der Kanton Luzern will ein Vorbild sein beim Klimaschutz. Die Verwaltung soll das Netto-Null-Ziel bis 2040 erreichen. Ein neues Ressourcen- und Umweltmanagement soll dabei helfen. In diesem Zusammenhang ist zum ersten Mal eine umfassende Treibhausgasbilanz von der kantonalen Verwaltung gemacht worden. Die zeigt, am meisten Emissionen gibt es von fossilen Heizungen in Gebäuden, vom Benzinverbrauch von der Fahrzeugflotte und von der Pendlermobilität. Der Kanton Luzern ist an den verschiedenen Themen dran und zuversichtlich, dass das Ziel erreicht wird, sagt Ronja Bohnenblust, Fachspezialistin Klima beim Bau-, Umwelt- und Wirtschaftsdepartement.
8: Wir haben dort noch 14 Jahre, wir sind seit vielen Jahren dran und es wird sicher möglich sein, die direkten Emissionen bis dann auf Netto Null zu reduzieren. Was es im 2040 sicher noch geben wird, sind vor- und nachgelagerte Emissionen, also zum Beispiel durch Beschaffung, wo Emissionen dann im Ausland entstehen. Die sind nicht in dem Ziel inbegriffen, aber auch die möchten wir schrittweise bis dahin schon reduzieren.
3: Der Fortschritt bei der Reduzierung von Treibhausgasemissionen will der Kanton Luzern in Zukunft regelmässig überprüfen.
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0: Willkommen im Mittwochabend. Da gehen wir gemütlich weiter mit der Gianna Nannini. Ich bin Evelyn Lehmann. Nehmen auch gerne noch den einen oder anderen Musikwunsch per WhatsApp entgegen. 078 933 44 20 ist die Nummer dafür.
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0: Wir haben fürs Wochenende, wir hätten da etwas.
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0: Im Bundesbriefmuseum der Schweiz ist der Samstag, 18. Juli, eine öffentliche Führung. Dabei werden die eidgenössischen Siegel vorgestellt und die Entstehung der heutigen Kantonswappen erklärt.

Führung, die startet um 9:45 Uhr am Morgen. Die Teilnahme die ist gratis. Das Ganze den Samstag im Bundesbriefmuseum der Schweiz. Dann ist ebenfalls am Samstag, 18. Juli, 6. Moos schwingen. Mit Schwingern aus den Nordostschweizer Gebieten und den Kantonen Schweiz und Zug. Das Anschwingen ist am 4. Die Festwirtschaft die hat schon ab dem 3. offen. Am 6. gibt es dann auch noch musikalische Unterhaltung mit den lüpfigen Kühentreiber und es hat ein Barbetrieb. 6. Moos schwingen, den Samstag auf dem Hof Korodi im Moos Schöneberg im Kanton Zürich.

0: Klassiker ist das von der Aretha Franklin und dem George Michael. I knew you were waiting. Und jetzt ist jemand von euch da aussen an der Reihe und ebenfalls mit einem wunderbaren Schweizer Klassiker.
1: Ja, das ist der Kurt König von der Alp Untermürtsche. Ich wünsche Alpenrosen vom Polohofer. Grüße möchte ich den Nevio, Finja und Janin König, der Felix und der Martin Pfeifner von Quarten, Patrick Bär und Dani Menzi Alp Berenboden, Lukas und Andrea Marti Alp Obermürtsche, Manuel und Jürg Kamm Alp Spanegg und Zentumen alle, die nicht kennen, einen schönen Abend. Ciao zusammen.

0: glaube, bei diesem Song könnten alle zusammen mitsingen. Alte Rose von Polo Hofer und der Schmetterband. Schön informieren wir euch hier bei uns. Jetzt geht es 6:30.
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2: Und der Michel Grünig am Mikrofon. In Schweizer Hotels haben letzten Monat weniger Menschen übernachtet als noch vor einem Jahr. Die Zahl der Logiernächte sank im Monat Juni gegenüber dem Vorjahr um 2,4%, meldet das Bundesamt für Statistik. Es seien vor allem weniger Gäste aus dem Ausland gekommen. Der Detailhändler Gob ruft einen Rauchlachs wegen Listerienverdachts zurück. Betroffen seien die Prix-Garantie Rauchlachsstreifen 180 Gramm mit bestimmten Verbrauchsdaten im Juli. Gob empfiehlt, das Produkt nicht zu essen und in deine Filiale zurückzubringen. Auch die Migros hatte zuvor Rauchlachsanschnitte wegen Listerien zurückgerufen. In der deutschen Industrie sind letztes Jahr fast 200.000 Arbeitsplätze verloren gegangen. Allein in der Autoindustrie und bei ihren Zulieferern seien über 50.000 Jobs gestrichen worden, berichtet die Deutsche Bundesagentur für Arbeit. Gemäß ihren Angaben geht der Abbau weiter. Derzeit würden in der deutschen Industrie monatlich 15.000 Jobs verschwinden.
0: Es ist Sommerferienzeit. Der Stau und der Verkehr erlöst sich schneller aus, auf als in der normalen Zeit. Es sieht gut aus im Zentralland. Kommen gut an euer Ziel.
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0: Am Abend da ist es an den meisten Orten freundlich. In der Nacht da zieht dann eine weitere Gewitterfront durch. Je nachdem stark, je nachdem kann es ganz normal ausfallen. Morgen Donnerstag recht freundlich, trotz Schleierwolken. Auf den Abend nimmt es das Regen- und Gewitterrisiko wieder zu. Am Morgen angenehm mit 18 Grad. Heisse 30 Grad gibt es bis am Nachmittag. Am Freitag und Samstag gibt es einen Mix aus Sonne und Wolken. Dazu vor allem am Freitag Gewitter. Und am Samstag dann Regen bei rund 24 Grad.

guten Abend. Das ist der Uli. Ich wünsche mir etwas von der Dusty Boot, etwas Rassiges. Und grüße meine Frau, Heidi, Nachbarin, Katrin, zwei Ritterinnen, die da sind. Und alle, die mich kennen. Und wünsche allen einen schönen, kühlen Abend.

0: Das ist der Michael Jackson mit Bad, hier bei Radio Zentral. Und jetzt ist Beatrice von Micken an der Reihe.
1: Ich möchte meine ganze Familie, Verwandte grüssen und wünsche mir von Ivo Hold On.

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2: Mittwochabend, es ist 7 Uhr, 22 Grad messen wir das Bar und auch das Berg.
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4: Der Konsumentenschutz verlangt mehr Hilfe von Banken bei Online-Betrug. Go prüft wegen Listerien bei Garantiereichlachs zurück. Und in Frankreich wütet die Leute nach der WM-Halbfinalniederlage. Am Mikrofon Michel Grünig. Schweizer Banken sollten mehr tun, um ihre Kunden bei Online-Betrug zu unterstützen. Dieser Ansicht ist der Schweizer Konsumentenschutz. Nur 3 von 20 Banken seien im Fall von E-Banking-Betrugsfällen rund um die Uhr erreichbar. Das habe eine Umfrage ergeben. Bei Notfällen mit Wind biete ein Viertel der befragten Banken keinen telefonischen 24-Stunden-Service an. Dabei zähle im Notfall jede Sekunde, so die Stiftung für Konsumentenschutz. Die Schweizer Bankiervereinigung sagt, die Banken würden laufend in Sicherheitsmechanismen, Betrugserkennung und Notfallprozesse investieren. Der Detailhändler Gob ruft einen Rauchlachs wegen Listerienverdachts zurück. Betroffen seien die Prigarantie Rauchlachsstreifen 180 Gramm mit bestimmten Verbrauchsdaten im Juli. Gob empfiehlt, das Produkt nicht zu essen und in eine Filiale zurückzubringen. In Frankreich ist es nach der Halbfinalniederlage an der Fußball-WM in zahlreichen Städten zu Gewalt gekommen. In über 180 Städten, darunter insbesondere in Paris und Lyon, habe es Konfrontationen mit der Polizei gegeben. Über 340 Personen wurden festgenommen. Der WM-Halbfinal zwischen Frankreich und Spanien fiel auf den französischen Nationalfeiertag, an dem es regelmäßig zu Ausschreitungen, Sachbeschädigungen und Brandstiftungen kommt. Die USA haben erneut den Iran angegriffen. Eine 90-minütige Angriffswelle gegen Militärinfrastruktur sei abgeschlossen, meldet das US-Militär. Zudem droht US-Präsident Donald Trump mit Angriffen auf die zivile Infrastruktur des Irans, wie etwa Brücken und Kraftwerke. Zum Radsport. Der Søren Werenskiold gewinnt die 11. Etappe von der Tour de France. Der Norweger setzt sich im Massensprint von der flachen Etappe gegen das Feld durch. Im Gesamtklassement führt immer noch der Tadej Pogacar vor dem Jonas Vingegaard.
2: Nach einem Unfall braucht es ein bisschen Geduld auf der A4 von Zürich her Richtung Brunnen, bei der Verzweigung Rütihof weiter auf der A14 Richtung Luzern. Ein Auto hat dort eine Panne. Allen unterwegs eine gute Fahrt. An den einen Orten sonnig, an den anderen Orten schwarz am Himmel. In der Nacht da sind dann auch weitere Gewitter zu erwarten. Morgen Donnerstag da könnt ihr dann wieder einen Haufen Sonnenschein geniessen. Gegen Abend nimmt das Regen- und Gewitterrisiko wieder zu. 18 Grad am Morgen, perfekt also zum Durchlüften. Heisse 30 Grad dann am Nachmittag. Am Freitag und Samstag erwartet uns ein Mix aus Sonne und Wolken. Dazu vor allem am Freitag Gewitter. Und am Samstag ein bisschen Regen bei rund 24 Grad. Ich weiss auch nicht, wie euer Mittwochabend aussieht. Gemütlich auf dem Sofa, noch am Arbeiten, unterwegs, mit den Kindern am Spielen oder irgendwo in den Ferien. Wir liefern die Musik dazu zum Auftakt der neuen Stunde. Gerade mit dem Virgil Sharky und A Good Heart. Ich bin Evelyn Lehmann. Guten Abend, Zentraland.

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0: 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Und jetzt gibt es eine grosse Portion Sommersound für euch von Vaya con Dios.

Platt zum Mitschunkeln ein, 80er-Klassiker von Supertramp mit «It's Raining Again», da bei Radio Zentral mit dem breitesten Musikmix und da darf auch Ländler nicht fehlen. Ihr habt eure Musikwünsche deponiert, der Andi Betschert gibt sie nach der 8. im Zentral-Ländler-Abend durch. Und jetzt ein Schweizer Klassiker aus den 90er Jahren von Subsonic mit Titelgeschichte. Da kann ich jetzt gerade eine Runde laut mitsingen.

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2: Wir haben Abend um 8 Uhr. Zimmersee messen wir aktuell 22 Grad. Die Schmerike sind 21 Grad.
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2: Der Konsumentenschutz verlangt von Banken mehr Hilfe bei Online-Betrug. Geht prüft wegen Listerien, bei Garantie euch Lachs zurück. Und beim heutigen WM-Halbfinal England gegen Argentinien ist Zündstoff drin. Im Studio Michel Grüni, guten Abend. Schweizer Banken sollten mehr tun, um ihre Kunden bei Online-Betrug zu unterstützen. Dieser Ansicht ist der Schweizer Konsumentenschutz. Nur 3 von 20 Banken seien im Fall von E-Banking-Betrugsfällen rund um die Uhr erreichbar. Das habe eine Umfrage ergeben. Bei Notfällen mit Twint biete ein Viertel der befragten Banken keinen telefonischen 24-Stunden-Service an. Dabei zähle im Notfall jede Sekunde, so die Stiftung für Konsumentenschutz. Die Schweizer Bankiervereinigung sagt, die Banken würden laufend in Sicherheitsmechanismen, Betrugserkennung und Notfallprozesse investieren. Eine Schweizer Bergsteigerin hat sich in der Umgebung des Matterhorns schwer verletzt. Die 51-Jährige sei im schweizerisch-italienischen Grenzgebiet in eine Gletscherspalte gestürzt, meldet eine italienische Nachrichtenagentur. Die Frau wurde in kritischem Zustand ins Spital gebracht. Der Detailhändler Coop ruft einen Rauchlachs wegen Listerienverdachts zurück. Betroffen seien die Prix-Garantie Rauchlachsstreifen 180 Gramm mit bestimmten Verbrauchsdaten im Juli. Coop empfiehlt, das Produkt nicht zu essen und in eine Filiale zurückzubringen. Auch die Migros hatte zuvor Rauchlachsanschnitte wegen Listerien zurückgerufen. In Frankreich ist es nach der Halbfinalniederlage an der Fußball-WM in zahlreichen Städten zu Gewalt gekommen. In über 180 Städten, darunter insbesondere in Paris und Lyon, habe es Konfrontationen mit der Polizei gegeben. Über 340 Personen wurden festgenommen. Der WM-Halbfinal zwischen Frankreich und Spanien fiel auf den französischen Nationalfeiertag, an dem es regelmäßig zu Ausschreitungen, Sachbeschädigungen und Brandstiftungen kommt. Wer gesund lebt, kann das Risiko einer Demenzerkrankung senken. Laut der Weltgesundheitsorganisation WHO sind bis zu 45% des Demenzrisikos auf Faktoren zurückzuführen, die der Mensch beeinflussen kann. Wichtig seien etwa Bewegung, geistige Aktivität, gesunde Ernährung und ein aktives Sozialleben. Fußball, nachdem Spanien gestern den finale Zug geschafft hat, geht es in einer Stunde los mit dem zweiten Halbfinale an dieser Fußball-WM. England spielt gegen den Schweiz-Bezwinger Argentinien. Dabei geht es um mehr als nur Fußball, sagt der London-Korrespondent Philipp Detlefs.
4: Die Rivalität beider Nationen ist politisch vom Falklandkrieg geprägt, sportlich vom WM-Viertelfinale 1986 mit der berühmten Hand Gottes. Damals erzielte Diego Maradona für Argentinien ein irreguläres Tor mit der Hand. England-Trainer Thomas Tuchel spricht von einer der größten Rivalitäten im Weltfußball. Nach dem mühevollen Sieg gegen Norwegen muss sich das Team um Bayern-Star Harry Kane und Real Madrids Jude Bellingham gegen Lionel Messi und Co. steigern, um das Endspiel gegen Spanien zu erreichen.
2: 3 Minuten nach um 8 Uhr auf der A4 bei der Verzweigung Rütihof zur A14 Richtung Luzern stockt es wegen einem Pannenfahrzeug. Am Abend und in der Nacht könnte es noch einzelne Gewitter geben. Quirin Beck, wie geht es weiter?
5: Morgen am Donnerstag erwartet uns dann ein doch recht sonniger Tag mit Schleier und Quellwolken. Erst gegen den Abend steigt dann das Schauer- und Gewitterrisiko vom Westen her wieder an. Temperatur morgen nochmal hochsommerlich bei um die 30 Grad. Dazu haben wir meist noch wenig Wind.
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6: Der Mittwochabend und das in der Sommerferienzeit, wo viele von euch hoffentlich den Abend so richtig geniessen können, die morgen allenfalls auch frei haben. Einen schönen Abend, das wünscht euch der Andi Batschet. Danke vielmals auch heute für die viele Post, die wir bekommen haben. Alles ist sortiert, die Musik bereitgestellt und es kann losgehen. Das mit der Kapelle Eitergrab, das ist die erste Formation. Die Hochzeitsglocke, die wir spielen, und das auch gerade zu einem Hochzeitstag. Das Kaltbrunn wird gefeiert vom Ivo und Maria Steiner. Da gratuliert man euch ganz herzlich zu dem Hochzeitstag und wünscht euch weiterhin alles Gute auf dem weiteren Lebensweg. Wir hoffen, dass wir mit euch die Sommerferien noch ein paar schöne Ausflüge dürfen erleben. Liebe Grüße von Pius, der Lucia und Andreas. Dann grüssen wir alle Kinder und Leiter vom Ibriger Jugendlager. Da kommen liebe Grüße aus dem Paradiesli Munteribrig von Erwin und seiner Frau, der Susi. Es freut uns riesig, wir zusammen so eine unvergessliche und lustige Lagerwoche zu Buchs verbringen. Wir freuen uns jetzt schon auf das nächste Ibriger Jugendlager im 2028. Geniessen den Sommer und ganz liebe Grüße also vom Paradiesli im Unteribrig.

Wir sind am Grüß austragen ins Zentral und in Vivaland am Mittwochabend. Der nächste Grüß geht zum Ottmar Zwissig im Grabserberg. Der Ottmar kann morgen einen runden Geburtstag feiern. Da wünscht man ihm nur das Allerbeste, viel Gesundheit und viel Freude. Und der Ottmar, der gehört gern Jodelgesang und darum ausgesucht, die Jodelfamilie Herger mit dem grössten Geschenk. Da kommen liebe Grüße von Kaltbrunn von der Maria Schmucki.

Ein rundes Tänzchen hören wir jetzt von der Superländler-Kapelle Klänge vom Pilatus. Ausgesucht für die Luise Portmann, sie ist zu Wollhausen daheim. Da widmen wir Ihnen ganz herzlich nachträglich zum 81. Geburtstag alles Gute wünschen und noch viele Halma-Spielrunden. Liebe Grüße kommen von den Trix, Pius und dem Sven.

Big Power an, das Alpam Schimbrig, wo sich Denia Gadient von Flumsenberg ausgesucht hat, vom Bergheim. Da gehen die Grüße zum Luzi Gadient, auch in der Flumsenberg. Liebe Neni, ich wünsche dir zum Geburtstag alles Gute und geniesse den Tag und ein schönes Festchen am Samstag. Ein Gruß geht auch auf Dachere zu der Familie Bleisch. Wäre wieder mal schön an einem Sonntag zum Jassen. Das kommt von der Enia Gadient und auch vom Vreni und Philippe.

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der Heimat. Jetzt lassen wir uns Schöpferi Mädchen an mit Schutzengeli. Delpler Stanz 225 wünschen du ihrem dritten Pfleger, dem Ruti Bircher im Spital Stanz. Gute Genesung und alles Gute. Ruti, ein ganz herzliches Dankeschön für alles, was du für uns Älpler Stanz machst. Es ist schön, dass du und die Maria bei uns sind. Mit dem Lied von der Schöpferi Mädchen Schutzengeli. Schöpferi Mädchen übrigens, eure Nichte, schicken wir einen ganz lieben Gruß und wünschen von Herzen alles Gute. Schöpferi Mädchen spielen wir auch für den Edwin Rüeg in Rüterswil. Liebe Papi, liebe Grosspapi und liebe Nedi, zu deinem 75. Geburtstag vom letzten Samstag möchten wir dir auch übers Radio gratulieren, wünschen dir weiterhin gute Gesundheit, damit du noch viele Hügel und Berge kannst erklimmen und die schönen Aussichten kannst geniessen oder auch an das Schwingfest kannst gehen und tolle Leute treffen. Geniess der heutigen Abend. Wir schicken liebe Grüße, Tochter Iris mit dem Mann Hans und deiner Enkelin Andrina. Das Bänke feiert am kommenden Dienstag Maria Bucher einen runden Geburtstag, und zwar der 80. Wir wünschen unserem lieben Mami, Grossmami und Urgrossmami alles Gute zu dem Geburtstag. Und gratulieren, ja, da tun wir dann persönlich. Das wünschen dir deine Liebsten.

Drei legendäre Musiker hören wir jetzt. Der Es Gwerder, der Domini Marti und der Ludi Hürlimann. Von ihnen gespielt der alte Gersauer, wo sich die Monika Giesler ebenso von Gersau ausgesucht hat. Und sie schreibt uns, in dieser Woche haben drei ganz besondere Leute Geburtstag. Einer hat heute Garmen Kamenzind von immer sehr grossen Tag. Am Freitag feiern das Rösli Kamenzind von Gersau und das Regi Arnold vom Mutti ihre Geburtstag. Wir wünschen euch allen drei alles Gute und nur das Beste für die Zukunft und hoffen, ihr könnt euch so richtig lavieren lassen. Liebe Grüße vom Möni und vom Fabian von Gersau.

Mitte Woche, da kann man ja schon mal ins Wochenende führen, spienzeln und überlegen, was man da so könnte unternehmen. Da haben wir ein paar Veranstaltungstipps. Zum Beispiel ist das Gadenfest im Rotentouren, und zwar im Oberen Müsli, in der Kaffeestube mit der Steinbach-Buhm und mit dem Ländler-Trio Wiedertaktik, mit einer grossen Bar und mit dem DJ Haltener. Türöffnung am Abend, am 8. Ebenso am Samstag, da ist Moos schwingend mit den Schwingern aus dem Nordwestschweizer Gebiet und auch der Kanton Schweiz und Zug. Das Anschwingen am Nachmittag um 4 Uhr, Festwirtschaft ab 3 Uhr, ab dem Abend um 6 Uhr musikalische Unterhaltung mit den lüpfigen Kühtreiber mit Barbetrieb. Auf dem Hof Korodi im Moos Schöneberg im Kanton Zürich. Landmaschinen Oldtimer treffen auf dem Areal vom Holzbaubucher Zerns. Am Samstag ebenso mit über 150 Landmaschinen von allen Marken ab 10 Uhr am Morgen mit Festwirtschaft. Verein-alterlandmaschinen.ch, da findet man alle weiteren Informationen. Gumme Chilbi Sonntag auf der Alp Gumme Hagenick. Am kommenden Sonntag um 10:30 der Alpgottesdienst. Anschliessend Festwirtschaft mit feinem Grill, mit hausgemachtem Kuchen und Getränk. Musikalische Unterhaltung mit dem Schweizer Örgeli Duo Lüpfig bei schönem Wetter mit Hüpfburg für Kind. Die Anfahrt mit dem Auto von Schweiz Richtung Hagenick. Hier noch ein Hinweis auf den nächsten Ländler zu morgen. Da haben wir dann einen Live-Gast. Und zwar ist es der Sammy Zumstein. Ab morgen um 7:30 beim Beat Schümperli zu Gast. Der junge Obwaldner ist ein Multi-Instrumentalist. Er spielt Schweizer Örgeli, Handorgeln oder auch Kontrabass. Der Sammy Zumstein ist verwurzelt in die traditionelle Ländlermusik, wo er mit modernen und eigenen musikalische Ideen komponiert. Er hat einiges zu erzählen beim Beat Schümperli am nächsten Samstag im Ländlerzmorgen ab 7:30 Uhr.

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1: Wir sind mit dem Alpsommer und da läuft auf vielen Alpen oben unser Programm, der Ländlerabend. Ein Gruß zu euch allen. Jetzt ein Gruß vor allem auf die Alp Winterhalte. Da schreiben uns nämlich die Maria und der Henry Frohro Kreuz. Liebe Grüße am Froni und Hans auf der Alp Winterhalte. Wir haben wieder herrliche Tage bei euch verbringen. Es ist immer wieder schön und wir danken euch vielmal. Nun gut, die Alpzeit und hebt euch Sorge. Und da schicken wir einen Jutz in die Alp rauf, und zwar von der Jodelgruppe Edelweiss Sterne Grindelwald, der Flühruf.

Jetzt lassen wir uns das Bühlmann-Quartett an, ein Skiz. Und ich hoffe, ganz entspannt vor dem Radio sei jetzt der Christian Ziegler von Bäckeried. Da haben wir die nächsten Grüße von der Therese Hecki. Sie gratuliert dir, Rigo, herzlich zum 20-jährigen Geschäftsjubiläum. Von Herzen wünscht sie dir persönlich und geschäftlich gute Gesundheit und viel Freude, dass noch ein paar Jahre dazukommen könnt. Danke auch für die schöne Zusammenarbeit und dein Vertrauen in sie. Liebe Grüße von deiner Mitarbeiterin, der Therese.

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Der nächste Gruß geht auf Bruna, zum Andreas Schweizer. Lieben Andreas, wir gratulieren herzlich zum zweiten Rang am Schützenkönig Ausstich am eidgenössischen Schützenfest zu Chur. Deine vielen Trainings haben dich belohnt. Vielleicht langen sie auch am eidgenössischen Armbrustfest in Wesen zum Königsausstich. Wir sind stolz auf dich. Deine Familie, der Beni, Gordula und Michi. Und da hören wir das Löschzuckerli Interlaken, bring mir Glück, Schornsteinfeger.

Schönes Interview im Ländler Wunschkonzert. Guten Abend auf Giswil. Peter Wolf, jetzt bist du hoffentlich auch vor dem Radio, weil da habe ich ganz liebe Worte für dich. Ein lieber Herzensmensch, mein Schatz und unser Daddy wird heute 40 Jahre alt. Wir wollen dir von ganzem Herzen gratulieren und freuen uns noch auf einen Haufen Abenteuer mit dir. Liebe Grüße von deinem Moni und von deinen Kind Laura, Fiona und Zino. Und da kommt das Ständchen von der Kapelle Batschen Thorat, Stocker Sepp Einzug in Glarus.

Jetzt wird wieder eins gejutzet mit freundlicher Unterstützung von der Bergjodler Sigriswil mit dem Bergblumenjutz, wo sich Regina Michel vom Melchtal ausgesucht hat. Sie wünscht der Andrea, der Petra und dem Sepp Znünalp, am Hani und Kurt im Oberstaffel, am Ivan im Grubi, Hampi und Katja Heufruth, den Christina und Kind in Unterwend, Matthias und Glois Denalp, Peter im Dummli, Patricia im Arni und am Sepp in der Längmatt. Nur eine schöne Alpzeit, einen schönen Ländlerabend, genug Gras und Wasser. Grüß vom Regie.

0: Jetzt haben wir Grüße von der Geitenberg-Crew vom Bisistal, von Josef, Katharina und Julia. In erster Linie sollen wir einen Gruß zu der Martina Katharina ins Madranertal schicken. Schön, dass du dir nebst deinem Job als Rinder- und Lama-Hirtin Zeit für einen Besuch bei uns genommen hast. Ein Gruß und ein Dankeschön an unsere Buben, die Wochenende für Wochenende immer Grossartiges leisten auf der Alp und immer für einen Haufen Lacher sorgen. Das ist Ländler-Trio, wilde Gruß, der gewünscht wird mit dem Löli-Bub.
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Warum bis zum Wochenende warten, wenn wir die ausgelassene Stimmung schon am Mittwochabend haben können, hier im Ländlerwunschkonzert. Jeden einzelnen Titel von euch ausgesucht bis am 11. Die Familie Nadig schreibt uns von Mols. Da gehen liebe Grüße zu der Barbara Nadig. Wir wünschen dir nachträglich alles Gute zum Geburtstag und schicken liebe Grüße in die Strahlrüfe. Am letzten Montag, da hat siebne Petra Koller ihren Geburtstag gefeiert. Liebes Gotti, wir wollen dir heute Abend mit einem rassigen Musikstück den Abend noch ein bisschen versüssen und wollen nochmal alles Gute wünschen, Glück und Gesundheit. Das kommt von den Götti-Buben Ivan und Levin sowie von der Schwester Andrea und dem Schwager am Michael. Auf der Lüska von der Genderbübel wird gewünscht.

Der Jodelclub Sonderberg Wauwil Egolzwil singt uns jetzt «Heb Gott vertrauen». Da überraschen wir zuerst noch Martha Vogel-Häfliger von Lutheren. Für sie ist der Titel das Jodellied gewünscht. Heute feiert Martha in der Oberweide zu Lutheren den 84. Geburtstag. Wir wünschen ihr für die Zukunft gute Gesundheit und viele glückliche Momente mit ihren Liebsten. Wir freuen uns mit dir auf deinen freudigen Tag dürfen anstossen. Es gratuliert herzlich der Daddy, deine 6 Kinder mit Anhang, die 17 Grosskinder mit Anhang und die 8 Urgrosskinder.

Ein Gruß aus dem Ländlerabendstudio ins Zentral und in Vivaland. Lasst uns etwa gerade noch Speech René zu. Man ist im Muttital daheim. Ja, dann hätten wir jetzt den Gruß für dich. Liebe René, liebe Götti, zum 50. Geburtstag gratulieren wir von Herzen und wünschen dir gute Gesundheit. Ein Haufen gefreute Stunden und Glück in Haus und Garten. Lass dich feiern. Liebe Grüße und Juchz ins Braun Alpeli, dein Gottli Romi, mit der ganzen Familie von den Dresmeren. Und da hören wir das Kapelle Fitznauerstock mit dem Toni Bürgler mit Gierswunsch.

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1: Der nächste Gruß kommt wieder von der Höhe oben runter, und zwar von der Alp Oberlängeneck ob Klöntal vom ganzen Team. Wir wünschen dem Jakob Lacher, der gestern seinen Geburtstag konnte, feiern, alles Gute. Und wir danken für deine tatkräftige Unterstützung. Gleichzeitig grüßen wir auch den Marco und Janine Fischli mit der Latina und der Sarina. Und allen Bauern, die bei uns das Vieh auf der Alp Oberlängeneck kennt. Die lieben Grüße kommen vom ganzen Team. Das Ländler Drei Augenschmaus wird gewünscht mit dem Glarner Sättenbauer.

Mit der Familie Marti geht es jetzt weiter von Schweiz. Sie singen uns «Der Schweizer Bub», was sich Heidi Steinmann von Balgach ausgesucht hat. Grüße zu der Annelies Batschet und Judith Schelbert ins Muttital und zu allen denen, die das Lied auch gefällt. Ja.

guten Mittwochabend. Ja, was da und dort bei uns im Sendegebiet zum Teil kräftige Sommergewitter geht. Ich hoffe, ihr seid da auf jeden Fall am Schermen und könnt den Ländlerabend geniessen. Und wenn ihr gerade noch am Computer oder am Handy seid, ihr könnt bereits euren Titel, euren Gruß aufgeben für den nächsten Mittwoch oder für den Samstag für den Ländler. Zum Morgen auf Radiozentral oder radioeviva.ch oder in der Zentral und Eviva-App und dann könnt ihr auch die Sendung nachhören. Oder ja, wenn ihr die App noch nicht auf dem Handy habt, dann empfehle ich euch die, weil das ist auch praktisch, zum Beispiel, wenn man in die Ferien geht, kann man also auch immer im Ausland unser Programm verfolgen und der Ländlerabend. Schaut, dass der Musikwunsch spätestens bis am Mittwochmittag um 12 Uhr für den Ländlerabend bei uns ist, Freitagmittag um 12 Uhr für den Ländler zum Morgen. Und noch Postanschrift, Radio Zentral und Eviva, Postfach 6002 Luzern. Jetzt darf ich den nächsten Gruß ins Unterübrig schicken, und zwar zu der Marilise Holdener. Da schreibt uns Renate Waldvogel: Liebe Marilise, ich wünsche dir nach deiner Knieoperation gute Erholung und wir freuen uns auf die nächste Jassrunde, die wir hoffentlich gleich wieder miteinander haben können. Liebe Grüße verbunden mit Österreich.

Schön ist Abig, schön ist Mittwoch, denn ist nämlich der Wunschkonzert Abig. Seit Jahren bei vielen Fest auf dem Programm oder auch in Grüppli, wo man sich trifft, um miteinander Ländlermusik zu hören. Danke vielmals an dieser Stelle wieder mal für eure Treue. Und wenn euch die Sendung gefällt, gerne auch weiter sagen, dass unsere Ländlerfamilie wächst und wächst. Das ist Radio Zentral und Radio Eviva jetzt mit dem Jodelclub Giswil. Da gibt es ein Jützli. Ein kugelrunder Geburtstag darf heute Wolf-Peter zu Giswil feiern. 40 aber sieht doch noch aus wie knusprige 20. Alles Gute, Peter. Bleib gesund und gefräsig und hab Sorge zu dir. Es ist so schön, amix mit dir ein bisschen dürfen zu gesprächeln und auch zu lachen. Es ist dir nicht verboten, beim Wunsch auch mitzujutzen. Grüße von Enetenberg aus dem schönen Tal.

Von Masseltrangen, da schicken wir jetzt die nächsten Grüße auf Schenis. Und zwar sind die bestimmt für den Simon und Armin Büchler. Da schreibt uns Zili Büchler, unsere Söhne am Simon im Steineriet. Schenis, er hat heute Geburtstag. Und der Armin, gerade jetzt im Gäsi, feiert am Samstag. Da wünschen wir euch beiden alles Gute, viel Glück und vor allem auch Gesundheit. Liebe Grüße von Masseltrangen. Und für euch spielt die Formation Berglegemüt im direkten Über den Speer.

Ja, das ist Musik fürs Gemüt. Lüpfige Stimmung am Mittwochabend. Und jetzt sind die Checkerli-Buben bereit. Gerade mehrmals gewünscht. Zum einen für Anne-Marie Portmann von Schöpfheim. Anne-Marie kann heute ihren 65. Geburtstag feiern. Die drei Geschwister mit Anhang gratulieren ganz herzlich und wünschen Glück und Gesundheit. Ebenfalls gratuliert der Götti, der Robin, der bei den Checkerli-Buben gerade selber am Bass mitspielt. Wir danken für die Einladung am heutigen Abend. Wir werden immer sehr verwöhnt bieren und es ist immer gemütlich. Checkerli-Buben spielen wir auch für Nadia Weber zu Reichenburg. Liebes Mami, zu deinem heutigen Geburtstag möchte ich dir deine Familie ganz herzlich gratulieren und auf dem Weg Danke sagen für alles, was du immer für uns machst. Wir wünschen dir von Herzen nur das Beste. Liebe Grüße aus Reichenburg von Martin und Fridolin und von deinem Mann am Maroni-Frick. Angela Infanger vom Isetal schreibt, da gehen Grüße zu der Familie Gasser im Nieberg im Isetal. Vreni, Jenny, Celine, Stefan, Mike und natürlich auch der Lecki. Hat einfach wollen Danke sagen. Grüße von Engi. Dann geht es auf Quarte zum Philipp Giger, der Jonas und der Ruben von der Alp Grub grüssen der Philipp hinter dem Mund. Auch wenn es nicht immer einfach ist im Leben, hat man Freunde, die an einem kleben. Wir freuen uns auf baldiges Wiedersehen in der Krümelbech.

Gemütliche Musik für hoffentlich einen erholsamen Abend geniessen bei uns hier im Ländler Wunschkonzert. Die Stockbergbuben, das ist die nächste Formation. Da schreiben uns der Hans und Solgi von Siebne. Heute feiert bis Holdeners in der Acher Storli Holdener ihren Geburtstag. Alles Gute, besonders gute Gesundheit und viele schöne Stunden mit der Familie im schönen Heim. Denen Gruß auf Friebach für Hildegard und Pius Käsli, der Justi Bachmann und seine Frau Conny und Elsa Benz, Köbi Käsli und Frau und danke für die schöne Zeit mit euch. Das wünschen Hans und Olgi. Der Steiner Daniel grüßt Anita und der Palz auf der Alp Kolm, denn der Silvan Diem, wo die Splüge oben zur Alp ist, wünscht den Alplerinnen und Alpler eine schöne und unfallfreie Alpzeit. Da wird gewünscht Stockbergbuben für unsere Alpler.

einen zum Mitsingen gibt es jetzt vom Handorgelduo Käsli Käslis Marie Hetholtschuh. Für den Sandro Wipfli, die Sonntägeri, wir gratulieren am Sigmund Sandro von Herzen zum Studienabschluss in Architektur. Du hast in diesen 4 Jahren viel bis in die Nacht an diesem Projekt umgetüftelt. Jetzt hast du es geschafft. Wir sind mega stolz auf dich. Jetzt kommt noch ein weiterer grosser Schritt dazu. Du ziehst von dir aus. Alles Gute zum Auszug und zu deiner ersten eigenen Wohnung. Wir hoffen, der 6-türige Kleiderschrank in der neuen Wohnung langt überhaupt für deine vielen Kleider. Sonst musst du dann gleich noch einen weiteren kaufen. Mit deinem neuen Hobby schwingst schon fleissig den Golfschläger. Jetzt musst du nur schauen, dass du zuhause auch den Schwingbesen in der Küche regelmässig schwingst, weil das Mutti macht das ab jetzt nicht mehr für dich. Wir wünschen dir ganz viel Freude im neuen Zuhause, viel Erfolg bei allem, was du anpackst. Ganz liebe Grüße von Sigmund Wipflis, Laura, Andrin, Bruno und

Der nächste Gruß im Ländlerabend darf ich jetzt unter anderem mit Friedlis Hütten aufschicken. Der Ruedi hat gestern Geburtstag feiern mit Nachnamen Luchsiger. Dazu herzliche Gratulation vom Vater und der Brigitte. Aber auch um Hans Luchsiger zu Hasle zum Geburtstag die besten Glückwünsche im Weiteren zu allen Elpler, besonders der Monika und dem Hans auf Steinebnet. Alles Gute, viel Gefreude und gute Gesundheit. Grüß von Fulpmes im Stubaital. Das Elsi Pfeiffer von Netzstall möchte ich ganz herzlich einen Gruß schicken zu der Mathilda Dürst. Sie kann am heutigen Tag gerade Geburtstag feiern. Und auch an Helene Marti. Ich nenne da die besten Glückwünsche. Und morgen da hat dann der Cheb Pfeiffer in Mittlödi seinen Geburtstag. Auch da dürfen wir dann gerne anstossen. Herzliche Gratulation. Alles Gute im neuen Lebensjahr. Und bleibt gesund und munter. Liebe Grüße an allen, die gerade den Ländlerabend hören, vom Elsi Pfeiffer von Netzstall. Verbunden mit der Formation Piz Senies auf der

Eutal und Wittenbach, das sind die nächsten beiden Orte, die wir ansteuern. Zuerst ein Gruß zu der Marie Kähli. Liebes Flühmutti, die ganze Familie wünscht dir zu deinem 86. Geburtstag alles Gute, viel Gesundheit und Gottes Segen auf die Alp Flühe, wo das Mutti Jahr und Tag lebt. Das kommt von den Kindern, von den Schwiegerkindern, den Grosskindern und den sieben Urgrosskindern. Verbunden mit dem Jodelclub Innerkirchen, mit dem Stein Mandlijutz. Und auch der Stein Mandlijutz hat man sich ausgesucht für den Weise Hefele in Wittenbach, lieber Papi. Am 13. Juli, da hast du den 87. Geburtstag gefeiert. Alles Gute nochmal über den Ländlerabend. Und dann möchten wir nochmal Danke sagen, dass du uns in der letzten Woche den Stall gemacht hast, damit wir für ein paar Tage in die Berge haben können. Vielen Dank für die tägliche Hilfe auf unserem Betrieb. Wir sind froh, dass wir auf deine Unterstützung Alex können zählen. Bleib gesund. Beste Grüße Christian, Brida, Fiona und Rito.

Schön, sind wir mit dabei, dürfen wir miteinander die volkstümliche Musik geniessen. Das nächste Tänzchen gesteuert, ausgesucht von Menznau, von der Rita Zieswiler. Da hören wir dann den Wilderer in der Version vom Trio Wildbach. Die Rita schreibt uns, Grüße zu der Clara und Hans Birrer, Schmiediger auf Menznau. Liebe Mama, liebe Papa, ich schicke euch ganz liebe Grüße und wünsche einen schönen Abend beim Hören vom Ländlerabend. Ich hoffe, das Lied zaubert ein Lächeln in euer Gesicht und schenkt euch viel Freude. Hab euch fest lieb, eure Rita.

Volksmusik, eure Grüße verbindet Zentral und Evivaland. Pia Bölsterli schreibt uns von Wolfenschiessen. Sie wünscht am Peter Käsli von Bäckeriet alles Gute und viel Kraft für die Zukunft. Und jetzt einen schönen Abend. Viel Vergnügen beim Wunschkonzert hören. Das verbunden mit den Hessbuben, mit dem Hobbysen. Das wünschen dir alle vom Käppeli.

Grüß von der Stadt ins Land oder vom Berg ins Tal runter. Jetzt aber auch umgekehrt vom Tal in den Berg rauf. Ja, auf welchen Alpen lässt man überall den Ländlerabend? Ich hoffe auch auf der Alp Seefeld, weil da habe ich die nächsten Grüße für euch. Grüße fürs Melkers Cousi und das Hirschis Jasmin auf der Alp Seefeld. Wir wollen euch für die geniale Zeit und super Verpflegung, die wir bei euch oben alles überkommen, herzlich bedanken. Wir wünschen weiterhin einen guten und unfallfreien Halbsommer. Der Absender, das Hadorner Ronny und das Stadlers Michel. Zahl Waldbüble haben wir denn da gerade parat mit «Schöne Zeit». Da hängen wir noch einen Gruß an für Nadine Wiederkehr von Schweiz. Lieb Sidi, wir sind schon über den Gotthard, aber ich freue mich mit dir am Donnerstag auf die Rigi zu kommen. Wandervögel für immer, hat die lieb deine Vera mit dem Maurice vom Kitzi. Ja.

Ja, schön. Zusammengewürfelt, bunt gemischt, volkstümliches Musikprogramm. Ich glaube, Sie haben die Premiere gehabt bei uns im Ländlerabend. Zahlen Waldbüble mit schöner Zeit. Premiere schon ein bisschen länger gehabt, hat der Jodelclub Wiesenberg. Da haben wir jetzt Blumen parat. Die Blumen schicken wir zu der Laura Eberli ins Muttital. Liebe Laura, wir wünschen dir noch einen guten Rest von der Lehrzeit bei der Familie Föhn auf der Alp Blankstock. Vielen Dank auch an die ganze Familie. Der Gruß kommt von Paul, Silvan, Toni und Dario. Dann gehen wir auf die nächste Alp auf, und zwar auf die Alp Mühlebach. Heute hat dort nämlich unser Daddy, der Stefan Fessler, seinen Geburtstag statt. Wir wünschen dir alles Gute und habt dir Sorge, geniesst den heutigen Abend auch mit einem Trash und einem gehörigen Jutz. Es grüßen deine Junioren, der Tobias auf dieser Seite vom Küchentisch, der Elias aus seiner Werkstatt und der Fabian auf der anderen Seite vom Gulderstock.

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1: Das Ländler Panachee haben wir jetzt bereit. Böhmischer Traum, das sei der Lieblingstitel von der Marlene Itenochsner. Sie ist Sonntagäger in der Heide. Da haben wir für sie die nächsten Glückwünsche. Wir gratulieren unserem herzensguten Mami, Grossmami und Urgrossmami zum halbrunden Geburtstag, den sie gestern können feiern und wünschen dir alles Gute. Wenn denn alle von uns im Ferienhaus Knoten sind, dürfen wir auf dich anstossen. Liebe Grüße kommen vom Livio, Virginia, Elias, Fabiola, Malia, Svenia, Valeska, Cyril, Christina, Deborah, Natascha, Sheila, Rolf, Alexandra, David, Susanne, Noel, Reto, Beat, Patrick und dem Vierbeiner Crowley.

Wir sind noch gäbig gefüllt bis um 11 Uhr mit euren Musikwünschen und Grüßen. Könnten noch 2 Stunden Verlängerung machen. Aber eben, die einen oder anderen müssen dann sicher noch richtig bethausen. Und darum schauen wir, dass wir bis um 11 Uhr durch mögen, aber auch immer wieder ein paar Grüße zu einem Titel zusammennehmen. Und übrigens, die Sendung, die kann man dann auch schon dann nachher nachhören bei uns in der Zentral- und der Vivo-App, wenn im Fall dann jemand schon richtig Bett gegangen wäre. Jetzt hören wir Heimweh, Glück und Zufriedenheit. Ein Titel ausgesucht für den Karl Koller zu Batzenheit. Wir wünschen dem Karl alles Gute zum Geburtstag, den er am Freitag dann feiern kann. Bleib gesund und geniesse die Jörli noch, wo du kannst arbeiten kannst. Bleib so, wie du bist. Und wir freuen uns jedes Mal, wenn du bei uns schnell vorbeischaust. So können wir ein paar Worte wechseln und sind auch immer auf dem neuesten Stand. Wir wünschen dir einen ganz schönen Tag und hoffen, dass du mit deinen Liebsten kannst schön feiern und geniessen. Alles Gute und weiterhin viel Glück und gute Gesundheit. Das wünschen dir der Valentin und die Familie Koller aus Buswil. Markus Dürr in Gams, da haben wir auch Post für dich, lieber Markus, von Herzen. Wetten wir zu deinem Geburtstag, den du morgen kannst feiern kannst. Also eigentlich schon gleich, so nicht einmal mehr in 2 Stunden. Wir wünschen dir gute Gesundheit, viele schöne Stunden mit all deinen Lieben und dass du noch viele schöne Touren in deinen geliebten Bergen kannst machen. Weiters möchten wir auch allen einen herzlichen Gruß schicken, die uns kennen und wünschen allen Älpler nur eine gute und unfallfreie Alpzeit. Die lieben Grüße von der Familie Jenny vom Sevelenberg.

Nation von der Schweizer Gofen zusammen mit den Rauschbüblen zusammen. Sie singen und spielen uns den Pfeiffer und das Weckli. Für den Viktor Kähli zu Trochslau haben wir Grüße am Viktor vom Lochboden. Alles Liebe und Gute zum 70. Geburtstag, den er morgen feiern kann. Bleib noch so lange fit und munter, dass du noch lange kannst zur Alp gehen. Geniess deinen Tag und ein schönes Festli. Das wünschen dir der Florian und die Michaela mit dem Pirmin, Laura, Sirina und Alina. Nadine Eugster von Schenis möchte Grüße ins Fermental schicken zum lieben Mami und lieben Papi. Sie wünscht euch eine wunderschöne Zeit an diesem schönen Ort und ganz viel Freude. Bis gleich. Ein weiterer Gruß geht zum lieben Grossmamis Anni Schiess von Wattwil. Sie wünscht von Herzen alles Liebe und Gute und vor allem viel Gesundheit. Grüße von eurer Nadine. Dann hören wir die Rauschbüble auch für die Regina Steiner in Kaltbrunn. Für sie haben wir den nächsten Gruß. Und zwar von Schenis und Kaltbrunn kommen die Grüße. Wir gratulieren dir ganz herzlich zur guten Lehrabschlussprüfung und wir sind stolz auf dich. Pass weiterhin auf beim Renken und Lenken und behalte deine Freude daran, auch sonst bei allem, was machst.

beste Stimmung und das einfach so Mitte Woche. Ja, das ist unser Ländlerabend. Mit dem Trio Rötstock Einzug von den Greifler in Bülle. Das ist der nächste Titel. Rudi Luchsinger im Lintal. Der ist für dich ausgesucht. Gestern hat der Hüttenwirt in der SOC Fridolin Hütten oben können Geburtstag feiern. Wir gratulieren ihm nachträglich, wünschen alles Gute und gute Gesundheit und habt der Sorge und natürlich auch an der Lise einen Gruß. Der kommt aus dem Oberhaus Hasle.

Dann sind wir schon auf vielen Alpen gewesen, aber heute noch nicht auf der Alp Platti. Dort geht ein Gruß zum Res Bircher. Wir schicken dir einen lieben Gruß auf die Alp auf, Res. Wir wünschen einen schönen Alpsommer und wünschen jetzt einen schönen Abend. Agnes, Edi und Pia, der Absender.

Jetzt ein Jutz in die Nacht raus von dem Mittwochabend. Ein Jutz vom Turi Bürgler vom Ried Mutital. Der Plankstock-Jutz interpretiert vom Jodelclub Lugisland Wollerau. Susanne Kottmann von Gross möchte damit eben ganz herzlich ihren Schatz, den Turi, grüssen. Sigi, schön mit dir zusammen sein. Dein Schatz.

Ein junges Ländler-Trio lassen wir uns jetzt hier aus Nidwalden. «Dalecho» heisst es, um die Welt ihren Titel, was sich der Levin Odermatt von Bäckeriet ausgesucht hat, für den Lars und den Jan Würsch. Das Lager mit euch sei einfach der Wahnsinn gewesen. Dann gehen wir auf Steh in Kanton Appenzell Ausserrhoden, wo der Lasse Fuchs daheim ist. Da schreibt uns der Fabio Meier. Er grüßt dich ganz herzlich und wünscht nachträglich alles Gute, viel Glück und Gesundheit zum Geburtstag. Mit deinem neuen Töffli wünscht er dir viel Freude.

Schön, habt ihr uns eingeschaltet. Der Ländlerabix volkstümliche Wunschkonzert bei Radio Zentral und Radio Eviva. Christoph Bürgi in der Schindelegi, die nächste Botschaft, die habe ich für dich. Liebe Daddy, wir wünschen dir für deinen wichtigen Tag morgen und die anschliessend strenge Zeit ganz viel Kraft und Mut. Du schaffst das und wir sind immer für dich da. Liebe Grüße, Uschi, Sarah, Nati und Paddy. Da ist Kapelle Dünnernauer, Stimmung in der Obstmühle.

Schmidt in der Sommerferienzeit. Vielleicht könnt ihr darum noch entspannter hier den Ländlerabend hören. Oder habt heute geschafft und jetzt ein bisschen ausspannen bei volkstümlicher Musik. Untermalt jetzt mit dem Quartett Waschecht. René Holdener zu Duggen, jetzt bist du an der Reihe. Liebe Daddy, das schreibt uns Bettina Holdener Futznach. Ich bin unendlich stolz auf dich und habe dich fest lieb. Danke, dass es dich gibt, deine Bettina. Weiter geht's auf Obstalden, das schreibt uns Claudia Geisser von Oberurnen. Einen lieben Gruß zum Robin Geisser. Robin, wir gratulieren dir zum Geburtstag, wünschen, dass all deine Wünsche in Erfüllung gehen und immer viel gefreut dich begleiten. Wir haben dich fest lieb und habt Sorge, Mami und Rübi.

Von der Höhe von der Ilgisalp da kommen jetzt die nächsten Grüße. Marianne und der Sebi von der Ilgisalp grüßen das Liseli von der Schleckweid und schicken dir noch einen lieben Gruß zum gestrigen Geburtstag. Auch dein Mann Seppel und deine grossen Buben grüßen wir von ganzem Herzen. Ebenso das Vreni und der Mertel vom Moos. Und wir hoffen, wir sehen sich dann wieder mal bei einem feinen Schwarzen. Die Trachtenjodelgruppen Unterübung wird gewünscht durch die Augen der Kinder.

Ja, das Kaffee haben wir heute Abend noch nicht gehabt. Auf jeden Fall nicht ein Urner Bodenkaffee. Aber jetzt ist es nachher. Es wird heute zweimal gewünscht. Zum einen zum Geburtstag von Werner Bissig im Lintel. Wir wünschen am Werner im Stachelberg und auch am Ilse Bissig an der Linz Lintal, wo heute und am Freitag Geburtstag feiern können. Alles Gute, beste Gesundheit. Liebe Grüße, Jackie und Margrit. Zum 75. Geburtstag gehen Grüße auf Unterägeri zum Ottmar Tereni. Liebe Ottmar, fürs neue Lebensjahr wünschen wir Leichtigkeit, Freude und Zufriedenheit. Herzliche Grüße Berta, Sandra und Toni mit Dari und Robin, Adrian und Veronika, die liebe Grüße über den Ländlerabend schicken.

Genesungswünsche schicken wir jetzt auf Schmeriken, und zwar zum Ottmar Jöhle. Da schreibt uns der Reni: Lieber Otti, ich wünsche dir gute Genesung nach deinem Unfall mit der Mähmaschine. Lass mal ein bisschen auf deine lieben Leute, Rosmarie und deine Tochter Aisha. Liebe Grüße vom Reni. Stubentengang für dich gewünscht, gehst du einen Eierrollen.

Mit einem rassigen Tänzchen vom Echo vom Schwandboden, da machen wir jetzt den Abschluss vom Ländlerabend. Ein Gruß für den Severin Häfliger von Lutheren. Liebe Severin, am 9. Juli hast du deinen Geburtstag können feiern. Da möchten wir dir nachträglich auch über das Ländlerwunschkonzert herzlich gratulieren. Wir wünschen dir viel Glück, gute Gesundheit und ganz viel wertvolle Momente auf deinem weiteren Lebensweg. Ganz viel Erfolg wünschen wir dir auf dem sportlichen Weg im neuen Team vom FC Sursee. Toi, toi, toi und ganz viel Goal. Bleibe so aufgestellt und lustig, wie du bist. Wir haben dich fest gern. Liebe Grüße übers Radio. Mami, Papi, Janine und Fabu, Shanti, Larissa, Cyril und Sonja. Ja, jetzt ist der Kratten leer. Danke vielmals. Einmal mehr. Es hat Freude gemacht. Danke für eure Musikwünsche und Grüße und für die nächste Sendung. Wenn ihr jetzt gerade noch Lust habt, noch schnell an Computer oder ans Handy, dort den Musikwunsch direkt aufgeben für den nächsten Ländlerabend oder den Ländler. Morgen, den könnt ihr auch nachhören bei uns in der Zentral und eWeWeb. Die beiden Sender, die trennen sich jetzt am 11 wieder bei Radio Zentral mit dem breitesten Musikmix, mit der grössten Musikhits aus den 60er bis heute und bei Radio Eviva. Ja, da geht es fast so lüpfig weiter im urchigen Stil. So ein bisschen auch die Ältler Kilbywelle jetzt zu der Albzeit. Das Musikprogramm, wo wir noch ein bisschen lüpfiger gemacht haben, tänziger gemacht haben, mit Musik aus der Heimat. 24 Stunden rund um die Uhr. Viel Vergnügen bei welchem Sender auch immer oder am besten gerade bei beiden. Schlafen gut, bis zum nächsten Mal. Der Andi Batschet.

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1: Diese Themen haben heute Schlagzeilen gemacht. Guten Abend.
2: Durch die frühe Selektion in der Schule würden talentierte Kinder benachteiligt. Das sagt Thomas Minder, Präsident des Verbands Schulleiterinnen und Schulleiter Schweiz. Ein Bericht des Verbands zeigt, dass die Schweiz Schulkinder so früh wie kaum ein anderes europäisches Land selektiert. Das sei schlecht für den Bildungserfolg, sagt Minder.
3: Durch das, dass wir selektionieren, weiss man, dass man eigentlich sehr viel Talent auch auf der Strecke lässt. Es werden Schülerinnen und Schüler mit guten Fähigkeiten werden ausselektioniert, sie haben ein negatives Selbstbild über, sie fallen aus dem System raus.
2: Minder fordert deshalb, dass Kinder nach der Primarstufe individuell gefördert statt selektiert werden sollten.
1: Die Schweiz ist im Kampf gegen Drogenkriminalität der Europäischen Hafenallianz beigetreten. Das teilt die Europäische Kommission mit. Die Hafenallianz hat zum Ziel, gegen organisierte Kriminalität und Drogenhandel in Häfen vorzugehen. Über 50 See- und Flusshäfen sowie Industrieverbände, die Europäische Kommission und europäische Agenturen wie Europol oder EU-Drogenagentur sind Teil davon. Hacker haben bei einem Cyberangriff auf einen Dienstleister der baselstädtischen Energieversorgerin Industrielle Werke Basel IWB Kundendaten entwendet. Die Daten enthalten Namen, Adressen und technische Angaben zu Energiezählern, wie die IWB mitteilt. Es geht um rund 40.000 Datensätze. Nicht betroffen sind Telefonnummern, E-Mail-Adressen oder Bankdaten der Kunden. Das Risiko eines Datenmissbrauchs werde deshalb als gering eingeschätzt.
2: Eine 33-jährige Polin ist am Montag an der Duferspitze im Kanton Wallis aus rund 4600 Metern in die Tiefe gestürzt. Die genauen Umstände des Unfalls sind unklar, wie die Kantonspolizei mitteilt. Die Frau befand sich gemeinsam mit einem weiteren Alpinisten auf dem Abstieg. Nach dem Absturz der Frau alarmierte dieser die Rettungskräfte, die aber nur noch den Tod der 33-Jährigen feststellen konnten.
1: Die Schweizer Großbank UBS muss die Vermögenswerte des Unternehmens RusAgro nicht herausgeben. Der Konzern wird mutmaßlich von einem Russen kontrolliert und ist mit Sanktionen belegt. Dies hat das Bundesgericht entschieden. Die UBS konnte aufzeigen, dass der begründete Verdacht besteht, dass die RusAgro weiterhin von einem russischen Oligarchen kontrolliert wird. Konkret geht es um 10 Millionen US-Dollar und Aktien der RusAgro.
2: Der Schweizerische Blinden- und Sehbehindertenverband fordert strengere Regeln für E-Trottinetts. Wildparkierte Scooter seien für blinde und sehbehinderte Menschen oft ein großes Hindernis. Der Verband verlangt deshalb, dass E-Trottinetts nur noch auf markierten Abstellflächen parkiert werden dürfen. Zudem ruft er die Nutzerinnen und Nutzer dazu auf, Trottoirs und Leitlinien freizuhalten.
4: Wir wünschen eine gute Fahrt durch die Nacht, wenn es irgendwo stockt oder staut. Ihr seht es jederzeit in unserer Zentral-App. Das Wetter, es ist in der Nacht unbeständig. Lokal kann es nochmal eine starke Gewitter geben. An anderen Orten bleibt es trocken, den Himmel einfach immer ein bisschen im Auge behalten. Freundliches Wetter am Donnerstag. Trotz Schleierwolke ist es recht sonnig und nochmal heiß mit bis zu 30 Grad. Durchlüften am Morgen bei rund 18 Grad. Freitag und Samstag, da gibt es einen Mix aus Sonne und Wolken. Am Freitag kann es auch Gewitter geben, lokal zum Teil starke. Am Samstag dann eher Regen bei rund 24 Grad.

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1: Die Themen haben heute Schlagzeilen gemacht. Guten Abend.
2: Durch die frühe Selektion in der Schule blieben viele talentierte Kinder unentdeckt. Das sagt Thomas Minder, Präsident des Verbands Schulleiterinnen und Schulleiter Schweiz. Ein Bericht des Verbands zeigt, dass die Schweiz Schulkinder so früh wie kaum ein anderes europäisches Land selektiert. Starke wie auch schwächere Schulkinder würden von einer späteren Selektion profitieren, so Minder.
3: Ob man ein schwächerer oder ein besserer Schüler ist, hat auch immer damit zu tun, in welcher Gruppe dass man sich aufhält. Also, wenn man mit seinen eigenen Fähigkeiten, zum Beispiel die schwächste Person ist in einer Gruppe, hat man ein negatives Selbstbild und dadurch auch weniger Erfolg, als wenn man der Beste ist in einer Gruppe mit lauter Schwächeren.
2: Minder fordert deshalb, dass Kinder nach der Primarstufe individuell gefördert statt selektiert werden sollten.
4: Die erste Julihälfte ist in der Schweiz rekordwarm und sehr trocken ausgefallen. Landesweit lagen die Temperaturen im Durchschnitt 4,4 Grad über der Norm, wie Meteo News mitteilte. Am größten sei der Temperaturüberschuss vom Genfersee über den Jura bis zur Nordwestschweiz gewesen. Auch die Anzahl der Hitzetage mit über 30 Grad sei außergewöhnlich hoch gewesen. Neben der Hitze herrschte große Trockenheit. Schweizweit sei in den ersten beiden Juliwochen deutlich weniger Niederschlag als üblich gefallen. Auch Gewitter traten selten auf.
2: Nach mehreren Fällen von Vandalismus an Schulen fordern Fachleute mehr Prävention statt mehr Überwachung. Zwar sei die Zahl solcher Vorfälle nicht gestiegen, die Schäden fallen aber oft größer aus, schreibt der Tagesanzeiger. Grund sei unter anderem Gruppenzwang. Sie sprechen sich deshalb für einen Ausbau der Schulsozialarbeit und der Jugendarbeit aus. Betroffene Schulen seien zudem rechtlich verpflichtet, Anzeige zu erstatten, da Sachbeschädigung strafbar ist.
5: Die geplante Verschärfung der sogenannten Lex Koller sorgt für Streit. Mit der Gesetzesänderung will der Bundesrat den Kauf von Schweizer Wohnimmobilien durch Personen im Ausland stärker einschränken und so den Wohnungsmarkt entlasten. Während SP und SVP die Pläne begrüßen, warnen Wirtschaftsverbände und wirtschaftsnahe Parteien vor Nachteilen für den Immobilienmarkt und den Wirtschaftsstandort Schweiz. Die Vernehmlassung endet heute.
2: Die japanische Hauptstadt Tokio erlaubt erstmals Beamten der Stadtverwaltung in kurzen Hosen zur Arbeit zu erscheinen. Kurze Hosen sind in japanischen Büros außergewöhnlich. Eigentlich ist formale Businesskleidung die Norm. Derzeit ist es aber auch in Japan so heiß, dass die Stadtverwaltung ihre Angestellten dazu aufrief, lockere Kleidung zu tragen. Die Krawatte kann zu Hause gelassen werden und sogar Turnschuhe sind erlaubt. Wegen der hohen Stromkosten werden vielerorts Büros weniger gekühlt.
6: Wir wünschen eine gute Fahrt durch die Nacht, wenn es irgendwo stockt oder staut. Ihr seht es jederzeit in unserer Zentral-App. Wetter, es ist in der Nacht unbeständig. Lokal kann es noch mal eine starke Gewitter geben. An anderen Orten bleibt es trocken. Der Himmel einfach immer ein bisschen im Auge behalten. Freundliches Wetter am Donnerstag. Trotz Schleierwolke ist es recht sonnig und noch mal heiß mit bis zu 30 Grad. Durchlüften am Morgen bei rund 18 Grad. Freitag und Samstag, da gibt es einen Mix aus Sonne und Wolken. Am Freitag kann es auch Gewitter geben. Lokal zum Teil starke. Am Samstag dann eher Regen bei rund 24 Grad.

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1: Das sind unsere Themen heute Abend. Top-Lichtathleten aus der ganzen Welt kommen morgen auf Luzern. Der Kanton Luzern will beim Klimaschutz ein Vorbild sein. Trockenheit macht den Moor in der Zentralschweiz arbeiten. Und die Schweizer Eishockey-Nazi spielt an der WM nächstes Jahr gegen Deutschland in einer Fußballarena.
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2: Am Mikrofon Michelle Grünig. Zum 39. Mal ist morgen das internationale Meeting Spitzenlichtathletik Luzern. Top-Athleten und Athletinnen aus der Schweiz, aber auch von der ganzen Welt kommen dort in der Schweiz. Dabei ist der Event lang auf der Kippe gestanden, Florian Pfister.

0: Ja, die Leichtathletik-Anlage Hubelmatt auf der Almend ist in die Jahre gekommen. Nur dank einer Sondererlaubnis hat das Meeting in den letzten Jahren überhaupt ausgetragen werden. Die Stadt will jetzt über 9 Millionen investieren, um die Bahn zu sanieren. Das Parlament muss noch über einen Kredit abstimmen. Das Projekt aber schon mal steht, freut der UK-Präsident Karl Vogler. Schließlich hat die Spitzenleichtathletik Luzern eine grosse internationale Ausstrahlung.
1: Durch unsere gute Betreuung der Athletinnen und Athleten, wir sind bekannt. Seit 39 Jahren im Markt, kann man sagen, starten viele Athletinnen und Athleten lieber bei uns, starten, als wenn sie in einem Diamond League Meeting sind. Dort sind sie eine unter vielen und bei uns sind sie starren.
0: Auch dieses Jahr hat SOK wieder viele talentierte Athletinnen und Athleten auf Luzern können holen. Aus Schweizer Sicht dürfen sich Zuschauer unter anderem auf die Stabhochspringerin Angelika Moser freuen. Sie kommt immer wieder gerne in die Innerschweiz.
2: Es ist immer ein super Meeting für uns, weil halt auch, sage jetzt mal, Teilnehmerfelder immer perfekt sind für uns. Die Sprunghöhen werden auf uns ausgelegt. Das sind immer Sachen, die ja, perfekt sind für uns. Es ist extrem nah. Also, ich meine, ich bin ein bisschen mehr als eine Stunde da. Es ist wie, man muss nicht noch irgendwo hinfliegen. Es ist das Heimpublikum, das einem unterstützt. Es ist halt wirklich einfach super, wenn man Heimmeetings hat auf diesem Level. Und darum, ja, ich durfte auch da schon springen, als ich noch sehr jung war. Und von dem her ist es auch immer wieder cool, um da hinzukommen.
0: Angelika Moser hat letztes Jahr gewonnen. Dieses Mal ist sie angeschlagen nach einer Bänderverletzung. Trotzdem will sie natürlich auch dieses Mal abliefern.
2: Fuss hebt. Es ist klar, eben, die Verletzung ist wieder da, aber es stört mich eigentlich nicht gross. Wenn ich sie gehabt habe, dann ja, geht es echt tiptop. Wir haben jetzt getestet in Monaco, es ist gegangen. Wir haben getestet im Training. Also von dem her, ja, habe ich das Gefühl, das ist gut.
0: Auch ein Heimspiel ist es für die Zugerin Geraldine Titizio frei.
3: Ich habe viele bekannte Gesichter, die werden dort sein werden. Und da freue ich mich natürlich immer sehr speziell darauf, wenn viele dabei sind, die mich können unterstützen.
0: Sie ist die 100 Meter erst gerade am Wochenende in Bühl zum ersten Mal überhaupt unter 11 Sekunden gelaufen. Das haben erst drei andere Schweizerinnen geschafft. Sie kommt also mit einem guten Gefühl auf Luzern.
3: Jetzt ist das Ziel natürlich an dem anknüpfen. Mir ist bewusst, dass Bühl ist gemacht für schnelle Zeiten. Also gerade unter 11 erwarte ich jetzt nicht mehr, aber dass ich gleich an der guten Leistung anknüpfen kann und meine gute Form kann unter Beweis stellen.
0: Mit dabei sind zum Beispiel auch die Sprinterin Moshinga Kambunschi nach ihrer Baby. Pause, der Sprinter William Reis und die Mehrkämpferin Annik Kählin. Auch international kann sich das Feld sehen mit der Jamaikanerin Elaine Thompson-Herrach und die zweitschnellste Frau der Welt auf Luzern. Sie hat schon mehrfach Gold an Olympischen Spielen geholt. Und mit dem Speerwerfer Arshad Nadim aus Pakistan ist ein weiterer Olympiasieger dabei. Highlights gibt es also viel morgen beim Spitzenlichtathletik Luzern und auch viel Konkurrenz für die Schweizerinnen und Schweizer.
4: Und wir sind ebenfalls dabei und berichten dann. Der Kanton Luzern will ein Vorbild sein beim Klimaschutz. Die Verwaltung soll das Netto-Null-Ziel bis 2040 erreichen. Ein neues Ressourcen- und Umweltmanagement soll dabei helfen. In diesem Zusammenhang ist zum ersten Mal eine umfassende Treibhausgasbilanz von der kantonalen Verwaltung gemacht worden. Die zeigt, am meisten Emissionen gibt es von fossilen Heizungen in Gebäuden, vom Benzinverbrauch, von der Fahrzeugflotte und von der Pendlermobilität. In diesen Bereichen gibt es schon Massnahmen. Es sind aber auch neue Sachen geplant, sagt Ronja Bonablust, Fachspezialistin Klima beim Bau-, Umwelt- und Wirtschaftsdepartement.
5: Neue Massnahmen sehen wir vor allem im Mobilitätsbereich, wo man ja genauer auch auf das Thema Geschäftsreisen schaut. Also wie tut man Geschäftsreisen machen? Themen wie übergeordnete Konzepte auch für die Ladeinfrastruktur bei den Gebäuden sind dort neue Massnahmen. Und ein anderer Bereich, wo wir neue Massnahmen sehen, ist im Bereich Beschaffung, wo man bereits Beschaffungsrichtlinien für die nachhaltige Beschaffung hat.
4: Die Fortschritte bei der Reduzierung von Treibhausgasemissionen will der Kanton Luzern in Zukunft regelmässig überprüfen. Der Luzerner Hauseigentümerverband zieht das Vorkaufsrecht von der Stadt Luzern vor das Kantonsgericht. Der Verband unterstützt die Beschwerde von seinem Präsident Damian Hunkeler gegen das neue Reglement. Das ist im Juni von den Stimmbürgern angenommen worden. Sergio Stenz.
6: Mit dem Vorkaufsrecht darf die Stadt Luzern bei Wohnungsmangel gewisse Häuser oder Grundstücke zuerst kaufen, bevor sie auch jemand anders verkauft werden. So will die Stadt mehr günstige Wohnungen schaffen und erhalten. Laut dem Hauseigentümerverband gäbe es im kantonalen Recht aber keine gesetzliche Grundlage für so ein Vorkaufsrecht für Gemeinden. Das Kantonsgericht soll darum jetzt prüfen, ob das neue Reglement in der Stadt Luzern überhaupt rechtmässig ist.
4: In der Zentralschweiz macht Trockenheit an dem Moor zu schaffen. Unter anderem in der UNESCO-Biosphäre Entlebuch. Laut dem Biosphärenzentrum haben vor allem Pflanzen in dem Moor zu wenig Wasser und trocknen zum Teil aus. Und auch das Hochmoor zu Rodenturm spürt Hitze und Trockenheit. Pflanzen und Tiere entwickeln sich im grössten Hochmoor von der Schweiz darum langsamer als in anderen Jahren. Die Moorflächen selber sind aber nicht gefährdet, informiert das Amt für Wald und Natur vom Kanton Schweiz. Laut dem Amt helfen frühere Arbeiten, die das Moor wieder feuchter gemacht haben. So bleibt heute mehr Wasser im Moor. Das Kinderspital Luzern ist Vorbild für das Ostschweizer Kinderspital. Das Spital St. Gallen prüft ein neues System für mehr Patientensicherheit. Eltern und Patienten sollen eine unabhängige Zweitmeinung können verlangen, wenn sie das Gefühl haben, dass der Gesundheitszustand schlechter wird oder ihre Sorgen zu wenig ernst genommen werden. Im Kinderspital Luzern ist das System mit einer Zweitmeinung nach einer Pilotphase definitiv eingeführt worden. In der Stadt Luzern müssen Autofahrer die nächsten zwei Wochen zur Nacht teilweise Umweg einplanen. Pilatusstrasse ist zwischen dem Floraweg und der Seidenhofstrasse 4 Nächte zu. Grund sind Bauarbeiten für eine neue Bushaltekante und einen neuen Belag, teilt die Stadt Luzern mit. Der Autoverkehr wird in den betroffenen Nächten über die Zentral- und Obergrundstrasse umgeleitet. Bus fahren normal und auch für Velo- und Fußgänger gibt es keine Einschränkungen. Die neue Haltekante ist Teil des Projekts für die neue Busdurchmesserlinie. Ziel ist, dass man ab dem Fahrplanwechsel im Dezember am Bahnhof Luzern weniger umsteigen muss.
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8: Gewitter ziehen von Westen nach Osten. Gestern Abend hat es ja in Luzern recht stark da. Quirin Beck im Zentral-Wetterstudio. Wie sieht jetzt da die Bilanz nach dem Nachmittag aus?
9: Ja, der Zentralschweiz-Sendegebiet ist eigentlich gar nicht mal so schlecht weggekommen. Da hat es schon schlimmere, oder sagen wir schlimmere, einfach Regionen gegeben, wo es doch mehr gewittert hat. Zum Beispiel Südtessin, Wallis oder dann auch am Nordrand von der Schweiz haben wir dann doch schon kräftigere Gewitterzellen gehabt als jetzt im Sendegebiet. Also auch niederschlagsmässig haben wir dann wirklich nicht wirklich viel abbekommen. So durchschnittlich 0 bis ja, 6, 7 Millimeter etwa. Also wir sind relativ gut weggekommen und jetzt am Abend, dann im Laufe des Abends eigentlich auch noch ein paar Niederschläge. Jetzt vor allem in den Bergen. Gewitter sind nicht ganz ausgeschlossen, dass es vielleicht so auf die 9, 10 auch im Flachland vielleicht noch ein Gewitter gibt, aber sonst dann doch schon im Allgemeinen. Eine Wetterberuhigung jetzt im Laufe des Abends. Erst dann in der Nacht haben wir wohl wieder ein Gewitterband, das dann von West nach Ost wird ziehen.
8: Die bringt dann natürlich dementsprechend Abkühlung. Was bringt uns den Donnerstagmorgen?
9: Donnerstag eigentlich Kontrastprogramm zum heutigen Tag. Da ist es wirklich wieder recht sonnig geworden. Dann haben wir ein paar Wolkenfelder, die dann wieder aufziehen, vor allem hohe Wolkenfelder über den Bergen, wieder Quellwolken, die sich bilden. Die bleiben auch zuerst noch harmlos. Erst gegen den Abend dann steigt dann das Schauer und Gewitterneigung steigt dann wieder von West nach Ost an. Temperaturen morgen nochmal sommerlich bis hochsommerlich, so um die 29 bis etwa 30 Grad. Dazu haben wir meist noch wenig Wind, auf den Bergen ein mäßiger Westwind.
8: Schwitzen ist da also nochmal angesagt, weil nachher da gehen die Temperaturen definitiv durch.
9: Ja, ganz genau. Auch der 30er ist dann eigentlich in weiter Sicht nicht mehr, also da ist dann nicht mehr in Sicht. Freitag, Samstag gibt es dann eigentlich eine Mixtur aus Sonne und Wolken. Vor allem am Freitag sind dann noch Gewitter zu erwarten, teils auch kräftig können die ausfallen. Am Samstag sind es dann schon eher nur noch Regengüsse, Gewitter dann wohl nur noch ganz vereinzelt der Fall. Und wie du es schon erwähnt hast, Temperaturen, die gehen jetzt wirklich Tag für Tag ein Schritt zurück, mit Ausnahme eben vom morgigen Donnerstag. Am Freitag liegen wir vielleicht noch bei 26 bis 27 Grad. Am Samstag orientieren wir uns dann wieder eher an der 25 Grad Marke.
8: Wenn wir den Sonntag auch noch mitnehmen?
9: Ja, können wir. Da passiert eigentlich das Ähnliche wie am Samstag. Eigentlich auch wieder eine Mixtur aus Sonne und Wolken. Vor allem entlang der Berge und in den Bergen haben wir es dann wieder mit Regengüssen zu tun. Aber mengenmässig wird da wohl auch nicht allzu viel oben runterkommen. Trockenheit wohl dann weiterhin ein Thema. Verschärfen wird sie sich wohl nicht mit den Regengüssen, logischerweise. Aber abnehmen wird sie wohl auch nicht. Aber Sonntag und wenn du willst, auch der Montag bleiben wohl noch eher auf der wechselhaften Seite ab und zu mal wieder ein Regenguss mit dabei. Erst wohl ab dem Dienstag wird das Wetter dann wieder trockener werden, aber auch die Temperaturen die bleiben jetzt erstmal dann wieder so um die 25 Grad.
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10: Ja, hoffentlich haben sie trockene Füße. Die Kinder und Jugendlichen, die gerade irgendwo im Zentralland im Sommerlager sind. Es hat ja je nach Ort noch recht geregnet oder auch gestürmt. Das Goldau auf dem Zeltplatz von der Jungwach Blauring, Giswil, da haben sie Glück gehabt. Das Gewitter ist eigentlich grösstenteils ihnen vorbeizogen. Und gleich müssen sie natürlich sich auf so Wetterkapriolen einstellen. Oder auch das Gegenteil, wenn es dann einfach lang nur trocken und heiß ist. Wie gehen sie mit dem um? Wie geht es ihnen aktuell im Sommerlager in der zweiten Woche? Es geht ja schon langsam Richtung Ende zu. Haben die ersten Kinder auch schon wieder Heimweh? Wollen langsam wieder packen und gehen. Wir fragen nachher, wir sind auf dem Zeltplatz zu Goldau mit unserem Reporter Thomas Berger.
11: Ja, guten Morgen. Also, wir sind wirklich an einem schönen Ort, mitten in der Natur aussen, wo das Lager ist. Man sieht hier direkt zum kleinen und grossen Mieten über. Man sieht zum Urmiberg. Es ist so ein bisschen wolkenverhangen, aber die Sonne drückt auch durch. Also, man kann hier mit einem schönen sonnigen Tag natürlich rechnen. Und ja, so alle, die hier dabei sind beim Lager, es ist Tagwach. Also, zum Teil sieht man, es ist ein bisschen rumlaufen, ein bisschen am Wach werden, es wird ein bisschen umgegeinert, es wird ein bisschen geredet miteinander. Also, das ist die Stimmung aktuell bei mir. Und ich bin natürlich nicht allein. Tina Abächerli ist bei mir und der Remo Zumstein. Ihr seid Leiter. Erzählt mal gerade selber, wer ihr seid, Tina. Guten Morgen.
12: Guten Morgen. Ich bin Tina Abächerli, bin vom Blauring Giswil. Ich bin seit der 3. Klasse dort dabei und aktuell bin ich Schar- und Lagerleiterin.
11: Und Remo, auch dir ein schönes Guten Morgen.
13: Ja, guten Morgen. Ich bin Zumstein Remo, 22, bei uns in der 3. Klasse. Bei uns Schar- und Lagerleiter. Jetzt hier im Lager natürlich als Lagerleiter aktiv. Ja.
11: Also du, Remo, bist ja noch nicht lange auf dabei. Du bist jetzt sechs ein bisschen kleiner aufgestanden, für Interviews zu geben. Du schläfst oder ihr Leiter schläft in der Hängematte. Wie pfusst man da?
13: Ja, ich sage, nach zwei Wochen merkt man schon, dass man immer in der Hängematte geschlafen hat. Aber es ist ein bisschen daran gewinnen und ich mache es eigentlich noch gerne und macht echt Spass in allen, ja.
11: Aber man freut sich dann gleich aufs eigene Bett wieder an dem Wochenende, wenn das Lager vorbei ist.
13: Das auf jeden Fall, ja. Es ist immer schön, wenn man im eigenen Bett schön polstern kann schlafen und nicht mehr durchhängend, ja.
11: Also, jetzt schreit es nach einer Stärkung, es wird zum Morgen gegessen. Man ist am Vorbereiten, Tina. Was ist so der Klassiker, was auf den Tisch kommt?
12: Ja, meistens gibt es Brot, Anke, Kumpfi und Joghurt. Und danach haben wir die Milch direkt vom Bauer. Die können wir jeden Morgen holen. Und das Brot haben wir in der Bäckchen im Dorf.
11: Und dann geht es gestärkt in den Tag hinein. Was steht heute auf dem Programm? Was mache ich da?
12: Heute ist ein spezieller Tag. Heute leitet die älteste Gruppe den Tag. Da haben wir viel Sport. Am Morgen gibt es verschiedene Völkerball. Am Nachmittag gibt es Spiele und Tänze. Und am Abend gibt es dann auch noch eine Stafette.
11: Wir sind jetzt fast zwei Wochen da. Wie gesagt, das Lager geht langsam am Ende zu. Was habt ihr in diesen zwei Wochen alles unternommen, Remo? Erzähl mal, was die Tagesausflüge, die ihr gemacht habt, oder Spiel und Spass.
13: Ja, bis jetzt haben wir schon verschiedene unternommen. Zum Beispiel gerade gestern sind wir in Tierpark Goldau mit den Kindern. Das ist natürlich immer ein Highlight. Ein Selbstläufer, der weggeht. Dann haben wir auch Klassiker, den Badetag gehabt, vor einem Besuchstag. Dass die Kinder wieder ein bisschen sauber sind, wenn die Eltern vorbeikommen. Dann, wie gesagt, Besuchstag. Dann haben wir nach dem Besuchstag gerade das 24-Stunden-Game gehabt. Wo wir 24 Stunden das Gelenk-Game gemacht haben mit den Kindern. Das sind so Klassiker und natürlich einfach ein normales Lagerleben mit wie Pioniertechnik, Kartenkunde, ja, alles drum und dran.
11: Also langweilig wird es euch definitiv nicht. Und wenn ich die Infrastruktur sehe, noch schon Küche, man kann jetzt sagen, es ist so behelfsmässig gemacht, aber top eingerichtet, alles klar strukturiert. Ist das ein bisschen der Obertürgeist, Tina, den du besonders liebst?
12: Ja, es ist sicher immer cool, wenn wir hier im Lager einfach ein bisschen einfacher eingerichtet sind. Aber von der Küche her haben wir immer top Essen, es ist sehr, sehr fein. Von dem her geht es auch, wenn man einfach eingerichtet ist.
11: Remo, was gefällt dir speziell an diesem Lagerleben?
13: Ja, ich sage, das Spezielle, was mir gefällt, ist halt das Kollegiale, wo man ist. Und auch mit dem Kind, wirklich 2 Wochen draußen, also auf sich selber gestellt sozusagen. Alles muss schauen, dass es noch funktioniert und läuft. Das ist immer ein Highlight, wenn man das noch geschafft hat, ja, und das noch über die Beine gebracht hat.
11: Wir haben ja letzte Nacht auch hier Regen, zum Teil Gewitter gehabt. Aber bei euch jetzt an diesem Standort sind ja glimpflich davon gekommen. Es ist alles gut gegangen, die Kinder konnten schlafen. Aber die letzten 2 Wochen war schon drückend heiß gewesen, Tina. Inwiefern war das eine Herausforderung für euch und für all die Kinder?
12: Ja, es war schon eine Herausforderung. Wir mussten zwischendurch ein Programm anpassen, weil es schon streng war. Oder je nachdem haben wir halt auch wieder eine grössere Pause gemacht und sicher immer wieder Trinkpause zwischen dem Programm. Aber im Großen und Ganzen ist es eigentlich ganz gut gegangen und sie hatten Freude an dem Programm.
11: Was trinken wir denn so? Ist immer noch der Klassiker kalter Tee? Oder was gibt es, damit man genug trinkt jeden Tag?
12: Ja, wir haben immer so 15 Liter Kübel aufgestellt, wo Wasser oder Sirup oder eben auch kalter Tee drin ist, wo die Kinder den ganzen Tag selber gehen holen.
11: Jetzt haben wir von der Hitze geredet, es gibt aber noch ein anderes Thema, wo die ganze Welt davon redet, natürlich Fußball-WM. Habt ihr das auch mitverfolgen können? Vor allem die Schweizer Nazi, ist der Fußball da auch hoch im Kurs gewesen?
13: Ja, ich sage jetzt bei den Leitern, bei Summen ist es schon hoch im Kurs gewesen, bei Summen eher weniger, je nachdem, die sich halt für den Schutt interessiert haben oder nicht. Einige Leiter haben den Match geschaut, wo es war, aber mit den Kindern, ich sage, weil es halt immer Zeit am Abend war, haben wir jetzt nicht spezifisch unternommen, einfach am anderen Tag das Resultat verkündigt, was sie noch gefragt haben, ja.
11: Man muss auch sagen, dass man eigentlich ohne Handy da ist, weil eben es soll anders im Vordergrund stehen, Kollegialität, Spiel und Spass statt aufs Handy schauen. Ja, Tina, heute an diesem Tag, was möchtet ihr heute Mittwoch? Was ist das Programm?
12: Heute haben wir mit den 15ern einen speziellen Tag, dort eigentlich den ganzen Tag leiten. Und dann haben wir eben ganz viel Sport drin, mit Stafetten, Völkerball und Tanzen und Schussspiele machen.
11: Ja, und dann geht es dann gleich ans Abräumen und am Wochenende heimzu. Remo, eben, du freust dich auf das Bett und am Montag musst du arbeiten oder darfst du noch ein bisschen Ferien geniessen?
13: Nein, am Montag kann ich wieder voller Freude arbeiten. Ja, sag aber das Wochenende ein paar Tage erholen, ein bisschen schlafen, Schlaf nachholen und dann geht es wieder normalen Arbeitsalltag weiter.
11: Mit vielen schönen Eindrücken natürlich von dem 2-wöchigen Jubla hier zu Goldau. Danke vielmals euch beiden. Ich wünsche noch viel Spass natürlich jetzt noch für die restliche Zeit, Tina und Remo.
12: Danke vielmals.
13: Ja, danke vielmals und schönen Tag noch.
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Es ist eins.

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1: Das ist das Abendinfo auf Radio Zentral und das sind unsere Schlagzeilen. Im Kanton St. Gallen soll die Regierung bei der Liste von jagdbaren Vögeln über die Bücher. Im Kanton Zürich muss das Obergericht einen Fall von einem mutmaßlichen Finanzbetrüger neu beurteilen. Top-Lichtathleten aus der ganzen Welt kommen morgen in die Zentralschweiz. Und die Schweizer Eishockey-Nazi spielt an der WM nächstes Jahr gegen Deutschland in einer Fußballarena.
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1: Einen guten Abend wünscht am Mikrofon der Janik Köhn. Im Kanton St. Gallen soll die Liste der jagdbaren Vögel überprüft werden. Das fordert der GLB-Kantonsrat Andreas Bissig in einem Vorstoss. Er kritisiert, dass Vogelarten wie die Turkentauben oder die Nebelkrähen dürfen gejagt werden, obwohl sie kaum Schäden verursachen. Auch das Birkhorn steht auf der Liste, obwohl es von dieser Vogelart in der Schweiz immer weniger gibt. Die St. Galler Regierung soll jetzt erklären, nach welchen Kriterien die Liste der jagdbaren Vögel erstellt worden ist und ob sie angepasst werden soll. Das Ostschweizer Kinderspital prüft ein neues System für mehr Patientensicherheit. Eltern und Patienten sollen eine unabhängige Zweitmeinung verlangen können. Und zwar, wenn sie das Gefühl haben, dass der Gesundheitszustand schlechter wird oder ihre Sorgen zu wenig ernst genommen werden. Vorbild ist das Kinderspital Luzern. Dort ist das System mit einer Zweitmeinung nach einer Pilotphase definitiv eingeführt worden. Im Kanton Zürich muss das Obergericht einen Fall um einen mutmaßlichen Finanzbetrüger neu beurteilen. Das Bundesgericht hat den Freispruch vom Vorwurf vom mehrfachen Betrug aufgehoben. Der Informatiker hat über Inserat eine Online-Finanzplattform für 40'000 Franken verkauft und dabei höhere Gewinne von bis zu 200'000 Franken pro Jahr versprochen. Laut dem Bundesgericht hat er mit gefälschten Unterlagen interessante Taschen. Das Bundesgericht redet darum von einem planmäßigen Lügengebäude. Das Zürcher Obergericht muss jetzt noch mal prüfen, ob der Mann wegen mehrfachem Betrug verurteilt werden muss. Das Hochmoos Rotenturm spürt die Hitze und die Trockenheit. Die Pflanzen und Tiere entwickeln sich im grössten Hochmoor der Schweiz, darum langsamer als in anderen Jahren. Die Moorflächen selber sind aber nicht gefördert, das Amt für Wald und Natur vom Kanton Schweiz mit. Laut dem Amt helfen früherige Arbeiten, die das Moor wieder feuchter gemacht haben. So bleibt heute mehr Wasser im Moor. Und zu unserem Hauptthema. Zum 39. Mal ist morgen das internationale Meeting Spitzenlichtathletik Luzern. Spitzenathleten und Athletinnen aus der Schweiz, aber auch von der ganzen Welt, kommen in die Innerschweiz. Dabei ist der Event lang auf der Kippe gestanden. Es berichtet der Florian Pfister.
2: Ja, die Lichtathletik Ala Kubelmatt auf der Almend ist in die Jahre gekommen. Nur dank einer Sondererlaubnis hat das Meeting in den letzten Jahren überhaupt ausgetragen werden. Die Stadt will jetzt über 9 Millionen investieren, um die Bahn zu sanieren. Das Parlament muss noch über einen Kredit abstimmen. Das Projekt aber schon mal steht, freut der UK-Präsident Karl Vogler. Schliesslich eigene Spitzenlichtathletik Luzern eine grosse Interesse.

0: Meeting für uns, weil halt auch, ich sage jetzt mal, Teilnehmerfelder immer perfekt sind für uns. Die Sprunghöhen werden auf uns ausgelegt. Das sind immer Sachen, die ja, perfekt sind für uns. Es ist extrem nah. Also, ich meine, ich bin ein bisschen mehr als eine Stunde da. Es ist wie, man muss nicht noch irgendwo hinfliegen. Es ist das Heimpublikum, das einem unterstützt. Es ist halt wirklich einfach super, wenn man Heimmeetings hat auf diesem Level. Und darum, ja, ich habe auch da schon springen, als ich noch sehr jung war. Und von dem her ist es auch immer wieder cool, um da hinzukommen.
1: Angelika Moser hat letztes Jahr gewonnen. Das Mal ist sie angeschlagen nach einer Bänderverletzung. Trotzdem will sie natürlich auch das Mal abliefern.
0: Fuss heben. Es ist klar, eben, die Verletzung ist wieder da, aber es stört mich eigentlich nicht gross. Wenn ich sie tapet habe, dann ja, geht es echt tiptop. Wir haben jetzt getestet in Monaco, es ist gegangen. Wir haben getestet im Training. Also dem her, ja, habe ich das Gefühl, das ist gut.
1: Auch ein Heimspiel ist es für die Zugerin Geraldine Titizio frei.
2: Ich habe viele bekannte Gesichter, die werden dort sein. Und da freue ich mich natürlich immer sehr speziell darauf, wenn viele dabei sind, die mich unterstützen.
1: Sie ist die 100 Meter erst gerade am Wochenende in Bühl zum ersten Mal überhaupt unter 11 Sekunden gelaufen. Das haben erst drei andere Schweizerinnen geschafft. Sie kommt also mit einem guten Gefühl auf Luzern.
2: Jetzt ist das Ziel natürlich an dem anknüpfen. Mir ist bewusst, dass Bühl ist gemacht für schnelle Zeiten. Also gerade unter 11 erwarte ich jetzt nicht mehr, aber dass ich gleich an der guten Leistung anknüpfen kann und meine gute Form kann unter Beweis stellen.
1: Mit dabei sind zum Beispiel auch die Sprinterin Moshinga Kambunschi nach ihrer Babypause. Der Sprinter William Reis und die Mehrkämpferin Annik Kählin. Auch international kann sich das Feld sehen mit der Jamaikanerin Elaine Thompson-Herrach und die zweitschnellste Frau der Welt auf Luzern. Sie hat schon mehrfach Gold an Olympischen Spielen geholt. Und mit dem Speerwerfer Arshad Nadim aus Pakistan ist ein weiterer Olympiasieger dabei. Highlights gibt es also viel morgen beim Spitzenlichtathletik Luzern. Und auch viel Konkurrenz für die Schweizerinnen und Schweizer.
3: Das war der Beitrag von Florian Pfister.
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5: Die Gewitter ziehen von Westen nach Osten. Gestern Abend da hat es ja in Luzern recht stark da. Quirin Beck im Zentral Wetterstudio. Wie sieht jetzt da die Bilanz nach dem Nachmittag aus?
6: Ja, das Zentralschweiz Sendegebiet ist eigentlich gar nicht mal so schlecht weggekommen. Da hat es schon schlimmere einfach Regionen gegeben, wo es doch mehr gewittert hat. Zum Beispiel Südtessin, Wallis oder dann auch am Nordrand von der Schweiz haben wir dann doch schon kräftigere Gewitterzellen gehabt als jetzt im Sendegebiet. Also auch niederschlagsmässig haben wir dann wirklich nicht wirklich viel abbekommen. So durchschnittlich 0 bis ja, 6, 7 Millimeter etwa. Also wir sind relativ gut weggekommen und jetzt am Abend, dann im Laufe des Abends eigentlich auch noch ein paar Niederschläge, jetzt vor allem in den Bergen. Gewitter sind nicht ganz ausgeschlossen, dass es vielleicht so auf die 9, 10 auch im Flachland vielleicht noch ein Gewitter gibt, aber sonst dann doch schon im Allgemeinen eine Wetterberuhigung jetzt im Laufe des Abends. Erst dann in der Nacht haben wir wohl wieder ein Gewitterband, wo dann von West nach Ost wird ziehen.
5: Die bringt dann natürlich dementsprechend Abkühlung. Was bringt uns den Donnerstagmorgen?
6: Donnerstag eigentlich Kontrastprogramm zum heutigen Tag. Da ist es wirklich wieder recht sonnig geworden. Dann haben wir ein paar Wolkenfelder, die dann wieder aufziehen, vor allem hohe Wolkenfelder über den Bergen, wieder Quellwolken, die sich bilden. Die bleiben auch zuerst noch harmlos. Erst gegen den Abend dann steigt dann das Schauer und Gewitter eigentlich steigt dann wieder von West nach Ost an. Temperaturen morgen nochmal sommerlich bis hochsommerlich, so um die 29 bis etwa 30 Grad. Dazu haben wir meist noch wenig Wind, auf den Bergen einen mäßigen Westwind.
5: Schweizer ist da also nochmal angesagt, weil nachher da gehen die Temperaturen definitiv durch.
6: Ja, ganz genau. Auch der 30er ist dann eigentlich in weiter Sicht nicht mehr, also da ist dann nicht mehr in Sicht. Freitag, Samstag gibt es dann eigentlich eine Mixtur aus Sonne und Wolken. Vor allem am Freitag sind dann noch Gewitter zu erwarten, teils auch kräftig können die ausfallen. Am Samstag sind es dann schon eher nur noch Regengüsse, Gewitter dann wohl nur noch ganz vereinzelt der Fall. Und wie du es schon erwähnt hast, Temperaturen, die gehen jetzt wirklich Tag für Tag ein Schritt zurück, mit Ausnahme eben vom Morgen. Am Donnerstag, am Freitag liegen wir vielleicht noch bei 26 bis 27 Grad. Am Samstag orientieren wir uns dann wieder eher an der 25 Grad Marke.
5: Wollen wir den Sonntag auch noch mitnehmen?
6: Ja, können wir. Da passiert eigentlich das Ähnliche wie am Samstag. Eigentlich auch wieder eine Mixtur aus Sonne und Wolken. Vor allem entlang der Berge und in den Bergen haben wir es dann wieder mit Regengüssen zu tun. Aber mengenmässig wird da wohl auch nicht allzu viel oben runterkommen. Trockenheit wohl dann weiterhin ein Thema. Verschärfen wird sie sich wohl nicht mit den Regengüssen, logischerweise. Aber abnehmen wird sie wohl auch.

0: Und nicht Abo. Sonntag und wenn du willst, auch der Montag bleiben wohl noch. Ich auf der wechselhaften Seite ab und zu mal wieder ein Regenguss mit dabei. Erst wohl ab dem Dienstag dann wird das Wetter dann wieder trockener werden. Aber auch die Temperaturen, die bleiben jetzt erst mal dann wieder so um die 25 Grad.
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2: Ja, hoffentlich haben sie trockene Füße. Die Kinder und Jugendlichen, die gerade irgendwo im Zentralland im Sommerlager sind. Es hat ja je nach Ort noch recht geregnet oder auch gestürmt. Das Goldau auf dem Zeltplatz von der Jungwach Blauring, Giswil, da haben sie Glück gehabt. Das Gewitter ist eigentlich grösstenteils ihnen vorbeizogen. Und gleich müssen sie natürlich sich auf so Wetterkapriole einstellen. Oder auch das Gegenteil, wenn es einfach lang nur trocken und heiß ist. Wie gehen Sie mit dem um? Wie geht es Ihnen aktuell im Sommerlager in der zweiten Woche? Es geht ja schon langsam Richtung Ende zu. Haben die ersten Kinder auch schon wieder Heimweh? Wollen langsam wieder packen und gehen? Wir fragen nachher. Wir sind auf dem Zeltplatz zu Goldau mit unserem Reporter Thomas Berger.
3: Ja, guten Morgen. Also, wir sind wirklich an einem schönen Ort, mitten in der Natur aussen, wo das Lager ist. Man sieht hier direkt zum kleinen und grossen Mieten über. Man sieht zum Urmiberg. Es ist so ein bisschen wolkenverhangen, aber die Sonne drückt auch durch. Also, man kann hier mit einem schönen sonnigen Tag natürlich rechnen. Und ja, so alle, die hier dabei sind beim Lager, es ist Tagwach. Also, zum Teil sieht man, es ist ein bisschen rumlaufen, ein bisschen am Wach werden, es wird ein bisschen umgeinert, es wird ein bisschen geredet miteinander. Also, das ist die Stimmung aktuell bei mir. Und ich bin natürlich nicht allein. Tina Abächerli ist bei mir und der Remo Zumstein. Ihr seid Leiter. Erzählt mal gerade selber, wer ihr seid, Tina. Guten Morgen.
4: Guten Morgen. Ich bin Tina Abächerli, bin vom Blauring Giswil. Ich bin seit der 3. Klasse dort dabei und aktuell bin ich Schar- und Lagerleiterin.
3: Und Remo, auch dir ein schönes Guten Morgen.
5: Ja, guten Morgen. Ich bin Zumstein Remo, 22, bin auch seit der 3. Klasse dabei. Bei uns Schar- und Lagerleiter. Jetzt hier im Lager natürlich als Lagerleiter aktiv. Ja.
3: Also du, Remo, bist ja noch nicht lange auf dabei. Du bist jetzt sechs ein bisschen kleiner aufgestanden, für Interviews zu geben. Du schläfst oder ihr Leiter schläft in der Hängematte. Wie pfusst man da?
5: Ja, ich sage, nach zwei Wochen merkt man schon, dass man immer in der Hängematte geschlafen hat. Aber es ist ein bisschen daran gewinnen und ich mache es eigentlich noch gerne und macht eigentlich Spass ins Hallen, ja.
3: Aber man freut sich dann gleich aufs eigene Bett wieder an dem Wochenende, wenn das Lager vorbei ist.
5: Das auf jeden Fall, ja. Das ist immer schön, wenn man im eigenen Bett schön polstern kann schlafen und nicht mehr durchhängend, ja.
3: Also, jetzt schreit es nach einer Stärkung, es wird zum Morgen gegessen. Man ist am Vorbereiten, Tina. Was ist so der Klassiker, was auf den Tisch kommt?
4: Ja, meistens gibt es Brot, Anke, Kumpfi und Joghurt. Und danach haben wir die Milch direkt vom Bauer. Die können wir jeden Morgen holen. Und das Brot haben wir in der Becke im Dorf.
3: Und dann geht es gestärkt in den Tag rein. Was steht heute auf dem Programm? Was macht ihr?
4: Heute ist ein spezieller Tag. Heute leitet die älteste Gruppe den Tag. Hier haben wir viel Sport. Am Morgen gibt es verschiedene Völkerball. Am Nachmittag gibt es Spiele und Tanz. Und am Abend gibt es dann auch noch eine Stafette.
3: Ihr seid jetzt fast zwei Wochen da. Wie gesagt, das Lager geht langsam am Ende zu. Was habt ihr in diesen zwei Wochen alles unternommen, Remo? Erzähl mal, was die Tagesausflüge, die ihr gemacht habt, oder Spiel und Spass.
5: Ja, bis jetzt haben wir schon verschiedene unternommen. Zum Beispiel gerade gestern sind wir in Tierpark Goldau mit den Kindern. Das ist natürlich immer ein Highlight. Ein Selbstläufer, der gut geht. Dann haben wir auch Klassiker, den Badetag gehabt, vor einem Besuchstag. Dass die Kinder wieder ein bisschen so über sind, wenn die Eltern vorbeikommen. Dann, wie gesagt, Besuchstag. Dann haben wir nach dem Besuchstag gerade das 24-Stunden-Game gehabt. Wo wir 24 Stunden ein Gelenk-Game gemacht haben mit den Kindern. Das sind so Klassiker und natürlich einfach ein normales Lagerleben mit wie Pioniertechnik, Kartenkund, ja, alles drum und dran.
3: Also langweilig wird es euch definitiv nicht. Und wenn ich die Infrastruktur sehe, noch schon koche, man kann jetzt sagen, es ist so behelfsmässig gemacht, aber top eingerichtet, alles klar strukturiert. Ist das so ein bisschen der Obertürgeist, Tina, den du besonders liebst?
6: Ja, es ist sicher immer cool, wenn wir hier im Lager einfach ein bisschen einfacher eingerichtet sind. Aber von der Küche her haben wir immer top Essen, es ist sehr, sehr fein. Von dem her geht es auch, wenn man einfach eingerichtet ist.
3: Remo, was gefällt dir speziell an diesem Lagerleben?
5: Ja, ich sage, das Spezielle, was mir gefällt, ist halt das Kollegiale, wo man ist. Und auch mit den Kindern, wirklich zwei Wochen draußen. Also auf sich selber gestellt sozusagen. Alles muss schauen, dass es noch funktioniert und läuft. Das ist eigentlich immer ein Highlight, wenn man das noch geschafft hat, ja, und das noch über die Beine gebracht hat.
3: Wir haben ja letzte Nacht auch hier Regen, zum Teil Gewitter gehabt. Aber bei euch jetzt an diesem Standort sind ihr glimpflich davon gekommen. Es ist alles gut gegangen, die Kinder konnten schlafen. Aber die letzten zwei Wochen war schon drückend heiß gewesen, Tina. Inwiefern war das eine Herausforderung für euch und für all die Kinder?
6: Ja, es war schon eine Herausforderung. Wir mussten zwischendurch ein Programm anpassen, weil es sonst streng war. Oder je nachdem haben wir halt auch wieder eine grössere Pause gemacht und sicher immer wieder Trinkpause zwischen dem Programm. Aber im Großen und Ganzen ist es ganz gut gegangen und sie hatten Freude an dem Programm gehabt.
3: Was trinkt man denn so? Ist immer noch der Klassiker kalter Tee? Oder was gibt es, damit man genug trinkt jeden Tag?
6: Ja, wir haben immer so 15 Liter Kübel aufgestellt, wo Wasser oder Sirup oder eben auch kalter Tee drin ist, wo die Kinder den ganzen Tag selber holen können.
3: Jetzt haben wir von der Hitze geredet, es gibt aber noch ein anderes Thema, das die ganze Welt davon redet, natürlich Fußball-WM. Habt ihr das auch mitverfolgen? Vor allem die Schweizer Nazi, ist der Fußball da auch hoch im Kurs gewesen?
5: Ja, ich sage jetzt bei den Leitern, bei Sumna ist es schon hoch im Kurs gewesen, bei Sumna eher weniger, je nachdem, die sich halt für den Schutt interessiert haben oder nicht. Einige Leiter haben den Match geschaut, wo war, aber mit den Kindern, ich sage, weil es halt immer Zeit am Abend war, haben wir jetzt nicht spezifisch unternommen, einfach am anderen Tag das Resultat verkündigt, was sie noch gefragt haben. Ja.
3: Man muss auch sagen, dass man eigentlich ohne Handy da ist, weil eben es soll anders im Vordergrund stehen, Kollegialität, Spiel und Spass statt aufs Handy schauen. Ja, Tina, heute an diesem Tag, was möchtet ihr heute Mittwoch? Was ist das Programm?
6: Heute haben wir mit den 15er einen speziellen Tag, dort eigentlich den ganzen Tag leiten. Und da haben wir eben ganz viel Sport drin, mit Stafetten, Völkerball und Tanzen und Schussspiele machen.
3: Ja, und dann geht es dann gleich ans Abräumen und am Wochenende heimzu. Remo, eben, du freust dich auf das Bett und am Montag musst du arbeiten oder darfst du noch ein bisschen Ferien geniessen?
5: Nein, am Montag kann ich wieder voller Freude arbeiten. Ja, sagen wir, über das Wochenende ein paar Tage erholen, ein bisschen schlafen, Schlaf nachholen und danach geht es wieder normalen Arbeitsalltag weiter.
3: Mit vielen schönen Eindrücken natürlich von dem zweiwöchigen Jubla hier zu Goldau. Danke vielmals euch beiden. Ich wünsche noch viel Spass natürlich jetzt noch für die restliche Zeit, Tina und Remo.
6: Danke vielmals.
5: Ja, danke vielmals und schönen Tag noch.
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